0: gemacht.
1: Es könnte zu einer Unterlassungsverfügung kommen, sagt die Juristin. Das Gericht schreibt dann vor, was bei Plattformen sein darf und was nicht. Es könnte also sein, dass Facebook und Instagram nach einem Urteil sehr anders funktionieren werden müssen als jetzt.
2: Mehrere Feuerwehreinsätze am späten Nachmittag in Oberösterreich. Starke Gewitter haben in den Bezirken Everding, Linzland und UV-Umgebung Schäden angerichtet. Im Bereich St. Ulrich bei Steyr waren zeitweise fast 900 Haushalte ohne Strom. Starke Windböen haben etwa Dächer abgedeckt und Bäume entwurzelt. Keine Entwarnung in Catania in Italien beim jüngsten Vulkanausbruch des Etna, der den Flughafen für eine Woche lahmgelegt hat. Am Wochenende hat der Flughafen wieder aufgesperrt. Normalbetrieb herrscht dort aber nach wie vor nicht, berichtet aus Catania Cornelia Wospanik.
3: 20 Starts und Landungen pro Stunde sollten es sein, 5 sind es gestern. Für Christina stirbt die Hoffnung zuletzt, es ist ihr 5. Versuch seit dem 7. August.
4: Attualmente quinto tentativo, dal 7 di agosto.
3: Hunderte Flüge sind hier ausgefallen und zuweilen war auch der Ausweichflughafen Comiso zu. An einen so starken und lang anhaltenden Ausbruch kann sich in Catania niemand erinnern. Die Besucher lassen sich dennoch nicht davon abhalten, hierher zu kommen. Eine Gruppe Berlinerinnen sieht sich nämlich geeicht.
5: Ich glaube, innerhalb von Deutschland hat man schon schlimmere Sachen mitgemacht. Man hat mit allen Wassern gewaschen, würde ich sagen. Ne?
3: Schließlich seien sie Kundinnen der Deutschen Bahn.
2: Und jetzt zum Wetter und zu Nathalie Auer.
6: Ein unbeständiger Tag erwartet uns heute mit einigen Wolken. Und vom Tiroler Unterland bis ins Mariazeller Land regnet es zeitweise. Sonst sind nur einzelne Regenschauer unterwegs und hin und wieder scheint auch die Sonne. Allerdings wird's windig heute. Mit Böen um die 40 Kilometer pro Stunde bläst der Wind zum Beispiel in Niederösterreich und in Wien. Bei den Temperaturen gibt's große Unterschiede. Nur 16 Grad schaffen sie stellenweise in Salzburg und in der Obersteiermark. Bis zu 28 Grad erwarten euch dagegen in Kärnten. Morgen wird's dann wärmer und es gibt mehr Sonnenschein.
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1: Es ist 3 Uhr. Am Mikrofon Adam Michalech. Die Regierung plant eine Reform der Volksbegehren. Ab 100.000 Unterschriften muss eine Forderung zumindest im Parlament behandelt werden. Der Prozess dahinter soll ein Update bekommen, berichtet Felix Nowak.
2: Bisher ist das Verfahren zweistufig. Zuerst muss ein Volksbegehren die Hürde von knapp 9.000 Unterschriften überspringen. Dann wird im zweiten Schritt eine Eintragungswoche festgelegt, in der Gemeindeämter und Magistrate längere Öffnungszeiten haben. Künftig wird diese Eintragungswoche gestrichen, um die Behörden zu entlasten. Stattdessen soll es nur noch eine Unterstützungsphase geben, in der Unterschriften online und zu den Amtszeiten im Gemeindeamt abgegeben werden können. Diese Phase wird gleichzeitig auf ganze 2 Jahre verlängert. Politikwissenschaftler Laurenz Enser-Jedenastik hat Verständnis für die Reform.
3: Man vollzieht damit Änderungen nach, die sich in der Praxis schon abgespielt haben.
2: Denn schon zuletzt sah ein Volksbegehren zunehmend in der ersten Phase unterstützt worden. Die Eintragungswoche habe bereits an Bedeutung verloren.
1: Bei russischen Angriffen sind am Abend in der Ukraine mehrere Menschen getötet und verletzt worden. In Saporischschja sind laut lokalen Behörden 2 Menschen bei einem Drohnenangriff auf eine Kleingartenanlage getötet worden. Weitere Drohneneinschläge haben in einer Gemeinde von Saporischschja zu Stromausfällen geführt. Aus der südukrainischen Hafenstadt Odessa melden Behörden mindestens 9 Verletzte. In 2 Tagen wird St. Pölten zur Festivalhauptstadt Österreichs. Dann beginnt wieder das Frequency Festival. Bis zu 140.000 Besucherinnen und Besucher werden an 3 Tagen erwartet. Vor allem bei den Einsatzkräften laufen die Vorbereitungen derzeit auf Hochtouren, Niklas Wager.
4: Das Rote Kreuz wird auch heuer wieder mit bis zu 130 Mitgliedern am Festivalgelände sein. Erfahrungsgemäß werden dabei vor allem kleinere Verwundungen behandelt, etwa Abschürfungen oder Schnittverletzungen. Auch die Polizei wird mit einem Großaufgebot vor Ort sein. Die Beamtinnen und Beamten am Boden werden dabei von Drohnen aus der Luft unterstützt. Rund um das Festivalgelände wird es zudem strenge Verkehrskontrollen geben. Mittels moderner Speichelvortests ist dabei eine Überprüfung auf Suchtmittel direkt vor Ort möglich, heißt es von der Polizei. Vergangenes Jahr habe es unter 100 Straftaten gegeben, deutlich weniger als in den Vorjahren. Neben Diebstählen und ein paar Körperverletzungen sind auch einige Anzeigen wegen sexueller Belästigung eingegangen.
1: Und jetzt zu den Wetteraussichten mit Nathalie Auer.
5: Frisch starten wir in den Dienstag bei meist nur 10 bis 17 Grad. Tagsüber gibt's bei den Temperaturen dann Riesenunterschiede. Bis zu 28 Grad werden es in Kärnten. Spürbar frische ist es dagegen in Salzburg und in der Obersteiermark. Da erwarten uns stellenweise nur 16 Grad. Dazu gibt's einige Wolken und vom Tiroler Unterland bis zur Obersteiermark regnet es immer wieder. Sonst sind Schauer eher die Ausnahme und zumindest ab und zu lässt sich die Sonne blicken. Allerdings legt der Wind langsam zu. Ab Mittag erreicht er oft Böen um die 40 Kilometer pro Stunde.
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1: Am Mikrofon Adam Michalech, es ist 4 Uhr. In vielen österreichischen Apotheken sind Notfallmedikamente für Wespengiftallergiker, sogenannte EpiPens, zurzeit restlos ausverkauft. Und das mitten in einem sehr starken Wespenjahr. Raphael Krapscher berichtet.
2: Hinter dem aktuellen Engpass bei den EpiPens steckt nicht nur das starke Wespenjahr, sagt der Grazer Apotheker Gerhard Kobinger. Weil der Hersteller in anderen Ländern mit den Pens mehr verdient, muss sich Österreich beim Nachschub oft hinten anstellen. Kobingers Prognose?
3: Man hat uns versprochen, dass es den EpiPen in der letzten August-, 1. Septemberwoche wieder geben soll. Glauben darf man das aber auch erst, wenn er wirklich da ist.
2: Wer ohnehin sehr stark auf Wespenstiche reagiert, etwa mit Kreislauf- oder Atemproblemen, sollte aber auch mit einem Facharzt über eine mögliche Immuntherapie sprechen. Dabei wird dem Körper über mehrere Jahre hinweg regelmäßig Wespengift injiziert, bis er sich daran gewöhnt. Die Therapie wirkt laut Fachleuten in über 90% der Fälle und die Kosten übernimmt in der Regel die Krankenkasse.
1: Eine groß angelegte Suchaktion nach einer angeblich im Inn treibenden Person ist vorerst ergebnislos geblieben. Passanten hatten die Person in der Früh bei Silz im Bezirk Imst gesehen. Feuerwehr, Wasserrettung und Polizei haben unter anderem mit Drohne und Hubschrauber entlang des Inns und der Ötztaler Ache gesucht. Am Abend hat man die Suche eingestellt. Heute geht es für den LASK nach Schottland, wo morgen im Fußball-Champions-League-Playoff-Hinspiel Celtic Glasgow wartet. Für die Linzer wäre ein Aufstieg gegen den schottischen Serienmeister ein sportlicher Meilenstein und er würde auch über 18 Millionen Euro in die Kassen spülen, Dennis Bankowski.
4: Konkret und ganz genau 18,62 Millionen Euro Startgeld. So viel schüttet der Europäische Fußballverband UEFA für jeden der 36 Clubs in der Champions-League-Ligaphase aus. Um dorthin zu kommen, muss aber im Hinspiel auswärts morgen und im Rückspiel die hohe Hürde Celtic Glasgow genommen werden. Das Geld jedenfalls könnte der LASK am Transfermarkt gut gebrauchen. Man sucht ja noch Offensivspieler, wobei sich an der Herangehensweise nichts ändern würde, so LASK-Sportdirektor Dino Buric.
5: Nein, weil wir werden trotzdem eine gewisse finanzielle Disziplin an den Tag legen und jetzt nicht unseren Weg verlassen, nur aufgrund dessen, dass wir jetzt die Champions League erreicht haben, weswegen wir da jetzt keine verrückten Dinge machen werden.
4: Den Grundstein für den erstmaligen Einzug in die Champions League samt Millioneneinnahmen kann der LASK also morgen auswärts in Glasgow legen. Das Rückspiel steigt kommenden Dienstag in Linz.
1: Und jetzt zum Wetter mit Nathalie Auer.
6: Ein unbeständiger Tag erwartet uns heute mit einigen Wolken. Und vom Tiroler Unterland bis ins Mariazellerland regnet es zeitweise. Sonst sind nur einzelne Regenschauer unterwegs und hin und wieder scheint auch die Sonne. Allerdings wird's windig heute. Mit Böen um die 40 Kilometer pro Stunde bläst der Wind zum Beispiel in Niederösterreich und in Wien. Bei den Temperaturen gibt's große Unterschiede. Nur 16 Grad schaffen sie stellenweise in Salzburg und in der Obersteiermark. Bis zu 28 Grad erwarten euch dagegen in Kärnten. Morgen wird's dann wärmer und es gibt mehr Sonnenschein.
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1: Mit Rosanna Zara am Mikrofon. Die Bewerbungsfrist für die neue Spitze der Staatsholding ÖBAG ist heute um Mitternacht abgelaufen. Es geht um einen der prominentesten Managementjobs im Land, nämlich die Verwaltung der staatlichen Beteiligungen der Republik Österreich. Martin Rauter berichtet.
2: In den Zeitungen kursieren schon länger Namen über die mögliche Nachfolge. Aus informierten Kreisen ist nur zu hören, es habe sich eine deutliche zweistellige Zahl an Interessierten beworben. Die Politik nimmt auf die Bestellung des Spitzenjobs natürlich Einfluss, meint Unternehmensrechtsexpertin Susanne Kals. Das sei auch in Ordnung.
3: Es gehört ja der Republik Österreich, aber es ist eben die Aufgabe des Aufsichtsrats und ich glaube nicht, dass der Aufsichtsrat sich diese Aufgabe nehmen lässt.
2: Die ÖBAG kümmert sich um die Anteile der Republik an großen Unternehmen. Dazu gehören etwa die OMV, die Post oder der Verbund.
3: Somit ist das der industrielle Beteiligungsarm der Republik Österreich.
2: Wer der jetzigen ÖBAG-Chefin Edith Lavazzi nachfolgen wird, dürfte im Frühherbst feststehen.
1: Die USA haben keine Absicht, die Waffenruhe mit dem Iran zu verlängern, das sagt US-Präsident Trump auf die Frage eines Reporters. Laut der im Juni unterzeichneten Absichtserklärung hatten die USA und der Iran bis gestern Zeit, ein endgültiges Friedensabkommen zu schließen. Beide Seiten sind davon aber weit entfernt. Russland droht Großbritannien, nachdem Medien berichtet haben, dass bei ukrainischen Angriffen in Russland britische Drohnen verwendet wurden. Moskau warnt vor Konsequenzen. Großbritannien werde sich für die militärische Zusammenarbeit mit der Ukraine verantworten müssen, erklärte die russische Botschaft in London. Die britische Regierung sagt, sie werde die Ukraine trotzdem weiter unterstützen. Auf der griechischen Insel Sifnos sind drei Menschen bei einem Hubschrauberabsturz ums Leben gekommen. Der Pilot und ein Paar. Der private Hubschrauber ist laut Medienberichten wenige Sekunden nach dem Start ins Meer gestürzt. Warum ist noch unklar. Eine groß angelegte Suchaktion nach einer angeblich im Tiroler Inn treibenden Person hat gestern ein Großaufgebot an Einsatzkräften in Atem gehalten. Gefunden wurde niemand. Passanten hatten zuvor gemeldet, in Silz eine Person im Wasser gesehen zu haben. An der Suchaktion waren 5 Feuerwehren, Polizeistreifen, eine Drohne und ein Hubschrauber beteiligt. Das waren die Nachrichten mit Rosanna Zara.
4: Und damit weiter zum Wetter.
5: Ja, heute etwas kühler und vor allem Teilen Österreichs auch etwas unbeständig. In der nördlichen Obersteiermark regnet es bei uns den ganzen Tag immer wieder. Von Mur und Mürz weiter südwärts, da scheint heute wieder oft die Sonne. Im Laufe des Tages ziehen zwar mehr Wolken durch, aber Regenschauer gibt es eigentlich im Süden heute keine mehr. Höchstwerte von Nord nach Süd 18 bis 27 Grad. Morgen am Mittwoch schon wieder viel Sonne im ganzen Land, am Nachmittag sehr warm. Der Tag beginnt allerdings in vielen Regionen mit Nebel oder Wolken. Aber schon im Laufe des Vormittags setzt sich die Sonne durch. Am Nachmittag entstehen Quellwolken im Bergland, es bleibt aber durchwegs trocken und die Höchstwerte am Mittwoch 25 bis 30 Grad.
4: Es ist 3:05. 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
5: Mit einer Meldung für die B115 Eisenstraße zwischen Altenmarkt und Großreifling gibt es eine Sperre nach einem Felssturz. Ausweichen geht nur großräumig, zum Beispiel über die B117 Admont und die B146.
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4: War es heute wirklich ein leichtes Aufstehen oder vielleicht irgendwie dann doch eine unruhige Nacht gewesen, weil heute was ganz Großartiges ansteht, wer weiß. Wir wollen es gerne wissen. Warum sind Sie mit uns so früh schon munter? Was treibt Sie jetzt schon durch die Steiermark? Warum hören Sie uns so früh schon zu? Möchten Sie irgendjemanden grüßen? Die Chance jetzt für Sie.
5: Wir freuen uns über Ihren Anruf unter 0316 46 90.
4: Guten Morgen mit Ihrer Lieblingsmusik hier auf Radio Steiermark. Matt Acoustics gleich mit dabei. Kylie Minogue, Sting, Gary Puckett, boah. Die Doobie Brothers liegen jetzt schon. Es läuft, muss ich sagen. Schönen Dienstag.
5: Guten Morgen.

0: Es ist 10 nach 5, schönen guten Morgen am Dienstag. Conny Kreins und Thomas Seidel sind da. Conny, kurzer Blick zum Wetter. Haben wir heute ein bisschen an Regen oder nicht? Wie schauen wir denn aus?
1: Ja, da gibt es eigentlich einmal gute Nachricht für alle. Wir können heute einmal einen Tag können wir durchatmen, Temperaturen gehen doch zurück heute. Nachmittagswerte liegen zwischen, jetzt muss ich kurz da mein Fenster aufmachen, jetzt habe ich es, 18 bis 27 Grad von Nord nach Süd. Am wärmsten wird es auch heute wieder im Süden. Regenschauer gibt es auch, vor allem allerdings in der Obersteiermark und im Süden gibt es wieder dichtere Wolken, aber es sollte trocken bleiben. Leider, eigentlich bräuchte man da auch dringend mehr Regen.
0: So schaut's aus. Aber auch zwischendurch werden bei den Regenfenstern ein paar Dinge durchblicken, dass auch in der Obersteiermark ein bisschen was zu feiern gibt heute, im Sinne von, wenn Sie draußen zum Beispiel was vorhaben. 0316 46 90, wir haben Sie gefragt, warum Sie denn auch so früh schon munter sind. Wer ist denn dran? Hallo, guten Morgen.
2: Guten Morgen, das ist Elisabeth aus Krakauer Fuckerberg.
0: Guten Morgen.
1: Warum denn schon so früh so munter?
2: So früh schon munter, weil wir nach Bad Ischl, weil der Kaiser geht am 8.8. hat und auch meine Tochter. Und wir fahren heute zu dem Prachtenaufmarsch vom Kaiser, beim Josef.
1: Ah, schön.
0: Ah, wirklich? Ja, was man da alles so lernt. Jetzt wissen wir erstens einmal, dass ihr Tochter Geburtstag hat. Alles Gute zum Geburtstag an dieser Stelle.
2: Dankeschön.
0: Und der Kaiser.
2: Und der Kaiser. Kaiser Franz Josef, ja?
0: Ja, Wahnsinn.
2: 18.8.
0: Zum ersten Mal da sind Sie schon erprobte Bad Ischl-Fahrerinnen?
2: Zweite Mal.
0: Okay. Wie geht das? Was passiert dort? Wie kann man sich das dann vorstellen?
2: Das kann man sich so vorstellen: Da kommen verschiedene Trachten, auch verschiedene Uniformen vom Kaiser, von eigentlich österreichweit, mit Gold. Aber heute, glaube ich, ist das Wetter nicht so passend.
1: Zumindest nicht zu heiß.
2: Da geht man in die Kirche in Bad Ischl und geht dann zur Kaiservilla rauf.
0: Das ist ja cool. Bad Ischl, kann man sogar mal so sagen, hören uns ja auch viele, Gott sei Dank, liebe Grüße nach Oberösterreich. Wunderschöner Ort. Also das ist schon
1: besonders.
0: Sehr besonders. Sehr, sehr cool. Ja, dann bitte, viel Spaß.
2: Herzlichen Dank für alles.
1: Baba, wiederhören.
2: Baba, wiederhören.

0: 20 am Dienstag. Radio Steiermark ist da. Schönes Aufstehen mit Conny Kreis und Thomas Seib.
1: Schönen guten Morgen.
0: Am 18.08. Wir haben heute schon gehört, Geburtstag hat heute der Kaiser.
1: Ja.
0: Also Franz Josef. Liebe Grüße nach Bad Ischl und an dieser Stelle perfekt, weil zunehmender Mond im Skorpion.
1: Könnte der Kaiser sich heute schön machen, Haut und Haare nehmen, Pflege nämlich ganz besonders gut auf. Flecken lassen sich bei dem Mond besonders gut entfernen und Fenster putzen am besten verschieben. Das wird nichts heute, da bekommt das Glas leicht Schlieren.
0: Außerdem regnet es heute eh in einigen Teilen der Steiermark, da braucht man nicht Fenster putzen, da hat man auch einmal gemütlich Zeit. Wobei, es ist dann wieder kühler, dann ist wieder angenehmer Fenster putzen. Aber in dem Fall hat der Mond was dagegen. Helene und Claudia haben heute Namenstag.
1: Alles Gute.
0: Wunderschönen Start in den Tag wünschen wir mit unserer Lieblingsmusik für Sie am Dienstag.
1: Guten Morgen.
0: Guten Morgen.

0: 5.30 Uhr am Dienstag. Schönen guten Morgen, Steiermark.
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2: Der Lehrermangel der letzten Jahre in der Steiermark hat sich entspannt. 85% der ausgeschriebenen Unterrichtsstunden für das neue Schuljahr wurden bereits besetzt. Die restlichen 1.500 Stunden werden nächste Woche noch einmal ausgeschrieben. Am größten ist der Bedarf in den Fächern Deutsch, Mathematik, Englisch, Bewegung und Sport für Mädchen, Sonderpädagogik und Religion. Eierschwammerl und Herrenpilze sind in den steirischen Wäldern derzeit Mangelware. Durch die wochenlange Trockenheit sind die Böden stellenweise bis zu 80 cm tief ausgetrocknet. Pilze können deshalb kaum wachsen. Auch die Gastronomie muss bereits auf importierte Ware zurückgreifen. Nach der Ablöse von Ferdinand Feldhofer als GRK-Trainer gibt es auch einen Trainerwechsel beim Zweitligisten Kapfenberg. Michael Lindl löst Wladimir Petrovic ab, der mit den Obersteirern in der neuen Saison noch kein Erfolgserlebnis feiern konnte. Nach 3 Niederlagen in 3 Runden liegen die Kapfenberger am Tabellenende. Lindl hat bis November 25 die GRK-Amateure und seit Juli die Amateurmannschaft der Kapfenberger betreut. Und jetzt zum Wetter und zu Conny Krenz.
3: Ja, heute wird es einen Tag etwas kühler und vor allem im Norden auch noch unbeständig. In der nördlichen Obersteiermark regnet es den ganzen Tag über immer wieder. Von Mur und Mürz weiter südwärts, da gibt es jetzt in der Früh Wolken und Nebel, wird aber auflockern, da gibt es dann immer wieder Sonnenschein. Im Laufe des Tages ziehen dann auch hier wieder dichtere Wolken durch, aber einzelne Schauer bleiben da eher die Ausnahme. Höchstwerte heute von Nord nach Süd 18 bis 27 Grad. Morgen am Mittwoch gibt es schon wieder viel Sonne und am Nachmittag wird es sehr warm. Der Tag beginnt allerdings noch mit Nebel oder Wolken. Im Laufe des Vormittags setzt sich nach und nach die Sonne durch. Am Nachmittag entstehen zwar Quellwolken über den Bergen, es bleibt aber überall trocken und das bei 25 bis 30 Grad.
0: Zum Radio Steiermark Verkehrsservice um 5.32 Uhr.
3: Ja, die B64 Rechbergstraße ist in der Weizklamm wegen Holzarbeiten gesperrt. Pkw werden über Landesstraßen umgeleitet. Lkw können nur großräumig ausweichen, zum Beispiel über die A9. Und die B115, die Eisenstraße, ist zwischen Altenmarkt und Großreifling gesperrt. Der Grund ein Felssturz. Auch da geht nur großräumiges Ausweichen.
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0: 5.39 Uhr. Einen wunderschönen guten Morgen, Steiermark.
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0: Schönen Dienstag. Radio Steiermark ist da. Haben Sie Ihre Flipflops für den Badeurlaub schon in Ihrem Schrank verräumt? Oder woran denken Sie, wenn Sie Flipflops hören? Die Flipflop-Technik in den heutigen Morgengedanken kommt von Martin Fenkert, dem Pastoralamtsleiter der katholischen Kirche Vorarlberg.
2: Der Papst meint sinngemäß, dass wir als Kirche die bequeme Ausrede, wir haben es immer so gemacht, aufgeben müssen. Ich bin froh über diese Aussage, nur merke ich, wie schwer es mir selber fällt, auch im Kleinen für neue Wege offen zu sein. Ein anglikanischer Pastor hat mir von der sogenannten Flip-Flop-Technik erzählt. Die hat nichts mit Sandalen zu tun, aber sie hat die Kraft, leichtfüßig innovative Ideen zu finden. Um herauszufinden, wie Ihr heutiger Tag zu einem richtig tollen Tag werden kann, stellen Sie sich die Frage, was muss ich tun, damit dieser Tag der volle Reinfall wird? Um herauszufinden, was Sie tun können, um Ihre Partnerschaft glücklicher zu gestalten, stellen Sie sich die Frage, wie bringe ich unsere Beziehung zum Scheitern? Schließlich wenden Sie die gefundenen Antworten ins Gegenteil und Sie wissen, was zu tun ist. Die Flip-Flop-Technik wird auch Kopfstandtechnik genannt. Das große Loch im Teppich oder die lange Warteschlange erkennen wir nicht selten schneller als all die schönen Dinge des Lebens. Wir machen also den Kopfstand und nutzen die menschliche Fähigkeit, Negatives schneller zu erkennen. Wir bleiben beim Problem, Flip-Flop, die Lösung ist nah. Probieren Sie es einfach einmal aus.

0: Läuft dahin am Dienstag. Schönen guten Morgen. In 12 Minuten ist es schon 6 und ja, es ist gigantisch, wie viele Leute
1: wir
0: schon mit uns
1: überrascht, gell? Wir sind bei Gott nicht allein schon, Arma.
0: Na, Gott sei Dank in dem Fall auch an dieser Stelle. Liebe Grüße und guten Morgen. Die Maya zum Beispiel schon munter.
2: Guten Morgen. Ich bin schon auf, weil ich auf Urlaub nach Kroatien fahre.
0: Ja, viel Spaß auf dem Weg nach Kroatien.
1: Gute Idee.
0: Sehr gute Idee. Schönen Urlaub und genieß noch die letzten Ferienstunden, liebe Maya. Und dann hätten wir noch den Erwin. Der Erwin ist gebürtiger Ligister und ist rausgezogen in die große, weite Welt. Hört gerade Steiermark und wo genau?
3: Ja, in New York. Ich fahre jetzt heim nach New Jersey.
0: Das heißt, du wohnst in Amerika logischerweise, arbeitest auch dort?
3: Ja, richtig.
0: Und,
3: ja, genau.
0: Und du hörst gerade Steiermark aber?
3: Ja, immer.
1: Ja, schön.
3: Ja,
0: wie fühlt sich das an, wenn wir dann zum Beispiel über Staus auf der A2 rennen und du gerade irgendwo in New Jersey stehst und irgendwie denkst,
1: auf der
0: achtspurigen Autobahn denkst, ja, da ist ein Stau, aber den Iro kann ich nicht anrufen.
3: Ja. Mir hat das so taugen, ich habe gesagt, ja, jetzt erzähl einmal, warum ihr so früh munter seid. Da habe ich gesagt, ja, bin ja nicht einmal noch schlafen gegangen.
0: Das stimmt, ja.
1: Du, wie lange lebst du schon in New York?
3: Ja, ich bin seit 99 her. Liebach die Lehre gemacht und dann, 99 weg.
0: Ist das schräg.
1: Was für Lehre?
3: Kochkellner.
0: Ah, das heißt, du arbeitest auch weiterhin als Kochkellner in New Jersey oder New York in dem Fall?
3: Nee, nicht mehr so. Ich habe jetzt das eigene Lokal in New York.
1: Ah, na ja, dann.
0: Oh ja, okay, sehr cool.
1: Ja, da kommen wir mal. Machen wir mal einen Betriebsausflug nach New York.
0: Das ist ja Wahnsinn.
3: Ich habe sehr viele Steine da. Jetzt habe ich den Ex mit Bundesbrechen lassen. Da habe ich gesagt, wir fallen die ganzen Wörter nicht mehr ein.
0: Landeshauptmann.
3: Ja, Landeshauptmann. Der Landeshauptmann, genau.
0: Wer war der Herr Schützenhöfer?
3: Ja, genau. Da sind immer einige da, ja.
0: Ja, das denke ich mal. Wie heißen die Lokale für alle, die jetzt in den nächsten Wochen, Monaten mal nach New York rüber müssen?
1: Und einen Steiner treffen wollen?
3: Café Katja.
0: Café Katja, sehr cool. Ja dann, Erwin, vielen Dank fürs Anrufen und schönen Tag noch.
3: Bitte gerne.
0: Ciao, komm gut nach Hause, baba.
1: Papa.
3: Ja, baba.
0: Ja, Erwin, schönen Tag noch an dieser Stelle. Wir haben uns gerade die Lage vom Café Katja in New York angeschaut. Man kann es jetzt nicht mit seinem Heimatort Ligist vergleichen. Also Toplage, Ligist, Hauptplatz,
1: nein,
0: da kommt jetzt keiner hin. Aber wenn ich mir das jetzt anschaue, Lower East Side, ein paar Meter weg von der First Avenue, näher zur Freiheitsstatue als zum Times Square. Ja, ist okay.
1: Ist eine gute Lage.
0: Ist okay.
1: Gar nicht so schlecht.
0: Komm einmal raus.
1: Und gute Nacht, Erwin, wir uns einmal nach New York.
0: Na, und guten Morgen, Ligist an dieser Stelle. Schönen Dienstag.

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1: Mit Rosanna Zara am Mikrofon. Guten Morgen. Im Streit um die Straße von Hormuz verschärft US-Präsident Trump den Ton. Er droht dem Iran mit Bomben. Dem Oman mit Bomben sollte es eine Einigung mit dem Iran blockieren. Von Teheran fordert der US-Präsident außerdem die Kapitulation. Mehr von Raffaella Steinbach.
2: Wenn der Oman uns in die Quere kommt, werden wir sie in Grund und Boden bombardieren. Mit dieser Aussage gegenüber dem Sender Fox News sorgt Donald Trump wieder einmal für mediale Aufmerksamkeit. Der Oman würde sich nicht besonders gut verhalten, so Trump gegenüber Reportern. Der Oman ist bis jetzt keine aktive Kriegspartei, sondern Vermittler. Umso mehr verwundern Trumps Aussagen, dass mit den USA verbündete Sultanat soll derzeit mit Teheran klären, wie künftig die Schifffahrt durch die Straße von Hormuz geregelt sein soll, in Absprache mit den Anrainerstaaten und unter Berücksichtigung internationalen Rechts. So war es im ausverhandelten Rahmenabkommen zwischen Teheran und Washington jedenfalls vorgesehen.
1: Im belgischen Naturschutzgebiet Hohes Venn dauert der Kampf gegen die verheerenden Waldbrände an. Das Feuer ist laut Regierung unberechenbar. Heute wird mit starkem Wind gerechnet. Die Feuerwehr bereitet sich deshalb nach eigenen Angaben auf eine ganz neue Lage vor. In Österreich hat es laut Innenministerium seit 10 Jahren nicht mehr so wenige Asylerstanträge gegeben wie diesen Juli. Insgesamt waren es 244. Vor einem Jahr waren es noch knapp 700. Das Ministerium spricht außerdem von einer Minuszuwanderung. Seit Jahresbeginn hätten mehr Personen aus Österreich ausreisen müssen, als Erstanträge registriert wurden, heißt es. Österreichs Frauen-Eishockey-Nationalteam fühlt sich vom Verband ungerecht behandelt und fordert professionellere Rahmenbedingungen. Die Fronten zwischen den beiden sind mittlerweile verhärtet. Nun steht sogar ein Boykott der AWM im November im Raum. Christoph Ott.
3: Die Spielerinnen klagen über ungleiche Behandlung. Das fängt bei einer fehlenden finanziellen Vergütung an, geht über mangelnde Verpflegung, alte Kleidung der Männer bis zu schlechten Trainingsbedingungen. Für das Team um Torfrau Selma Lugin hat vor allem ein Trainingslager im Jänner bei unpassenden Bedingungen mit schimmeligen und unbeheizten Umkleidekabinen das Fass zum Überlaufen gebracht.
4: Da haben wir einfach gesagt, genug ist genug, es reicht uns.
3: Das Team hat versucht, die Missstände intern zu klären, allerdings ohne Erfolg.
4: Unsere Vertretung wurde mehrmals einfach respektlos ignoriert.
3: Nachdem die Verhandlungen weiter stocken, drohen die Spielerinnen nun mit dem Boykott der AWM im November, bei der die besten Nationen der Welt spielen.
4: Wir werden unter dieser Führung nicht spielen, es muss sich auf der Führungsebene etwas ändern.
3: Der Eishockeyverband mit Vizepräsidentin Jasmin Stepina steht auf jeden Fall unter Druck.
5: Ich bin trotzdem guter Dinge, dass wir gemeinsam das Damen-Eishockey weiterentwickeln.
3: Sollten sich die Bedingungen aber nicht verbessern, wird die WM im November wohl ohne Österreich über die Bühne gehen.
1: Das waren die Nachrichten mit Rosanna Zara.
6: Und damit weiter zum Wetter.
7: Heute wird es einen Tag etwas kühler und vor allem unbeständig im Norden der Obersteiermark. Da regnet es nämlich den ganzen Tag über immer wieder. Anders schaut südlich von Mur und Mürz aus. Da geht es jetzt zwar mit Wolken und Nebel los. Es wird aber tagsüber zumindest ab und zu auch sonnig auflockern. Wobei im Laufe des Nachmittags ziehen dann wieder dichtere Wolken auch durch den Süden. Regenschauer wird es aber nur ganz vereinzelt geben. Die Höchstwerte heute von Nord nach Süd 18 bis 27 Grad. Morgen am Mittwoch gibt es schon wieder viel mehr Sonne und es wird sehr warm. Los geht es allerdings noch mit Nebel oder Wolken. Im Laufe des Vormittags setzt sich die Sonne immer besser durch. Am Nachmittag gibt es ein paar dichtere Wolken, aber es bleibt überall trocken. Nachmittagswerte am Mittwoch 25 bis 30 Grad.
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7: Ja, da ist die B115, die Eisenstraße zwischen Altenmarkt und Großreifling, nach einem Felssturz gesperrt. Ausweichen geht nur großräumig, zum Beispiel über die B117, Admont und die B146. Und ausweichen muss man auch, weil die B64, die Rechbergstraße in der Weizklamm, gesperrt ist. Da sind der Grund Holzarbeiten. Pkw werden über Landesstraßen umgeleitet und Lkw können nur großräumig ausweichen, zum Beispiel über die A9.
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6: Ab geht's in den Dienstag. Schönen guten Morgen.
7: Guten Morgen.

0: Schönen guten Morgen am Dienstag. 6:10 ist es. Da merkt man wieder mal, wie schnell es im Fußball gehen kann.
1: Ja, um diese Zeit vor einer Woche war noch alles gut.
0: Ja, da haben sich alle gefreut aufs Wochenende und sich auf das Auswärtsspiel in Wien-Hütteldorf gefreut. Nur jetzt ist man beim GAK dann eben vor einem Scherbenhaufen gestanden nach dem 0:8 am Wochenende gegen Rapid. Wir haben gestern darüber berichtet. Eine herbe Niederlage für alle GRK-Fans da draußen und einer hat jetzt in dem Fall auch die Konsequenzen davon ziehen müssen.
1: Der Trainer Ferdinand Feldhofer ist seit gestern nicht mehr Trainer vom GRK.
0: Es muss aber nicht nur das passieren, dass ein neuer Trainer mal jetzt wieder auf der Bank sitzt und dafür für neue Impulse sorgt, da geht es um mehr. Christian Prates, das GRK-Herz blutet seit dem 0:8 und rebelliert auch etwas. Eben viele Insider sagen, dass das nicht unbedingt die einzige Lösung sein sollte.
2: Es ist zumindest das Placebo-Medikament, das im Fußball einfach immer zum Einsatz kommt. Dann, wenn man nicht mehr weiter weiß, da ist der GRK keine Ausnahme. Von offizieller Seite hat man keinen Mucks gehört, aber die, die normalerweise, weil sehr eng mit dem Verein verbunden, sehr zurückhaltend mit Kritik gegenüber dem GRK sind, die wurden schon etwas lauter. Etwa Werner Gregoritsch, der als Spieler und Trainer eine Legende ist beim GRK, dem hat gar nicht gefallen, was er da gesehen hat.
3: Für mich ist es so, dass es mir für den Feldhofer Ferdinand sehr leid tut. Wenn du selbst lang Trainer warst, dann weißt du, wie es ihm geht und wie er hat sicher alles probiert, aber es hat nicht funktioniert. Und zum Zweiten muss ich schon sagen, für mich ist es auch eine charakterlose Vorstellung der Mannschaft, wenn ich bei einem Gegner 8 Tore zulasse. Das darf nicht passieren, da muss alles dagegen arbeiten und das stört mich schon.
2: Der GRK-Jahrhundertspieler Savo Ekmecic geht sogar noch einen Schritt weiter und ortet auf allen Ebenen beim GRK eine Großbaustelle.
4: Für mich persönlich, der GRK stimmt überhaupt nichts. Von oben bis unten. Sie sind für mich Orchester ohne Dirigent.
2: Jetzt ist die Frage, wer will da beim GRK künftig überhaupt den Ton angeben und was muss sich noch ändern, außer der Trainer? Die nächsten Tage werden es weisen.
0: Heute sollen schon die ersten Gespräche mit potenziellen Nachfolgern geführt werden. Namen, die kursieren: Gerald Scheiblehner, Manfred Schmidt, der Ex-Blau-Weiß-Linz und der Ex-Hartberg-Trainer sind hoch im Kurs.

0: Was für ein Weltklasse-Song. Passt schon ganz gut für den Sommer. Katrina and the Waves. 6:22 Uhr. Da kommt aber noch mehr.
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0: Schönen Dienstag. Und immer dienstags im Sommer gibt's Days oder Days.
3: Ja, die Frage ist, was spielen wir heute? Days oder Days?
0: Ja, das wird heute eine ganz knappe Kiste. Auch für mich persönlich, weil im Kopf...
3: Du hast einen Favoriten.
0: Ich habe einen Favoriten. Okay. Ja. Aber ich glaube, dass ganz viele Leute dafür abstimmen werden. Das ist schon eine gute Nummer. Gigi Anderson, Sommer, Sonne, Cabrio. Da wird es ganz viele Schlagerfans geben, die dann sagen, ja, den hätte ich gern.
3: Oder
0: Team Seidel. Favorit für mich.
3: Super. Du beeinflusst jetzt Menschen.
0: Ah, ich möchte nur kämpfen. Lou Bega oder Gigi Anderson. Die große Frage, wer soll es werden?
3: Wenn Sie wissen, wer, dann rufen Sie bei uns an unter 036 42 58 58 und kurz nach 8 lösen wir es auf.
0: Gigi Anderson oder Lou Bega? Boah, ist das schwer. Sommer, Sonne, Cabrio oder...
3: Ja, die Qualen der Wahlen. Boah,
0: schwer. Aber ja, deswegen sind wir ja so weit, dass Sie entscheiden dürfen. Nicht nur wir, weil ich könnte es... Nein, ich könnte schon, aber...
3: Ja, du könntest es eindeutig
0: können. Ja, nee, aber es ist schwer. Schönen Dienstag.

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2: Und wie sich so ein Weckruf in Live anhört, gibt's um kurz nach 6:30. Jetzt mal die No Angels und dann gleich das Radio Steiermark Journal.

0: 6.30 Uhr, einen wunderschönen guten Morgen, 6:30.
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2: Eierschwammerl und Herrenpilze gehören für viele zum Sommer dazu. Heuer braucht es bei der Suche allerdings besonders viel Glück. Die wochenlange Trockenheit hat das Pilzwachstum in der Steiermark beinahe zum Erliegen gebracht. Das macht sich inzwischen auch in der Gastronomie bemerkbar, berichtet Daniel Neuhauser.
3: Seit 4 Jahrzehnten beschäftigt sich der steirische Mykologe Uwe Kotziner mit Pilzen.
4: Sowas wie heuer habe ich noch nie erlebt. Es hat immer wieder Phasen gegeben, wo es mehrere Wochen trocken war. Aber sowas wie heuer, dass es also eigentlich 2 Monate über trocken war und vor allen Dingen kombiniert auch mit der Hitze. Sowas habe ich noch nicht erlebt.
3: Die Folgen reichen tief in den Waldboden. Stellenweise ist er bis zu 80 Zentimeter ausgetrocknet. Pilze können deshalb kaum Fruchtkörper bilden, so der Pilzexperte. Etwas besser sieht es in höheren Lagen ab etwa 1000 Metern aus. Dort sind vereinzelt noch Herrenpilze oder Eierschwammerl zu finden. Den heurigen Sommer hat Kotziner für Pilzsammler bereits abgeschrieben.
4: Ja, den Pilzsommer müssen wir abhaken. Den haben wir nicht und es wird auch wahrscheinlich in der Zukunft so sein, dass die Monate Juli und August als Pilzsammelzeit ausfallen werden und sich das Pilzjahr eher in den Herbst verlagert, September, Oktober.
3: Die fehlenden heimischen Pilze machen sich inzwischen auch auf den Speisekarten bemerkbar, Gastronomieobmann Klaus Friedl.
5: Wir müssen leider zurückgreifen auf Pilze aus dem Ausland und Eierschwammerl. Im Grunde genommen sind wir ja sehr verwöhnt, dass wir immer sehr viel Eierschwammerl aus der eigenen Region bekommen. Nur diesmal durch die Trockenheit haben wir halt diese Kompromisslösung.
3: Qualitätsunterschiede zu den heimischen Pilzen gäbe es laut Friedl keine. Die importierte Ware sei allerdings etwas teurer. Hoffnung gibt es für Schwammerlsucher, aber für den Herbst fällt ausreichend Regen, könnte die Saison heuer sogar bis Mitte November dauern.
2: Eine Pensionsreform bleibt ein zentrales Anliegen für NEOS-Chefin Beate Meindl-Reisinger. Das hat die Außenministerin gestern Abend im ORF-Sommergespräch bekräftigt. Im Herbst sollen bei einem runden Tisch aller Parteien konkrete Maßnahmen besprochen werden. NEOS tritt für eine schrittweise Erhöhung des Pensionsalters ein. Die Pensionslücke mache bereits rund ein Viertel des gesamten Budgets aus, so Meindl-Reisinger. Nach Jahren des Lehrermangels entspannt sich in der Steiermark die Situation zusehends. Für das kommende Schuljahr konnte der Großteil der Unterrichtsstunden bereits vergeben werden. Es gibt aber regionale Unterschiede. Für manche Stellen gibt es Dutzende Bewerber, für andere nur wenige oder keine. Eva Pöttler informiert.
6: 85% der ausgeschriebenen Unterrichtsstunden für das neue Schuljahr wurden bereits besetzt und Lehrpersonen zugewiesen. Rund 15%, nämlich rund 1500 Stunden, werden Mitte nächster Woche neuerlich ausgeschrieben. Im Herbst gibt es noch eine dritte Ausschreibung. Hat eine Lehrperson also noch keine Stellenzusage, kann sie sich neuerlich für eine andere Stelle oder Schule bewerben. Die Auswahl treffen die Direktorinnen und Direktoren. Sie melden über das Portal Get Your Teacher, wen sie suchen. Am größten ist der Bedarf in den Fächern Deutsch, Mathematik, Englisch, Bewegung und Sport für Mädchen, Sonderpädagogik und Religion. Die meisten Stunden sind in Graz, Graz-Umgebung und Voitsberg, in der Region Obersteiermark-Ost und in der Oststeiermark ausgeschrieben. Für das bald startende Schuljahr haben sich 2270 Personen beworben, wovon rund 280 Quereinsteiger sind. 18 Quereinsteiger steigen fix neu ein. Für sie beginnen die Einführungsveranstaltungen Ende August an der Pädagogischen Hochschule Steiermark. 91 Lehramtsstudierende beginnen im neuen Schuljahr ihr erstes Dienstverhältnis. Die steirische Bildungsdirektorin Elisabeth Meixner spricht von einer spürbaren Entspannung der Personalsituation nach der Pensionierungswelle. Wenngleich es regionale Unterschiede gäbe, so Meixner, und manche Schulen noch Lehrpersonen suchen.
2: Durch die Choralmbahn ist der Autoverkehr auf der Südautobahn im ersten Halbjahr deutlich zurückgegangen. Das zeigt eine Auswertung des Verkehrsclub Österreich von Daten der ASFINAG. Demnach gab es einen Rückgang beim Verkehrsaufkommen im Choralmkorridor um 4,6%. Das ist ein deutlich stärkerer Rückgang als im Österreichschnitt, der bei 0,6% liegt. Und jetzt noch zum Wetter. Conny Kreins weiß, wie es wird.
7: Ja, heute noch ein bisschen unbeständig. In der Oberstarmark ziehen einzelne Regenschauer durch. Die meisten gibt es heute vom Ostseerland bis nach Mariazell. Im Murtmürztal und im Südosten der Starmark, da lösen sich regionale Nebelfelder im Laufe des Vormittags auf. Danach wird es eigentlich verbreitet sonnig. Wobei im Laufe des Nachmittags nehmen die Wolken dann allgemein wieder zu. Einzelne Regenschauer überqueren dann auch den Südosten. Die Frühwerte liegen jetzt zwischen 11 Grad in Neumarkt und 15 Grad in Graz. Die Nachmittagswerte dann 18 bis 25 Grad. Morgen am Mittwoch nimmt der Hochdruckeinfluss zu, bedeutet nach und nach wird sonnig auflockern. In der Oberstarmark kann es ein bisschen länger dauern. Im Laufe des Vormittags kommt auch hier die Sonne durch und die Nachmittagswerte liegen zwischen 25 und 30 Grad.
0: Durchschnaufen, wir haben gute Nachrichten für alle, die gerade in der Obersteiermark auf der A9 unterwegs sind, Conny.
7: Und zwar in Fahrtrichtung Linz, kurz nach Adning. Der Bosruck-Tunnel war kurz gesperrt, ist aber wieder frei und der Stau löst sich jetzt gerade auf. B115 Eisenstraße zwischen Altenmarkt und Großreifling, da gibt es eine Sperre nach einem Felssturz. Ausweichen geht nur großräumig, zum Beispiel über die B117 Admont und die B146. Und die B64, die Rechbergstraße, ist in der Weizklamm wegen Holzarbeiten gesperrt. Pkw werden über Landesstraßen umgeleitet, Lkw nur großräumig, zum Beispiel über die A9.
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2: Schönen guten Morgen.
0: Guten Morgen.
8: Guten Morgen, Hartberg.
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0: 6.47 Uhr.
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0: Es geht rauf in die Obersteiermark.
2: Hallo?
0: Frau Stressler?
2: Ja?
0: Das ist Weltklasse. Einen wunderschönen guten Morgen. Conny Kreins und Thomas Seilsen da von Radio Steiermark.
2: Ja, guten Morgen.
3: Guten Morgen, Frau Stressler aus Atmen, und alles Gute zum 60er.
2: Ja, danke schön, aber ich habe ja erst morgen.
0: Ja, ist ja kein Problem, wir rufen heute schon. Das ist kein Problem, wir sind da früh dran. Wir sind die Allerersten, wir wollen immer die Ersten sein.
2: Ja, das klingt besser. Ja, danke schön, das ist eine Überraschung.
0: Für uns auch. Gitti Stressler aus Hall bei Atmen, und alles Gute zum 60. Geburtstag.
2: Danke, danke, danke.
0: Die Familie von Franz Strutz wünscht alles Gute.
2: Ah, das kann ich mir wieder vorstellen. Ja,
0: das war klar, gell?
2: Der versammt nichts, ne?
3: Der wollte der Erste sein scheinbar. Der hat gesagt, unbedingt anrufen, und wir sollen ausrichten, sie sollen bitte schön brav bleiben.
2: Ah, das bin ich eh immer.
0: Ach so, dann ist kein Problem. Das heißt, jetzt haben wir noch einen Tag zum Durchschnaufen. Was passiert denn morgen beim Geburtstag? Haben Sie irgendwas geplant? Gibt es irgendeine große Feier?
2: Ja, morgen, schätze ich, kommt die Familie alle, und die Feier ist am Samstag.
0: Alles klar. Jetzt werden dann morgen noch mehr Gratulanten kommen, weil sie heute alle gehört haben, dass die Gitti Stressler morgen Geburtstag hat.
2: Alles Gute. Ja, ist eh schön. Wir feiern eh gern.
0: Das ist schön. Schönen Tag.
2: Dankeschön, danke.
3: Baba.
2: Tschüss.

0: Der beste Musikmix zum Aufstehen hier bei uns auf Radio Steiermark. Der geht gleich weiter. Mit dabei sein wird in den nächsten Minuten Josh
1: und Los Lobos.
0: Außerdem der einzigartige, großartige, der Boss, Mr. Springsteen und viele weitere. Wir hören uns gleich wieder. Schönen Dienstag.
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3: Mit Rosanna Zara am Mikrofon. Guten Morgen. Am Abend hat das zweite ORF-Sommergespräch stattgefunden, diesmal mit NEOS-Chefin Beate Meinl-Reisinger. Die Außenministerin hat die Position ihrer Partei in der langen Wehrdienstdebatte verteidigt. Sie will Pensionsreformen vorantreiben und sie stellt eine sogenannte Reformdividende in Aussicht. Peter Daser fasst das Sommergespräch zusammen.
4: Wenn die Staatsfinanzen irgendwann saniert sind, dann sollen davon auch die Steuerzahler etwas haben, erklärt NEOS-Chefin Beate Meinl-Reisinger im ORF-Sommergespräch.
5: Dann möchte ich verbindlich die Zusage, am besten durch ein Verfassungsgesetz, dass es nicht wieder in weitere Ausgaben geht, sondern dass wir sagen, dann wird die Hälfte zu einem weiteren Schuldenabbau verwendet und die Hälfte im Wege eines Freibetrags den Steuerzahlern zurückgegeben.
4: Die NEOS-Chefin fordert auch größere Pensionsreformen.
5: Und ich finde, wir brauchen hier einen Allparteiengipfel im Herbst, der dieses Thema einer Pensionsreform jetzt ernsthaft debattiert.
4: Bei den Dürrehilfen für die Bauern stellt die NEOS-Chefin eine baldige Einigung in Aussicht, ebenso beim Spionagegesetz. Ihre Partei sei mit dem vorliegenden Entwurf jedenfalls einverstanden.
3: Die Ukraine hat die russische Hauptstadt Moskau wieder mit hunderten Drohnen angegriffen. Nach russischen Angaben war es die heftigste Attacke seit 2 Jahren mit 620 Drohnen insgesamt. Über mögliche Opfer oder Schäden ist noch nichts bekannt. Viele werden es schon bemerkt haben, heuer sind besonders viele Wespen unterwegs. Für Allergiker besonders gefährlich, denn bei den Notfallmedikamenten gibt es momentan Engpässe. Zum Beispiel beim bekannten EpiPen. Raphael Krapscher aus unserer Wissenschaftsredaktion, gibt es Alternativen und ab wann werden EpiPens denn wieder erhältlich sein?
6: Naja, es gibt noch einen weiteren Adrenalin-Pen eines anderen Herstellers, der eigentlich gleich wirkt wie der EpiPen, aber auch der ist eben vielerorts bereits vergriffen. Und ich habe heute auch mit einem Grazer Apotheker gesprochen und der hat mir gegenüber gesagt, dass es voraussichtlich erst Ende August bzw. Anfang September Nachschub bei den EpiPens geben soll. Allen, die also sehr stark allergisch auf Wespenstiche reagieren, empfiehlt der Apotheker also entweder in einer App, der sogenannten Apo-App, nachzuschauen, ob es in ihrer Nähe noch irgendwo Restbestände gibt. Oder sonst kann man im Notfall auch eben ältere EpiPens verwenden und das sogar, wenn die vor kurzem abgelaufen sind.
3: Es gibt ja aber auch die Möglichkeit, sich langfristig zu schützen, oder?
6: Ja, das geht mit einer sogenannten Immuntherapie. Die dauert aber etwas, also man bekommt da über einen Zeitraum von 3 bis 5 Jahren regelmäßig eben immer mehr Wespengift injiziert, bis sich der Körper dann irgendwann daran gewöhnt und die Allergie eigentlich verschwindet. Sie ist aber eben wirklich nur für Personen gedacht, die sehr stark allergisch sind. Und da übernimmt dann die Krankenkasse in der Regel auch die Kosten für die Therapie.
3: Danke, Raphael Krapscher. Das waren die Nachrichten mit Rosanna Zara.
0: Zum Wetter.
7: Unbeständig heute in ganz Österreich. Die Frühwerte liegen in den Landeshauptstädten aktuell zwischen 16 und 19 Grad. In der Obersteiermark ziehen weiterhin einzelne Regenschauer durch. Die meisten gibt es vom Ausseerland bis nach Mariazell. Im Mur- und Mürztal und weiter im Südosten, da gibt es jetzt noch stellenweise Nebelfelder, die lösen sich aber auf. Danach wird der Vormittag recht sonnig. Am Nachmittag nehmen die Wolken dann allgemein wieder zu und einzelne Regenschauer sind dann auch im Südosten dabei. Nachmittagswerte liegen heute zwischen 18 und 25 Grad. Morgen am Mittwoch nimmt der Hochdruckeinfluss wieder zu. Nach und nach wird sonnig auflockern in der Obersteiermark im Laufe des Vormittags und die Nachmittagswerte 25 bis 30 Grad.
0: Zum Radio Steiermark Verkehrsservice um 3 nach 7.
7: Mit einer Meldung für die B115, die Eisenstraße, die ist nämlich zwischen Altenmarkt und Großreifling nach einem Felssturz gesperrt. Ausweichen geht nur großräumig, zum Beispiel über die B117, Admont und die B146.
0: Guten Morgen.
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0: Guten Morgen. Läuft, oder? Schönen Tag, 18.08. heute hat Kaiser Franz Josef, hätte heute Geburtstag, logischerweise. Und eine junge Dame, in dem Fall nicht mehr ganz so jung, aber sie ist, ich glaube, das ist die einzige, wo man sagen kann, war das schon alt.
7: Na, geboren am 18. August 1916 in Preßguz bei Weiz.
0: Frau Erika Strohriegel, sollten Sie uns jetzt hören, liebe Grüße und alles Gute zum 110. Geburtstag.
7: Das ist unglaublich.
0: Die Kronenzeitung, danke an die Kolleginnen und Kollegen, haben heute darüber berichtet in der Tageszeitung. Das ist die älteste Steirerin und damit auch die älteste Österreicherin.
7: Ja, und an ihrem Geburtstag war Österreich noch eine Monarchie und Europa hat sich gerade im Ersten Weltkrieg befunden.
0: Das ist komplett irre. Also auch diese Zeitspanne brauchen wir gar nicht diskutieren. Natürlich kommt dann auch wieder die Frage, was hält sie so jung? Es ist nicht das Glas Bier, es ist nicht das berühmte Glas Rotwein. Nein, es ist der Eierlikör. Genau, das ist das beste Getränk. Das ist eine gute Medizin, da wird man älter, hat sie gesagt. Frau Strohriegel, alles Gute.

0: 8 nach 7. Als erste Person reingekommen mit der Störung war unsere Kollegin Katrin Erhardt, die gesagt hat, du Thomas, kannst du mir helfen, bei meinem Handy passt was nicht.
1: Dann funktioniert nicht mehr.
0: Funktioniert nicht mehr, da hat es irgendwie ein Netzproblem. Wir haben alles Mögliche probiert. Und ich dachte, ja, vielleicht muss die Katrin in dem Fall mit dem Handy zum Netzanbieter.
1: Und du Fuchs hast jetzt was rausgefunden.
0: Ich Fuchs habe was rausgefunden, in dem Fall viele andere auch. Liebe Grüße an alle Magenta-Benutzerinnen und Benutzer. Anscheinend gibt es da gerade einen Totalausfall oder mehrfach Störung. Also viele sind da nicht erreichbar oder maximal in dem Fall übers WLAN, wenn sie zu Hause oder in der Firma was haben. Also das bitte unbedingt einschalten, damit sie auch erreichbar sind. Ansonsten gibt es viele Probleme gerade bei Magenta. Die Kollegen werden wahrscheinlich schon dran hängen. Wir bleiben da für sie dran.

0: 12 nach 7. Dienstag.
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2: Yippie, Eiszeit.
3: Ja, und da hat Gewinnerin Renate Gerstmann gestern eine klassische oststeirische Punktlandung hingelegt.
0: Gratis Eis hat sie gewonnen, weil sie 19,9 Grad geschätzt hat und genau 19,9 Grad waren es. Um 12 Uhr zum Mittag am Gabern.
3: Und dann ist der Mario gekommen.
0: Unser Eisreporter, der Herr Fellner.
4: Ja, ist echt herrlich. Ich rufe jetzt den Bürgermeister.
0: Liebe Grüße an den Herrn Bürgermeister, wir sehen uns dann auch wahrscheinlich später.
4: Ja, der hat schon kommen.
5: Eis!
0: Die Renate! Herr Bürgermeister, die Renate war sogar recht streng im Radio, die hat gesagt, der Herr Bürgermeister, der muss kommen. Das haben Sie gehört, oder?
6: Wenn die Renate ruft, bin ich da.
5: Eiszeit.
0: Harry von der Gemeinde Hofstetten an der Raab.
7: Gibt nichts Besseres wie einen warmen Sommertag Eis. Ja, ich sag, genau passt, dass die Renate von unserer Gemeinde es erraten hat.
0: Emily, die hat das schon das zweite Mal erraten.
7: 2019, glaube ich, hat sie gesagt, war das erste Mal und jetzt, ja, ich kann gut schätzen, ja.
8: Für mich legendär.
0: Wie wär's, wenn wir der Renate jetzt statt der Eiszeit und statt die Temperaturen einmal einen Lottozettel mitgeben?
7: Ja, das war auch sowas, ja. Glück hat's anscheinend.
9: Eis!
0: Beim Leo, der genießt das Eis wirklich auch mit dem ganzen Gesicht.
8: Ja, der liebt Schokoeis.
0: Bis zur Stirnaffe.
8: Genau. Nur beim Schokoeis. Sonst ist er Horgle. Kühl und gut.
0: So Hermann, und jetzt machen wir das ganz geheim übers Radio. Hermann Gerstmann, der Mann von der Renate, von der Gewinnerin. Die Renate, die hat heute was zum Feiern.
10: Ja, die hat die Eistruhe gewonnen und das ist ein Geburtstagsgeschenk von OF.
0: Weil die hat heute Geburtstag.
10: Ja, die hat heute Geburtstag. Und deshalb wünsche ich meiner Frau alles Gute und danke, dass sie so gut geraten hat.
5: Dankeschön.
0: Wir sagen danke fürs Radio Steiermark hören. Also Renate Gerstmann, 18.8. Kaiser Franz Josef hat Geburtstag, die älteste Steuerin Erika Strohriegel mit 110. Und Renate Gerstmann auch. Geburtstag, das ist ja irre. Es läuft heute, aber sowas von. Auch mit ihrer Lieblingsmusik. Viel Spaß jetzt mit dem Josch.
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7.17 Uhr. Bitte nicht absagen, heute einfach durchziehen. Vielleicht mal so ein kleiner Tipp. Schönen guten Morgen am Dienstag. Gerade Steiermark ist da.

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2: Sommerhits über Sommerhits und zwei dürfen Sie heute in dem Fall bewerten und sich für einen entscheiden.
3: Und Sie haben die Qual der Wahl, bitte anrufen unter 036 42 58 58 und ich muss sagen, bisher ist es recht eindeutig.
2: Ja, eindeutig für
3: den hier.
2: Gigi Anderson, aber in den letzten Minuten hat es einen starken Anstieg für meinen Favoriten heute gegeben. Ich habe gerade überlegt, eigentlich drückt ihr da den Knopf.
3: Also ja, ich kann du kannst ja bestimmen, aber das wäre nicht fair.
2: Nein, das wäre nicht fair, ja. Stimmt. Rufen Sie an, 0316 42 58 58, Lou Bega mit Mambo Number 5. Achso, und den Gigi Anderson gibt es an. Guten Morgen, Dienstag.

0: 7.30 Uhr. Halb acht, Dienstag.
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2: Nach Jahren des Lehrermangels entspannt sich in der Steiermark die Situation zusehends. Für das kommende Schuljahr konnte der Großteil der Unterrichtsstunden bereits vergeben werden. Es gibt aber regionale Unterschiede. Für manche Stellen gibt es Dutzende Bewerber, für andere nur wenige oder gar keine, berichtet Eva Pöttler.
3: 85% der ausgeschriebenen Unterrichtsstunden für das neue Schuljahr wurden bereits besetzt und Lehrpersonen zugewiesen. Rund 15%, nämlich rund 1500 Stunden, werden Mitte nächster Woche neuerlich ausgeschrieben. Im Herbst gibt es noch eine dritte Ausschreibung. Hat eine Lehrperson also noch keine Stellenzusage, kann sie sich neuerlich für eine andere Stelle oder Schule bewerben. Die Auswahl treffen die Direktorinnen und Direktoren. Sie melden über das Portal Get Your Teacher, wen sie suchen. Am größten ist der Bedarf in den Fächern Deutsch, Mathematik, Englisch, Bewegung und Sport für Mädchen, Sonderpädagogik und Religion. Die meisten Stunden sind in Graz, Graz-Umgebung und Voitsberg, in der Region Obersteiermark-Ost und in der Oststeiermark ausgeschrieben. Für das bald startende Schuljahr haben sich 2270 Personen beworben, wovon rund 280 Quereinsteiger sind. 18 Quereinsteiger steigen fix neu ein. Für sie beginnen die Einführungsveranstaltungen Ende August an der Pädagogischen Hochschule Steiermark. 91 Lehramtsstudierende beginnen im neuen Schuljahr ihr erstes Dienstverhältnis. Die steirische Bildungsdirektorin Elisabeth Meixner spricht von einer spürbaren Entspannung der Personalsituation nach der Pensionierungswelle. Wenngleich es regionale Unterschiede gäbe, so Meixner, und manche Schulen noch Lehrpersonen suchen.
2: Eierschwammerl und Herrenpilze sind in den steirischen Wäldern derzeit Mangelware. Durch die wochenlange Trockenheit sind die Böden stellenweise bis zu 80 cm tief ausgetrocknet. Pilze können deshalb kaum wachsen. Auch die Gastronomie muss bereits auf importierte Ware zurückgreifen. Hoffnung gibt es für Schwammerlsucher, aber für den Herbst fällt ausreichend Regen, könnte die Saison heuer bis Mitte November dauern. Seit 12. Dezember letzten Jahres ist die Choralmbahn auf Schiene. Bereits jetzt zeigt sich, dass die schnelle Zugverbindung zwischen Kärnten und der Steiermark zur Verkehrsentlastung beiträgt. Denn laut dem Verkehrsclub Österreich ist der Autoverkehr auf der Südautobahn dank der Choralmbahn deutlich zurückgegangen. Christoph Kainz informiert.
4: Der Umstieg vom Auto auf den Zug scheint zwischen der Steiermark und Kärnten im Trend zu liegen. Im Choralmkorridor ist der Straßenverkehr im ersten Halbjahr 2026 um 4,6% zurückgegangen. Das zeigen Auswertungen von Daten der ASFINAG durch den Verkehrsclub Österreich. Der Rückgang ist viel deutlicher als im Österreich-Schnitt, denn bundesweit hat das Verkehrsaufkommen nur um 0,6% nachgelassen. Dass der Autoverkehr in ganz Österreich leicht zurückgegangen ist, führen die Verkehrsexperten des VCÖ auf den Irankrieg zurück. Infolgedessen sind die Spritpreise deutlich gestiegen. Im steirischen Abschnitt des Choralmkorridors der A2 ist das Verkehrsaufkommen um 3,6% zurückgegangen. Auf der Kärntner Seite ist der Rückgang mit 6,3% sogar noch größer. Der positive Effekt der Choralmbahn könnte durch Begleitmaßnahmen in Zukunft verstärkt werden, heißt es vom VCÖ, etwa durch Anreize von Unternehmen für Mitarbeiterinnen und Mitarbeiter, die zur Arbeit pendeln. Und auch von Ausflugszielen und Tourismusregionen können Aktionen zur Anreise mit der Bahn gesetzt werden. Österreichweit gibt es beim Umstieg von Auto auf Öffis übrigens noch viel Potenzial, sagen die VCÖ-Experten. Denn um 100 Personen zu transportieren, sind derzeit bei uns im Schnitt 88 Autos unterwegs.
2: Auf der Seebergstraße im Bezirk Bruckmütz-Zuschlag ist gestern ein Auto frontal mit einem LKW kollidiert. Der PKW-Lenker war aus noch ungeklärter Ursache auf die Gegenfahrbahn geraten. Durch die Wucht des Anpralls überschlug sich das Auto mehrfach und blieb auf dem Dach liegen. Der 67 Jahre alte Autolenker war auf der Stelle tot. Auch der LKW-Fahrer wurde bei dem Unfall verletzt und vom Roten Kreuz ins Krankenhaus gebracht. Und Conny Kreins hat jetzt noch die Wetteraussichten für Sie.
5: Unbeständig geht's durch den heutigen Tag. In der Obersteiermark ziehen einzelne Regenschauer durch. Die meisten gibt's heute vom Ausseerland bis nach Mariazell. Im Murr- und Mürztal und im Südosten, da lösen sich regionale Nebelfelder relativ schnell auf. Dann wird's recht sonnig, wobei im Laufe des Nachmittags dann die Wolken allgemein wieder zunehmen. Und dann sind auch im Südosten ein paar Regenschauer zu erwarten. Nachmittagswerte liegen zwischen 18 und 25 Grad. Morgen am Mittwoch nimmt der Hochdruckeinfluss wieder zu. Nach und nach wird sonnig auflockern, im Laufe des Vormittags auch in der Oberstarmark. Und die Nachmittagswerte liegen dann zwischen 25 und 30 Grad.
0: Zum Radio Steiermark Verkehrsservice, 7:35 Uhr.
5: Ja, in Graz ist die Limenauer Hauptstraße, und zwar zwischen der Puntigammer Straße und der Karl-Huber-Gasse, wegen Bauarbeiten bei der Eisenbahnkreuzung gesperrt. Der Verkehr wird umgeleitet, da staut es sich immer wieder. Und B115, Eisenstraße zwischen Altenmarkt und Großreifling, da gibt es eine Sperre nach einem Felssturz. Ausweichen geht nur großräumig, zum Beispiel über die B117, Admont und die B146.
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5: Guten Morgen.
0: Schönes Aufstehen und guten Morgen.
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0: Schönen guten Morgen.
1: Schönen guten Morgen, Steiermark.
0: 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Und wer ist hier?
2: Hallo, guten Morgen, Steiermark. Das ist die Annemarie Salas oben drauf. Und ich bin in Amerika und wünsche euch alle eine gute Nacht oder guten Morgen, wie auch immer.
0: Ja, in dem Fall guten Morgen. Sie haben richtig, Annemarie oben drauf aus St. Georg an der Stiefing beweist, dass Radio Steiermark grenzenlose Freude verbreitet.
2: Wenn ich schlafen gehe in Amerika, ist in Österreich 5 Uhr in der Früh. Meistens höre ich Radio Steiermark über ORF Sound. Das ist den ganzen Tag bei mir an. Ich weiß genau, was so vor sich geht in Österreich. Traffic oder sonst irgendwas. Und ich habe immer ganz gute Connections, muss ich sagen.
1: Das ist lustig. Obwohl sie ausgewandert ist, schlägt ihr Herz natürlich für die Heimat. Das ist logisch.
0: Ja, so ist.
2: Bin schon vor 55 Jahren ausgewandert. Zuerst nach Vorarlberg, Deutschland, Ohio. Dann bin ich durch Amerika gereist. Mit meinem eigenen Auto, mit dem Bus und so weiter, habe meinen eigenen Salon gehabt, Friseursalon, weil das habe ich hier gelernt in der Steiermark. Ja, ich habe viele Steirer getroffen, auch Österreicher, wir machen einen Club, einen österreichischen Club und wir treffen uns einmal im Monat und da gehen wir halt einmal im Monat dahin und da tun wir uns halt unterhalten und tanzen und auch immer.
0: Überragend. Und ja, in dem schön. Club, da wird natürlich auch Radio Steiermark gehört. Und jetzt schicken wir der Annemarie ein bisschen Musik aus der Heimat nach Amerika, oder?
2: I love Radio Steiermark.
0: Ja, Gott sei Dank.
2: I love it, ja, unbedingt.
0: Ja, perfekt. Ja, dann Annemarie, dreh bitte laut auf. Ein bisschen heimische Grüße vom Herrn Steinbecker. Schönen guten Morgen.

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1: Schönen guten Morgen am Dienstag, 7.48 Uhr gleich. Das, was jetzt kommt, wird uns in den nächsten Stunden und auch die nächsten Tage über begleiten. Katrin Erhardt.
2: In Kumberg im Bezirk Graz-Umgebung ist es in der Nacht zu einer Familientragödie gekommen. Ein 37-jähriger Mann soll seine 8-jährige Tochter erstochen haben. Danach hat er versucht, Suizid zu begehen. Er wurde festgenommen und ist ins Krankenhaus gebracht worden. Näheres zu den Umständen der Tat ist noch nicht bekannt. Wir berichten darüber im folgenden Journal um 8.30 Uhr.

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0: Dienstagmorgen auf Radio Steiermark. Das Beste zum Aufstehen für Sie gleich. Und Bugs Fizz. Und Musik aus der Steiermark. Von Hanna. Mit dabei auch Dolly Parton. Und viele mehr. Schönes Aufstehen am Dienstag.
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2: Mit Rosanna Zara am Mikrofon. Guten Morgen. NEOS-Chefin Berthe Meinl-Reisinger drängte im ORF-Sommergespräch auf größere Pensionsreformen. Sie verweist auf den hohen Anteil des Staatshaushalts, der derzeit für Pensionen verwendet wird.
3: Und da lade ich alle ein, das ist keine Verantwortung einer Partei allein, das zu treiben, sondern aller Parteien in Österreich. Und ich finde, wir brauchen hier einen Allparteiengipfel im Herbst, der dieses Thema einer Pensionsreform jetzt ernsthaft debattiert.
2: Sagt Meinl-Reisinger im ORF-Sommergespräch gestern Abend. Stefan Kapperer aus unserer Innenpolitik-Redaktion. Was fordert die NEOS-Chefin da konkret und wie realistisch ist es?
4: Die NEOS-Chefin will das gesetzliche Pensionsalter auf 67 Jahre anheben. Das soll ab 2030 schrittweise starten und 2041 dann abgeschlossen sein. Da hat sie die meisten Pensionsexperten wohl auf ihrer Seite. Die gestiegene Lebenserwartung muss früher oder später beim Pensionsalter berücksichtigt werden. Aber mit SPÖ und ÖVP ist da aktuell nicht viel zu machen. Und mit der Opposition, Stichwort Allparteiengipfel, schon gar nicht. Es wird wohl ein Profilierungsversuch von Meinl-Reisinger bleiben.
2: Danke, Stefan Kapacher. Der Oman gerät im Krieg zwischen den USA und dem Iran zwischen die Fronten. US-Präsident Trump hat dem Oman jetzt sogar mit Bomben gedroht, sollte das Land den USA in die Quere kommen. Der Oman verhandelt derzeit mit dem Iran nämlich, wie die Schifffahrt in der Straße von Hormus neu geregelt werden kann. Wie kann man verhindern, dass der Föhrenwald bei St. Egiden in Niederösterreich wieder zu brennen beginnt? Das Feuer ist ja zweimal innerhalb weniger Tage ausgebrochen, weil in dem Gebiet alte Munition liegt. Theoretisch könnte man die Munition entfernen, berichtet Lukas Krenn.
5: Das wäre grundsätzlich auch möglich. Das Problem dabei ist aber, dass dafür ein Unternehmen beauftragt werden müsste, weil der österreichische Entminungsdienst nur für bereits aufgefundene Gegenstände verantwortlich ist, sagt der Leiter Wolfgang Korner.
6: Aufgefunden bedeutet, es muss wirklich einer melden, dass irgendwas aufgefunden wurde, dann bergen wir sozusagen oder behandeln wir den Einzelfall.
5: Bleibt also nur die Möglichkeit, eine Firma dafür zu beauftragen. Wie so oft ist hier aber die Frage, wer dieses Unternehmen bezahlt, denn der Föhrenwald ist im Besitz vieler unterschiedlicher Privatpersonen. Die Waldbrände in den letzten Wochen dürften jetzt aber Bewegung in diese Diskussion bringen. Laut der Bürgermeisterin von St. Egiden, Christa Tisch, soll bei einem Treffen mit Vertretern der Gemeinde, des Landes Niederösterreich und des Bundes im September geklärt werden, ob die Munition aus dem Wald entfernt wird und wer dafür bezahlt.
2: Notfallmedikamente für Wespenallergiker, sogenannte EpiPens, sind aktuell oft ausverkauft. Das starke Wespenjahr und höhere Gewinne der Hersteller im Ausland sorgen in Österreich für einen Engpass, sagt der Grazer Apotheker Gerhard Kobinger.
7: Es kommen Menschen mit Rezepten und wir können es nicht beliefern, weil eben kein Nachschub da ist. Es gibt noch den Junior-Pen, der ist halb so stark, aber die Erwachsenen-Pens sind ausverkauft.
2: Nachschub wird bis spätestens Anfang September erwartet. Das waren die Nachrichten mit Rosanna Zara.
0: Damit zum Wetter.
8: Wechselhaft und etwas kühler geht's durch den heutigen Tag, aber in der Obersteiermark unbeständig. Da ziehen immer wieder Regenschauer durch. Am meisten Regen gibt's vom Ausseerland bis nach Mariazell. Im Mur- und Mürztal und im Südosten, da lösen sich Nebelfälle und Wolken im Laufe des Vormittags auf. Danach wird's recht sonnig. Wobei am Nachmittag nehmen die Wolken dann allgemein wieder zu und da gibt's dann auch im Südosten ein paar Regenschauer. Nachmittagswerte liegen zwischen 18 und 25 Grad. Morgen am Mittwoch nimmt der Hochdruckeinfluss wieder zu. Nach und nach wird's sonnig auflockern. Am spätestens im Laufe des Vormittags in der Obersteiermark. Nachmittagswerte morgen schon wieder 25 bis 30 Grad.
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8: B115 Eisenstraße zwischen Altenmarkt und Großreifling. Da gibt es eine Sperre nach einem Felssturz. Ausweichen geht nur großräumig, zum Beispiel über die B117, Admont und die B146. Und 10 Minuten länger brauchen Sie in Graz im Frühverkehr, und zwar von der Parkstraße über das Klassy. Und dann dichter Verkehr auch aktuell auf der Puntigammer Straße in Fahrt Richtung Liebenau vor der Baustelle bei der Puchstraße.
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0: Guten Morgen.
8: Schönen guten Morgen.

0: 9 nach 8, ich würde sagen, Zeit wieder für einen Sommerhit, oder Conny?
1: Ja, höchste Zeit.
0: Höchste Zeit.
2: Das oder das?
3: Welcher Sommerhit darf sein?
0: Ja, immer dienstags bei uns im Sommer.
4: Zwei.
0: Hoppala, jetzt.
1: Entschuldigung. Jetzt bin ich da. Zwei Hits haben wir zur Auswahl gehabt.
0: Ja, der eine Hit, das wäre so meiner gewesen. Also das wäre so richtig ja. Meins. Lou Bega.
1: Mambo Number 5.
0: One Hit Wonder, aber komplett egal, weil das einfach unglaublich ist, Welthit. Aber dann habe ich halt gegen den Herrn Anderson halt keine Chance gehabt. Und wobei, fairerweise auch die Begründung stellvertretend für viele, die angerufen haben, von der Dame, die jetzt kommt, ist halt einfach auch, die schlägt alles. Da hätte ich auch mit Lou Bega und Mambo Number 5 und wenn doch 100 angerufen hätten für diesen Song, nicht mithalten können.
5: Ja, schönen guten Morgen. Mein Name ist Benze Aloysia. Und zwar rufe ich an aus Eusnitz und natürlich Sommersonne Cabrio, weil wir fahren heute, das heißt der Club der älteren Generation, fährt heute mit dem Cabrio-Bus durch Graz. Ich hoffe, wir haben ein schönes Wetter. Auf Wiederhören.
1: Wiederhören. Ja, Wetter passt.
0: Ja, viel Spaß heute auf
1: und
0: dem Weg
1: Song
0: durch
1: auch.
0: Graz. Ja, natürlich. Also Gigi Anderson, bitte leg los.

In 11 Minuten schon 8:30. Das Aufstehen mit Radio Steiermark und ihrer Lieblingsmusik. Auch was ganz Neues zwischendurch mal. Jetzt von Taylor Swift.

0: Dienstagmorgen, 8.22 Uhr. Hier bei uns in der Redaktion steht alles noch unter Schock und vermutlich geht es gerade vielen auch in der Steiermark ähnlich bei dieser Geschichte, die gerade vor einer Stunde gut von der Polizei ausgeschickt worden ist. Mordalarm im Bezirk Graz Umgebung in Kumberg soll ein 37-jähriger Mann seine 8-jährige Tochter erstochen haben. Mehr dazu in 8 Minuten hier bei uns im Radio Steiermark Journal. Guten Morgen.
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0: 8.30 Uhr.
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2: Zu einer Familientragödie ist es in der vergangenen Nacht in Kumberg im Bezirk Graz Umgebung gekommen. Ein 37-jähriger Mann soll seine 8-jährige Tochter erstochen haben und danach versucht haben, Suizid zu begehen. Christoph Kainz mit ersten Informationen.
3: Fest steht bisher, dass gegen 23 Uhr die Einsatzkräfte alarmiert wurden, weil ein 37-jähriger Mann auf seine kleine Tochter losgegangen ist. Als mehrere Polizeistreifen bei dem Haus in Kumberg eintreffen, bietet sich ihnen ein schreckliches Bild. Dem 8-jährigen Mädchen wurden mehrere Stich- und Schnittverletzungen zugefügt. Der Vater liegt im Badezimmer. Er hat sich offenbar in der Absicht, Suizid zu begehen, ebenfalls Schnittwunden zugefügt. Der Notarzt versorgt das Kind und bringt es ins LKH Graz. Dort erliegt die Kleine in schweren Verletzungen. Die Verletzungen des 37-Jährigen werden ebenfalls im Krankenhaus versorgt, sind aber nicht so schwer. Er wird noch in der Nacht ins Polizeianhaltezentrum gebracht. Die Mutter des Kindes war zum Tatzeitpunkt bei Verwandten. Sie wird von einem Kriseninterventionsteam betreut. Die Hintergründe der Tat und das Motiv sind noch völlig unklar. Die Ermittlungen der Polizei laufen auf Hochtouren.
2: Durch die Koralmbahn ist der Autoverkehr auf der Südautobahn im ersten Halbjahr deutlich zurückgegangen. Das zeigt eine Auswertung des Verkehrsclub Österreich von Daten der ASFINAG. Demnach gab es einen Rückgang beim Verkehrsaufkommen im Koralmkorridor um 4,6%. Das ist ein deutlich stärkerer Rückgang als im Österreich-Schnitt, der bei 0,6% liegt. Heuer hat es so wenige Erstanträge in Asylverfahren gegeben wie seit 10 Jahren nicht mehr. Das hat das Innenministerium bekannt gegeben. Im Juli wurden demnach 244 Fälle registriert. Vor einem Jahr waren es noch um 65% mehr, nämlich knapp 700 Fälle. Die meisten Asylanträge sind übrigens von Syrern gestellt worden, wobei der Großteil in Österreich geborene Kinder betrifft. Eierschwammerl und Herdenpilze gehören für viele zum Sommer dazu. Heuer braucht es bei der Suche allerdings besonders viel Glück. Die wochenlange Trockenheit hat das Pilzwachstum in der Steiermark beinahe zum Erliegen gebracht. Das macht sich inzwischen auch in der Gastronomie bemerkbar, berichtet Daniel Neuhauser.
4: Seit 4 Jahrzehnten beschäftigt sich der steirische Mykologe Uwe Kotziner mit Pilzen.
5: Sowas wie heuer habe ich noch nie erlebt. Es hat immer wieder Phasen gegeben, wo es mehrere Wochen trocken war. Aber sowas wie heuer, dass es also eigentlich 2 Monate über trocken war und vor allen Dingen kombiniert auch mit der Hitze. Sowas habe ich noch nicht erlebt.
4: Die Folgen reichen tief in den Waldboden. Stellenweise ist er bis zu 80 Zentimeter ausgetrocknet. Pilze können deshalb kaum Fruchtkörper bilden, so der Pilzexperte. Etwas besser sieht es in höheren Lagen ab etwa 1000 Metern aus. Dort sind vereinzelt noch Herrenpilze oder Eierschwammerl zu finden. Den heurigen Sommer hat Kotziner für Pilzsammler bereits abgeschrieben.
5: Ja, den Pilzsommer müssen wir abhaken. Den haben wir nicht und es wird auch wahrscheinlich in der Zukunft so sein, dass die Monate Juli und August als Pilzsammelzeit ausfallen werden und sich das Pilzjahr eher in den Herbst verlagert, September, Oktober.
4: Die fehlenden heimischen Pilze machen sich inzwischen auch auf den Speisekarten bemerkbar, Gastronomieobmann Klaus Friedl.
6: Wir müssen leider zurückgreifen auf Pilze aus dem Ausland oder Eierschwammerl. Im Grunde genommen sind wir ja sehr verwöhnt, dass wir immer sehr viel Eierschwammerl aus der eigenen Region bekommen. Nur diesmal durch die Trockenheit haben wir halt diese Kompromisslösung.
4: Qualitätsunterschiede zu den heimischen Pilzen gäbe es laut Friedl keine. Die importierte Ware sei allerdings etwas teurer. Hoffnung gibt es für Schwammerlsucher, aber für den Herbst fällt ausreichend Regen, könnte die Saison heuer sogar bis Mitte November dauern.
2: Und ob Regen zu erwarten ist, das sagt Ihnen jetzt Conny Kreinz.
7: Ja, vor allem in der nördlichen Obersteiermark sind heute noch einige Regenschauer dabei. Die meisten gibt es vom Ausseerland bis nach Mariazell. In der Obersteiermark generell sonst dichte Wolken, anders im Mur- und Mürztal und im Südosten. Da wird es im Laufe des Vormittags nach und nach sonnig, wobei am Nachmittag heute nehmen die Wolken wieder überall zu und dann sind auch im Südosten ein paar Regenschauer möglich. Nachmittagswerte heute 18 bis maximal 25 Grad, ein kühler Tag, das ändert sich morgen, oder ein kühlerer Tag, ändert sich morgen wieder. Am Mittwoch nimmt der Hochdruckeinfluss nämlich wieder zu. Nach und nach wird sonnig auflockern, in der Obersteiermark spätestens im Laufe des Vormittags und die Nachmittagswerte dann schon wieder 25 bis 30 Grad.
0: Zum Radiosteiermark-Verkehrsservice, 8.34 Uhr.
7: B115 Eisenstraße zwischen Altenmarkt und Großreifling. Da gibt es eine Sperre nach einem Felssturz. Ausweichen geht nur großräumig, zum Beispiel über die B117 Admont und die B146. Und 10 Minuten länger brauchen Sie nach wie vor in Graz im Frühverkehr, und zwar von der Parkstraße über das Glacis, und dichter Verkehr auch weiterhin auf der Puntigammer Straße in Fahrtrichtung Liebenau vor der Baustelle bei der Puchstraße. Jetzt geht's.
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0: 8.41 Uhr, guten Morgen am Dienstag. Was hast denn du eigentlich für einen Ferialjob gemacht? Also hast du Ferialjobs gemacht?
1: Pizza gefahren bin ich einmal, dann haben sie mir rausgehört.
0: Pizza gefahren.
1: Ja, geil. Weil ich zu lange gebraucht habe. Und in einem Planungsbüro habe ich vermessen. Ich weiß nicht mehr was. Vermessungsarbeiten.
0: Ich glaube, ich habe das schon mal erzählt. Ich war in einem Sägewerk in der Nähe von Wilfersdorf. Also bei mir daheim. Danke nochmal an diese Stelle, dass sie mir die Chance gegeben hat, da mitzuarbeiten. Und am ersten Tag, ich war nicht nur Zuarbeiter, und am ersten Tag haben sie mir dann gleich mit einem Elektriker, der eigentlich Elektriker war, war irgendwie so, es waren ganz viele Leute nicht da, Urlaub, krank, und dann haben sie gesagt, wir müssen zusammen eine Solarkabine zusammenbauen. Ja. Der hat das dann, der war 1000 Sasser, der Typ damals, und hat mit mir dann die quasi eben geholfen. Dann hat sie mir gesagt, geh bitte und hol die, was auch immer für eine Säge, aus dem Raum dort. Und ich stehe dort und dann waren gefühlt 300.000 Sägen drinnen.
1: Mhm, hast du gewusst, welche?
0: Dann komme ich raus und wieder. Und am zweiten Tag hat er gesagt, da, jetzt kannst du mit dem Luftdruck, Luftdruckgerät das Ding antackern. Luftdruckantacker heißt es ja nicht so. Und dann habe ich gesagt, geht schon los, so. Und dann habe ich das so gehalten und verkehrt gehalten mit dem Schuss auf meine Richtung. Und dann habe ich gesagt, bist du komplett des Wahnsinns. Ja, das war ich als Ferialpraktikant. So viel zum Thema Ferialarbeit. Gut, dass wir da gelandet sind.
1: Gott sei Dank sitzt jetzt beim Radio, da kann nicht zu viel passieren.
0: Da kann ich mich maximal verdrücken oder verreden, aber da passiert mir selbst nichts. Aber dafür ist einer richtig gut unterwegs, und zwar Paul Schrittweser.
1: Ja, er ist Ferialpraktikant, ganz gerade aktuell bei der Müllabfuhr, ja, und erlebt da wirklich ein sehr abwechslungsreiches Arbeitsleben.
2: Na, also wir fangen in der Früh an, fahren vom Betriebshof los, dann fahren wir in die Gemeinde, dann hängt es je nach Tour ab, entweder wir fahren die Haushalte selbst an, leeren dort die Tonnen aus, oder wir besuchen die Gewerbekunden oder fahren Siedlungen an.
3: Was macht Spaß an deiner Arbeit?
2: Naja, man ist sehr viel draußen unterwegs, hat sehr viel frische Luft, und man sieht auch vielleicht Gegenden von seinem Bundesland, die man so nicht sehen würde, und hat natürlich auch Kundenkontakt, also die Leute begrüßen einen auch regelmäßig mit einem Lächeln, sagen Hallo, und das freut dann natürlich auch besonders, wenn die Arbeit so wertgeschätzt wird.
3: Gibt es auch Herausforderungen?
2: Ja, also in der aktuellen Jahreszeit haben wir es ja immer mal wieder mit der Hitze. Das ist natürlich, da muss man mit auskommen. Eine andere Sache wären vielleicht auch ungeduldige Autofahrer, die vielleicht nicht immer Verständnis haben, dass wir da gerade den Verkehr behindern, aber da kommen wir dann auch gut zurecht damit.
0: Man merkt relativ schnell, wo dann die Grenzen sind oder die Probleme bei so einem Job. Also bitte an alle Autofahrerinnen und Autofahrer, wenn sie heute eine Müllabfuhr sehen, die machen nur ihren Job. Runterkommen, runter vom Gas und fertig. Also Paul hat das schon ganz gut erklärt. Ich glaube, das passt auch ganz gut dazu. Mehr dazu übrigens heute noch hier bei uns auf Sendung.
1: Am Vormittag bei Sigrid Maurer.
0: Ja, dann bitte. Schau dir sofort an. Dienstag, guten Morgen.
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1: Es ist gigantisch, wie viele Leute
2: wir
1: schon
2: sind. Wir sind überrascht, gell? Wir sind bei Gott nicht allein schon.
1: Na, die Maya zum Beispiel schon munter.
3: Ich bin schon auf, weil ich auf Urlaub nach Kroatien fahre.
1: Ja, viel Spaß auf dem Weg nach Kroatien.
2: Gute Idee.
1: Und dann hätten wir noch den Erwin. Gebürtiger Liester, hört gerade Steiermark. Wo genau?
4: Ja, in New York. Ich fahre jetzt heim nach New Jersey.
1: Und du hörst gerade Steiermark auch?
4: Ja, immer. Von einfahren.
2: Ja, ist er. Geboren am 18. August 1916 in Dresputz bei Weiz.
1: Frau Erika Strohriegel, das ist die älteste Steirerin und damit auch die älteste Österreicherin. Ja. Alles Gute zum 110. Geburtstag.
2: Das ist unglaublich.
1: Was hält sie so jung? Es ist der Eierlikör. Genau, da wird man älter, hat sie gesagt. Frau Strohriegel, alles Gute. Und wer ist hier?
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1: Mit Rosanna Zara am Mikrofon. Es könnte ein wegweisender Prozess sein. In Kalifornien beginnt heute die Gerichtsverhandlung gegen Meta. Mehrere US-Bundesstaaten klagen, weil sie dem US-Konzern vorwerfen, gezielt junge Nutzer süchtig nach den sozialen Plattformen Facebook und Instagram zu machen. Aus den USA berichtet Barbara Wolschek.
2: Es ist mehr als nur ein weiterer Prozess gegen den Social-Media-Giganten. Die Rechtsprofessorin Nora Ingström spricht von einer Bedrohung für den Meta-Konzern.
3: It's a huge threat to the company.
2: Stundenlanges Scrollen, Push-Nachrichten mitten in der Nacht, die Jagd nach Likes. Wann hat Meta von den Auswirkungen gewusst und hat man junge Nutzer bewusst süchtig gemacht? Es könnte zu einer Unterlassungsverfügung kommen, sagt die Juristin. Das Gericht schreibt dann vor, was bei Plattformen sein darf und was nicht. Es könnte also sein, dass Facebook und Instagram nach einem Urteil sehr anders funktionieren werden müssen als jetzt.
1: Zu einer schrecklichen Tat ist es in der vergangenen Nacht in Kumberg im Bezirk Graz Umgebung gekommen. Ein 37-jähriger Mann soll seine 8-jährige Tochter erstochen haben und danach versucht haben, Suizid zu begehen. Katrin Erhardt berichtet.
4: Gegen 23 Uhr geht der Alarm bei Rettung und Polizei ein. Ein 37-jähriger Mann soll auf seine kleine Tochter losgegangen sein. Als mehrere Polizeistreifen bei dem Haus in Kumberg eintreffen, bietet sich ihnen ein schreckliches Bild. Dem 8-jährigen Mädchen wurden mehrere Stich- und Schnittverletzungen zugefügt. Der Vater liegt im Badezimmer. Er hat sich offenbar in der Absicht, Suizid zu begehen, ebenfalls Schnittwunden zugefügt. Der Notarzt versorgt das Kind und bringt es ins LKH Graz. Dort erliegt die Kleine ihren schweren Verletzungen. Die Verletzungen des 37-Jährigen werden ebenfalls im Krankenhaus versorgt, sind aber nicht so schwer. Er wird noch in der Nacht ins Polizeianhaltezentrum gebracht. Die Mutter des Kindes war zum Tatzeitpunkt bei Verwandten. Sie wird von einem Kriseninterventionsteam betreut. Die Hintergründe der Tat und das Motiv sind noch völlig unklar. Die Ermittlungen der Polizei laufen auf Hochtouren.
1: Und für Personen in Krisen gibt es Unterstützung und Hilfsangebote österreichweit, etwa bei der Telefonseelsorge unter der Nummer 142. Unterstützt von leichtem Nieselregen kämpfen die Einsatzkräfte im belgischen Naturschutzgebiet Hohes Venn weiter gegen den Waldbrand. Anders als am Vortag befürchtet, ist der starke Wind ausgeblieben. Auch der Regen soll heute noch stärker werden. Das könnte die Löscharbeiten erheblich erleichtern. Durch die Choralmbahn ist der Autoverkehr auf der A2 der Südautobahn deutlich zurückgegangen, um fast 5% im ersten Halbjahr. Für den Verkehrsclub Österreich ist die positive Wirkung der Choralmbahn damit unbestritten. Das waren die Nachrichten mit Rosanna Zara. Das Wetter.
5: An der Alpen Nordseite staut sich heute feucht-kühle Luft. Vom Tiroler Unterland bis zum Mostviertel kann es am Nachmittag auch anhaltend regnen, bei maximal 16 bis 22 Grad. Sonst gibt es bei 21 bis 27 Grad nur ein paar Regenschauer. Länger sonnig ist es vorerst noch in Teilen von Niederösterreich und des Burgenlands. Kräftiger Westwind heute auf vielen Bergen, am Nachmittag auch in den meisten Tälern im Westen. Morgen Mittwoch deutlich mehr Sonne als heute und hochsommerliche 24 bis 32 Grad. So viel zum Wetter von Gerald Holzinger.
6: Hier ist das Radio Steiermark Verkehrsservice 904. A9 Pyrenautobahn Richtung Linz zwischen Kalwang und Tregelwang. Da ist der Tunnel waldgesperrt. Es werden Reifenteile von der Fahrbahn weggeräumt. Bitte am besten die Dauer abwarten. Wo auch immer Sie unterwegs sind, eine gute Fahrt.
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6: Sommerzeit, auch wenn der Sommer heute ein bisschen Pause macht, aber es muss ja nicht immer gleich der große Sommertag sein. Manchmal reicht ein angenehmer Vormittag, ein gutes Lied und das Gefühl, eigentlich geht's gut.

0: Teller waschen, Zeitung austragen oder vielleicht schon der erste Schritt Richtung Traumjob? Was war denn eigentlich Ihr erster Ferialjob? Ja, statt Freibad und Ausschlafen heißt es für viele Jugendliche in den Ferien arbeiten gehen. Sie verdienen ihr erstes eigenes Geld, sie schnuppern in die Berufswelt hinein und sie müssen derzeit oft auch bei hohen Temperaturen durchhalten. Anna-Maria Diestler hat sich umgehört.
1: Zu einer Uhrzeit, zu der die meisten Freunde in den Sommerferien vermutlich noch schlafen, sammelt Paul Schrittwieser bereits Müll ein. Ferialjobs bieten oft den ersten Einblick in die Arbeitswelt und die Möglichkeit, etwas Geld anzusparen.
2: Man ist sehr viel draußen unterwegs, hat sehr viel frische Luft und die Leute begrüßen einen auch regelmäßig mit einem Lächeln, sagen Hallo und das freut dann natürlich auch besonders, wenn die Arbeit so wertgeschätzt wird.
1: Der Arbeitstag von Paul beginnt schon um 4 Uhr in der Früh.
2: Daraus folgt dann auch, dass man schon zum Mittag fertig ist, bevor man der Hitze wirklich längere Zeit ausgeliefert ist. Also das ist ja schon von Vorteil, dass man früh beginnt.
1: Auch Lilly Jahrbacher muss für ihren Ferialjob früh aufstehen. Sie arbeitet als Sommerbostlerin. Besonders gefällt ihr das selbstständige Arbeiten.
3: Dass ich wirklich alleine arbeiten kann. In der Früh habe ich da irgendwie noch Leute, mit denen ich reden kann. Und danach kann ich mein eigenes Ding machen, ohne dass irgendwer da ist.
1: Martin Salzger und Leonie Oberganschnick arbeiten diesen Sommer in der Gastronomie. Im Vergleich zur Schule ist das Arbeiten ein ganz anderer Alltag.
4: Bei der Schule müssen wir danach noch lernen und Tests schreiben. Beim Arbeiten kommt man hin, man hat fixe Zeiten. Ich finde tatsächlich, Arbeiten ist komplett anders.
1: Die Hitze ist eine zusätzliche Herausforderung.
5: Wir haben da wirklich teilweise hohe Temperaturen und es ist aber ganz gut zu bewältigen, wenn man genug trinkt und irgendwann am Abend wird es dann ja auch kühler.
1: Und wofür wird das hart erarbeitete Geld verwendet?
5: Ich will mir meinen Führerschein damit leisten.
4: Ich habe mir vorgestellt, dass ich für später mal anspare.
3: Reisen. Ja, ich glaube, ich möchte nach Reisen gehen.
2: Erstmal rücksparen. Ich denke, sich finanzielle Rücklagen aufzubauen, ist da immer von Vorteil.
1: Es soll also vor allem eines ermöglichen. Ein Stück Unabhängigkeit.
0: Aha, und außerdem, wer einmal sein erstes Geld verdient hat, der weiß, ein bisschen Anstrengung macht das Taschengeld gleich viel wertvoller. Schönen Vormittag mit Tom Petty.

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1: Es geht wieder weiter auf der A9 der Pyrnautobahn. Hier ist das Radio Steiermark Verkehrsservice. Gute Nachrichten für die Pyrnautobahn Richtung Linz. Zwischen Kallwang und Trägelwang, der Tunnelwald ist wieder frei. Der Stau löst sich auf. Gute Fahrt.
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1: Es geht weiter mit Musik, die einen einfach mitnimmt. Irgendwo hin, wo die Luft warm ist. Sie kennen dieses Gefühl vielleicht. Ein Song erklingt und plötzlich ist man wieder irgendwo, wo man gern gesessen ist. Bei Eros Ramazzotti geht das besonders gut. Terra Promessa.
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2: Ein 37-jähriger Mann soll vergangene Nacht in Kumberg im Bezirk Graz Umgebung seine 8-jährige Tochter erstochen haben. Ein Notarzt versorgte das Mädchen noch und brachte es ins LKH Graz. Dort erlag das Kind seinen schweren Verletzungen. Der Mann unternahm nach der Tat offenbar einen Suizidversuch. Er wurde festgenommen. Die Hintergründe und das Motiv der Tat sind noch unklar. Auf der Seebergstraße im Bezirk Bruckmürz-Zuschlag ist gestern ein Auto frontal mit einem LKW kollidiert. Der PKW-Lenker war aus noch ungeklärter Ursache auf die Gegenfahrbahn geraten. Durch die Wucht des Anpralls überschlug sich das Auto mehrfach und blieb auf dem Dach liegen. Der 67 Jahre alte Autolenker war auf der Stelle tot. Auch der LKW-Fahrer wurde bei dem Unfall verletzt und vom Roten Kreuz ins Krankenhaus gebracht. Grazer Forscher haben völlig neue Ansätze zur Heilung einer schweren Lungen- und Lebererkrankung gefunden. Ein Mangel eines bestimmten Enzyms, der durch einen Gendefekt hervorgerufen wird, ist der Auslöser. Die Forscher versuchen nun, das körpereigene Reinigungssystem der Zellen gezielt zu stärken. Dadurch könnte der Abbau schädlicher Proteinablagerungen in den Leberzellen deutlich verbessert werden, heißt es von der Medizin-Uni Graz. Zum Wetter. In der nördlichen Obersteiermark regnet es den ganzen Tag über immer wieder. Südlich von Mur und Mürz scheint länger die Sonne. Es entwickeln sich nur einzelne Schauer. Die Temperaturen erreichen von Nord nach Süd 18 bis 27 Grad. Morgen gibt es wieder überall deutlich mehr Sonne. Es sollte durchwegs trocken bleiben und die Temperaturen steigen auf 25 bis 30 Grad.
0: Hier ist noch das Radio Steiermark Verkehrsservice. Da brauchen Sie 10 Minuten mehr in Graz am Gleis 7 beiden Richtungen. Und B115 Eisenstraße zwischen Altmarkt und Großreifling. Sperre nach einem Felssturz ausweichen geht nur großräumig über die B117 Abmont und die B146. Sonst sind uns keine Behinderungen gemeldet worden, wo auch immer Sie unterwegs sind. Kommen Sie gut und sicher durch den Dienstagvormittag.
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1: Also mal ganz ehrlich, ein bisschen Patschert ist ja eigentlich jeder von uns, oder? Die einen stoßen sich da an der Tischkante, die anderen fallen über ihre eigenen Füße. Manche sind schneller mit dem Kaffee verschütten als mit dem Aufstehen selbst. Wir tun heute ganz bewusst was dagegen. Damit uns unsere Bewegtübung ein bisschen geschmeidiger macht, geht es heute ums Zusammenspiel von Kopf und Muskeln.
2: Wenn das gut funktioniert, wenn man das trainiert hat, dann ist es an allen Lebenslagen möglich, gell, in der Form das abzurufen. Wenn man das halt nie macht, dann ist man halt botschert und ungeschickt. Also in dem her, bitte macht auch koordinative Übungen, komplexe koordinative Übungen. Das bewährt sich und macht auch Sinn. Gell. Wir sind wieder mit unseren Standbeinen unterwegs. Das rechte Bein wird zum Standbein, das heißt Gewicht auf Standbein legen und das linke Bein stützen wir im Knie des Standbeines ab. Das heißt, die linke Fußsohle geht faktisch auf die Innenseite des Knies. Dann stehen wir da wie aus dem Yoga-Bereich, das ist der Baum. Jawohl. Und dann gehen wir die Arme nach oben, gehen zu den Ohren, links und rechts und ziehen mit dem Daumen und Zeigefinger leicht nach unten, mehrmals. Das heißt, wir erhöhen die Energie im Ohr. Dadurch wird man auch aufmerksamer, ist wieder konzentrierter und hat wieder mehr Energie. Das können wir rück 3, 4, 5 Mal wiederholen. Dann das Bein wechseln, Bein wieder runtergeben, das linke Bein wird zum Standbein, rechte Bein reinstützen im Kniebereich mit der Fußsohle und wieder zu den Ohren rauf, zu unseren eigenen natürlich. Gell? Und dann ziehen wir wieder mit Daumen und Zeigefinger die Ohren leicht nach unten und erhöhen wieder unsere Energie und unsere Aufmerksamkeit. Also wirklich eine koordinative, komplexe Übung, die verschiedenste Elemente zusammenfasst, aber für den Körper einfach wirklich sehr viel Positives bringt.
1: Passt. An den eigenen Ohren wohlgemerkt. Das war lustig jetzt, oder? Weil vielleicht macht die Übung mehr Spaß, wenn man an anderen Ohren zieht, aber da bringt sie nicht so viel. So, also machen wir das jetzt, damit wir möglichst elegant durch diesen Tag kommen.

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1: Mit Rosanna Zara am Mikrofon. Die Bewerbungsfrist für die neue Spitze der Staatsholding ÖBAG ist heute um Mitternacht abgelaufen. Es geht um einen der prominentesten Managementjobs im Land, nämlich die Verwaltung der staatlichen Beteiligungen der Republik. Martin Rauter berichtet.
2: In den Zeitungen kursieren schon länger Namen über die mögliche Nachfolge. Aus informierten Kreisen ist nur zu hören, es habe sich eine deutliche zweistellige Zahl an Interessierten beworben. Die Politik nimmt auf die Bestellung des Spitzenjobs natürlich Einfluss, meint Unternehmensrechtsexpertin Susanne Kals. Das sei auch in Ordnung.
3: Es gehört ja der Republik Österreich, aber es ist eben die Aufgabe des Aufsichtsrats und ich glaube nicht, dass der Aufsichtsrat sich diese Aufgabe nehmen lässt.
2: Die ÖBAG kümmert sich um die Anteile der Republik an großen Unternehmen. Dazu gehören etwa die OMV, die Post oder der Verbund.
3: Somit ist das der industrielle Beteiligungsarm der Republik Österreich.
2: Wer der jetzigen ÖBAG-Chefin Edith Lavazzi nachfolgen wird, dürfte im Frühherbst feststehen.
1: Bei einem russischen Angriff in der ukrainischen Region Kharkiv sind 10 Menschen getötet worden, 8 weitere wurden verletzt. Die Ukraine hat wiederum in der Nacht die Region der russischen Hauptstadt Moskau mit hunderten Drohnen attackiert. Keine Entwarnung gibt es in Catania beim jüngsten Vulkanausbruch des Ätna, der den Flughafen für eine Woche lahmgelegt hat. Am Wochenende hat der Flughafen wieder aufgesperrt. Normalbetrieb herrscht dort aber nicht, berichtet Cornelia Wospernik aus Sizilien.
4: 20 Starts und Landungen pro Stunde sollten es sein. 5 sind es gestern. Für Christina stirbt die Hoffnung zuletzt. Es ist ihr 5. Versuch seit dem 7. August.
5: Attualmente quinto tentativo, dal 7 di agosto.
4: Hunderte Flüge sind hier ausgefallen und zuweilen war auch der Ausweichflughafen Comiso zu. An einen so starken und lang anhaltenden Ausbruch kann sich in Catania niemand erinnern. Die Besucher lassen sich dennoch nicht davon abhalten, hierher zu kommen. Eine Gruppe Berlinerinnen sieht sich nämlich geeicht.
6: Ich glaube, innerhalb von Deutschland hat man schon schlimmere Sachen mitgemacht. Man hat mit allen Wassern gewaschen, würde ich sagen. Ne?
4: Schließlich seien sie Kundinnen der Deutschen Bahn.
1: Nach dem Einbruch in ein Waffengeschäft in Freistadt in Oberösterreich gestern früh dürfte ein Großteil der Beute sichergestellt worden sein. Mehr als 200 Langwaffen, Pistolen und Revolver sind gefunden worden. Die Täter haben die Beute verloren bzw. zurückgelassen. Der gestohlene Porsche, der bei der Tat verwendet wurde, ist in Bad Leonfelden stark beschädigt gefunden worden. Die 4 Männer sind noch auf der Flucht. Auf einem Campingplatz im Bezirk Völkermarkt in Kärnten hat gestern eine 53-jährige Frau randaliert. Sie hat den Betreiber gebissen und verletzt, weil er ihr eine Nächtigung verweigert hat. Nachher soll die Slowakin mit hoher Geschwindigkeit über den Campingplatz gerast sein. Sie wurde vorläufig festgenommen und auf freiem Fuß angezeigt. Das waren die Nachrichten mit Rosanna Zara. Das Wetter.
7: An der alten Nordseite staut sich heute feucht-kühle Luft. Vom Tiroler Unterland bis zum Mostviertel kann es am Nachmittag auch anhaltend regnen, bei maximal 16 bis 22 Grad. Sonst gibt es bei 21 bis 27 Grad nur ein paar Regenschauer. Länger sonnig ist es vorerst noch in Teilen von Niederösterreich und des Burgenlands. Kräftiger Westwind heute auf vielen Bergen, am Nachmittag auch in den meisten Tälern im Westen. Morgen Mittwoch deutlich mehr Sonne als heute und hochsommerliche 24 bis 32 Grad. So viel zum Wetter von Gerald Holzinger.
8: Hier ist das Radio Steiermark Verkehrsservice 10.04 Uhr. 10 Minuten länger in Graz am Gleis in beiden Richtungen. Sonst sind uns keine neuen Behinderungen gemeldet worden. Weiterhin eine gute und entspannte Fahrt.
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8: Ich meine, es ist immerhin um 10 Grad kühler als die vergangenen Tage, ja? So 25, 26 Grad. Es ist nicht kalt. Das würde ich jetzt auch nicht sagen, aber ein kleines Sommerreset ist es doch, oder? Bisschen angenehmer, die Temperaturen. Und das tut schon mal gut. Wie sehen Sie das? Wir haben uns umgehört. Was Sie dazu sagen, gleich bei uns.

0: kann man ja mal so richtig mit lalalalalalan. Ah, ist das herrlich, oder? Heute nur so um die 25 Grad. Bitte. Das tut gut. Verschnaufpause für uns und für die Natur. Kommt wirklich perfekt nach dieser Hitzewelle und nach dieser Trockenperiode. Da schadet es jetzt wirklich einmal nicht, wenn es regnet und kühler wird, oder?
1: Ja, es schadet nicht. Es ist schon lange sehr heiß bei uns. Vor allem bei uns da immer ein bisschen verbrennt, das Gras von der Sonne.
2: Man sieht sich auf die Felder, es wird alles hin. Und ich hoffe, dass sie ihnen da eine Hilfe geben, auch bald einmal. Ne?
3: So ein Tag wie heute, wenn es ein bisschen angenehmer ist, unser Spielplatz da unten, unser Motorikpark, natürlich die beste Adresse.
4: Die nächsten paar Tage soll es jetzt doch ein bisschen abkühlen.
3: Hoffentlich kommt der Regen. Ich glaube es erst, wenn es soweit ist, aber... Hoffentlich.
5: Prinzipiell würde es dich freien drauf.
3: Ja, auf jeden Fall. Also ich brauche keine 35 Grad.
4: Ja, für mich ist eigentlich auch die Übergangszeit die schönere Zeit, der heiße Sommer. Das muss nicht sein, wenn man sich dann drinnen verstecken muss wie die Spanier. Und Siesta machen. Also die Temperaturen heute sind eigentlich top.
0: Sommer hat heute offenbar verschlafen, aber wir wissen ja, morgen ist er wieder da und tut so, als wäre nichts gewesen.
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wäre es jetzt, gell? Irgendwo da am Palmenstrand. Ah, wie schön. Naja, wir machen es uns hier auch gemütlich, oder? Mit feiner Musik am Dienstagvormittag. Die Mitchell. Hit aus den 50ern.

0: Dienstagvormittag auf Radio Steiermark, 9:30. Ja, 10:30, pardon, in die Nachrichtenredaktion.
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2: Nach dem Mord an einer 8-Jährigen in Kumberg im Bezirk Graz-Umgebung laufen die Ermittlungen des Landeskriminalamts. Wie mittlerweile bekannt ist, hat sich die Mutter zum Tatzeitpunkt im Haus befunden. Sie ist unverletzt geblieben und befindet sich mittlerweile bei Verwandten. Als Tatwaffe wurde ein Küchenmesser sichergestellt. Der mutmaßliche Täter befindet sich im Polizeigewahrsam. Er konnte aber noch nicht einvernommen werden. Über die möglichen Hintergründe gibt es noch keine Informationen. Zu einem schweren Motorradunfall ist es gestern im Völlgraben im Bezirk Murtal gekommen. Ein 67 Jahre alter Biker aus Deutschland ist aus ungeklärter Ursache ins Rutschen gekommen. Er ist gestürzt und gegen einen Wasserdurchlass geprallt. Der Motorradfahrer wurde schwer verletzt ins Krankenhaus nach Judenburg gebracht. Die österreichische Bevölkerung steht Kryptowährungen immer skeptischer gegenüber. Nur noch knapp ein Viertel ist positiv eingestellt. Erstmals sieht mit 52% mehr als die Hälfte mehr Nachteile als Vorteile. Und die Investitionsbereitschaft ist von 44 auf 39% gesunken. Das sind die Ergebnisse des aktuellen Kryptobarometers des Instituts Market Agent. Zum Wetter, da verläuft der heutige Tag etwas kühler und vor allem im Norden unbeständig. Dort sind immer wieder Regenschauer möglich. Südlich von Murmürz scheint zeitweise die Sonne, aber auch hier kann es stellenweise regnen. Die Höchstwerte erreichen heute 18 bis 27 Grad. Morgen am Mittwoch wieder überwiegend sonnig und am Nachmittag sehr warm mit 25 bis 30 Grad.
0: Hier ist noch das Radio Steiermark Verkehrsservice mit der Meldung für Graz. 10 Minuten länger müssen Sie am Gleis 7 beiden Richtungen vor einer Baustelle einplanen. Sonst sollten Sie überall gut vorankommen, wo auch immer Sie unterwegs sind. Eine gute und sichere Fahrt. Von wegen. Halt jetzt nicht zu warm. Es wird so richtig hot jetzt. Mit Hot Chocolate.

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1: Im Frühjahr haben wir die weißen Dolden geerntet, Holler, Trauben oder Sirup daraus gemacht. Und jetzt sind die Holunderbeeren reif. Dunkelviolett lachen sie aus den Büschen. Beim Ernten aber unbedingt Handschuhe anziehen. Grund ist natürlich der intensive Farbstoff. Ja, aber immer, ernten lohnt sich, denn Holler hat viel Gesundes in sich.
2: Naja, hauptsächlich das Vitamin C, Mineralstoffe und viele sekundäre Pflanzenstoffe. Also es ist wirklich ein Energiebündel und drum hat man sie ja seit alters her schon immer geschätzt, diese Pflanze, weil eben wirklich ein Begleiter fürs ganze Jahr.
1: Und wir machen aus den violetten Beeren jetzt ein Chili.
2: Geht ganz einfach. Ich mache das immer so. Entsafte die Beeren, also wirklich nur die reifen Beeren. Diesen Saft dann mit Gelierzucker und in kleine Gläschen füllen. Ganz, ganz fantastisch. Was ich aber auch mache, wenn ich mir das ersparen möchte, die Beeren nehmen, abrebeln, in einen Kochtopf hinein und dann ein Mousse draus machen. In kleine Gläschen füllen, ganz wichtig, denn die sind dann im Herbst, Winter, wenn dann die grippalen Infekte wiederkommen, ein Hausmittel erster Wahl. Man kann das dann nämlich so löffeln, weil das fördert die Stärkung des Immunsystems. Sirup und Saft haben natürlich die ähnlichen Effekte. Das heißt also, in aller Form können wir die Beeren verwenden.
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Christina Stürmer, Engel fliegen einsam. Und jetzt beamen wir uns, sagen wir mal zumindest so, ein bisschen nach Italien und genießen einfach. Mit Giovanna Zarella. Nostalgia Italiana.

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1: Die neue Single der John Fox, Band Talk und Nacht. Und jetzt geht's gedanklich hinaus ans Meer. Da reicht ja manchmal schon nur der Songtitel und im Kopf läuft ein kleiner Film ab. Küste, Weite, ein warmer Abend und irgendwo die Lichter von San Francisco. Und genau dieses Kopfkino liefert jetzt Smoke mit San Francisco Bay.
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1: Mit Rosanna Zara am Mikrofon. In den USA hat sich der Tech-Riese Google ein riesiges Datenpaket eines pleitegegangenen Billigfliegers gesichert. Zum Training künstlicher Intelligenz. Mit den Firmendaten will Google seine KI-Sprachmodelle verbessern. Michael Fröschel berichtet.
2: 100 Millionen Firmen-E-Mails sowie 500 Millionen Unterhaltungen über die Plattform Microsoft Teams hat Google bei einer Insolvenzauktion ersteigert für 10 Millionen Dollar, umgerechnet 8,6 Millionen Euro. Die Daten stammen vom pleitegegangenen US-Billigflieger Spirit Airlines, der im Mai seinen Betrieb eingestellt hat. Der Tech-Konzern will damit seine KI-Modelle mit echten Unternehmensabläufen füttern, denn reale Geschäftskommunikation ist für KI-Systeme wertvoller als synthetische Trainingsdaten. Immer mehr KI-Firmen erwerben firmeninterne Mails und Chatverläufe, um ihre Sprachmodelle zu verbessern. Personenbezogene Daten sollen vorher entfernt werden, versichert Google. Für den Tech-Konzern sind die Mails des gescheiterten Billigfliegers ein günstiger Datenschatz.
1: Nach 4 Runden gibt es jetzt einen Abschluss bei den Kollektivvertragsverhandlungen im Tourismus. Er bringt durchschnittlich ein Lohnplus von rund 3%. Das teilt die Gewerkschaft wieder vor kurzem mit. In Hotellerie und Gastronomie arbeiten österreichweit rund 250.000 Beschäftigte. Für große Verunsicherung hat gestern der Bericht gesorgt, dass in einem Pensionistenwohnhaus in Wien Medikamente vertauscht wurden. 20 Bewohnerinnen und Bewohner waren betroffen. Beim Betreiber ist man überzeugt, dass nur ein Wohnhaus betroffen ist. Eine externe Prüfung läuft. Evelyn Kanja berichtet.
3: Ein Schmerzmittel wird nur zweimal statt dreimal verabreicht. Ein Mittel gegen Harninkontinenz gar nicht. Das sind Beispiele für die Medikamentenfehler im Haus Leopoldau. Normalerweise werden die Medikamentenpakete aus der Apotheke zweimal kontrolliert, so die Leiterin des medizinischen Dienstes der Häuser zum Leben, Gerlinde Zenz.
4: Diese zwei Kontrollschleifen sind leider nicht erfolgt. Das ist ein menschliches Versagen.
3: Ein Versagen nur im Haus Leopoldau, ist der Geschäftsführer der Häuser Christian Hennefeind überzeugt.
5: Durch unsere Kontrollen und durch unsere eingeleiteten Sofortmaßnahmen können wir sicherstellen, dass dieser Vorfall nur in diesem Haus war.
3: Allen Betroffenen gehe es gesundheitlich gut, betont Hennefeind. Neben personellen Konsequenzen läuft aktuell auch eine externe Prüfung der Vorfälle durch einen medizinischen Gutachter und eine Anwaltskanzlei.
1: Das schwere Erdbeben in Kolumbien vergangene Woche hat Schäden in der Höhe von mehr als 8 Milliarden Euro verursacht. Das zeigt eine erste Schätzung. Fast 30.000 Häuser wurden zerstört, mehr als 100.000 beschädigt. Der kolumbianische Popstar, die Sängerin Shakira, hat jetzt finanzielle Unterstützung für ihr Heimatland zugesagt. Das waren die Nachrichten mit Rosanna Zara. Das Wetter.
6: Feucht-kühle Luft staut sich heute an der alten Nordseite. Vom Tiroler Unterland bis zum Mostviertel regnet es am Nachmittag immer häufiger bei maximal 16 bis 22 Grad. Sonst gibt es bei 21 bis 27 Grad eine Mischung aus Wolken, etwas Sonne und ein paar Regenschauern. Zum Teil weht kräftiger Westwind, aktuell vor allem auf einigen Bergen, am Nachmittag auch in vielen Tälern Westösterreichs. Morgen Mittwoch deutlich mehr Sonne als heute, nur einzelne Schauer und hochsommerliche 24 bis 32 Grad. So viel zum Wetter von Gerald Holzinger.
7: Damit zum Radio Steiermark Verkehrsservice 11.04 Uhr. Gute Nachricht, uns sind nämlich keine neuen Behinderungen gemeldet worden. In Graz brauchen Sie allerdings weiterhin Geduld. 10 Minuten länger dauert es am Glacis. Und das Ganze in beiden Richtungen vor der Baustelle. Weiterhin eine gute und sichere Fahrt.
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7: So, wie schaut's aus? Schon mitten im Tag oder doch noch ganz gemütlich im Vormittag? Wie auch immer. Wir begleiten Sie mit Musik, die gut tut. Jetzt von Julian Lennon, Too Late for Goodbye.

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1: Die sommerliche Tour zu Österreichs früheren Adelssitzen geht weiter. Herrschaftszeiten. Johann Philipps Schlossbesuche. Und die führen den Piloten heute in der neuesten Ausgabe um 21.05 Uhr in ORF 2 wieder in die Steiermark. Diesmal besucht Johann Philipp Spielfeld nämlich die Familie Böschaufburg-Strechau. Und das ist eine echte Entdeckungsreise durch alte und ehrwürdige Gemäuer. Und wer den Moderator kennt, der weiß, der nähert sich dem Schloss immer gerne zu Fuß an. Und da ist der Weg offensichtlich schon ein Erlebnis heute für Johann Philipp Spielfeld.
2: Es ist wunderschön. Es ist zwar, glaube ich, der längste Weg zu einem Schloss, den ich je gegangen bin, aber ich darf es gar nicht laut sagen. Wahrscheinlich der schönste Weg zum Schloss. Bitte verzeiht mir alle anderen Schlossbesitzer.
1: Ach herrlich, ja, 2 Tage wird er also bei der Familie auf der Burg Strechau verbringen und dementsprechend liebevoll wird er auch begrüßt.
2: Liebe Marianne, lieber Wolfgang.
3: Hallo.
2: Endlich bin ich da. Danke für die Einladung.
4: Grüß dich, Lieber. Gott. Hat mich sehr gefreut, dass du eine Zwischenlandung einmal bei uns vornimmst und die Zeit hast, ein paar gemütliche Tage mit uns zu verbringen.
2: Wo darf ich schlafen?
3: Ja, das Zimmer, wo du schlafen wirst, ist in der Burg. Da gehen wir jetzt dann hin.
2: Ich folge euch.
3: Gut. Jawohl.
2: Unauffällig.
1: Ja, das ist immer das Wichtigste. Wo schlafe ich? Wo ist mein Bett? Na, jedenfalls lässt sich Johann Philipp Spielfeld 2 Tage lang von den Gastgebern die Architektur, das historische Interieur und den ganz besonderen Alltag hinter den dicken Mauern erklären. Und er ist ja immer wirklich neugierig.
2: Ich habe mal gelesen, es ist die 2. Wehranlage der Steiermark. Die größte ist die Riegersburg, oder?
5: Ja, die Riegersburg ist 3 cm länger angeblich. Wir sind stolz, dass wir 3 cm kürzer sind. Aber es kommt nicht auf die Länge und das Volumen an, sondern es gehört eigentlich die Liebe dazu, hier wieder Leben hereinzubringen. Und die Steine lachen mit dir, wenn hier Gäste sind und wenn man mit denen die Schönheiten teilen kann.
1: Und Gast heute ist Johann Philipp Spielfeld. Und Sie können ihn ja begleiten, wenn man so möchte, heute Abend um 21.05 Uhr in ORF 2 Herrschaftszeiten auf Burg Strechau.

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1: A2 Südautobahn Richtung Wien bei Lafnitztal ist die Auffahrt gesperrt. Grund ist ein Unfall. Ausweichen geht und zwar über die Auffahrt Pinkerfeld.
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0: halb zwölf am Dienstagmittag auf Radio Steiermark.
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2: Der Nachhilfebedarf ist auf ein Allzeithoch geklettert. 34% der steirischen Schülerinnen und Schüler benötigen laut der Arbeiterkammer bereits Unterstützung. Besonders alarmierend sei, dass bereits jedes fünfte Volksschulkind Nachhilfe braucht. Welche Lösungsvorschläge die AK hat, warum sich dabei der Blick in die nordeuropäischen Länder lohnt und wie sich die Nachhilfekosten entwickelt haben, darüber berichten wir im Journal um 12.30 Uhr. Und dann gibt es natürlich auch ein Update nach dem schrecklichen Mord an einer 8-Jährigen in Kumberg. Grazer Forscher haben völlig neue Ansätze zur Heilung einer schweren Lungen- oder Lebererkrankung gefunden. Ein Mangel eines bestimmten Enzyms, der durch einen Gendefekt hervorgerufen wird, ist der Auslöser. Die Forscher versuchen nun, das körpereigene Reinigungssystem der Zellen gezielt zu stärken. Dadurch könnte der Abbau schädlicher Proteinablagerungen in den Leberzellen deutlich verbessert werden, heißt es von der Medizin-Uni Graz. Die Polizei in Graz sucht Zeugen eines Fahrradunfalls. Genau vor einer Woche sind an der Kreuzung Weinzöttelstraße am Andritzbach gegen 18 Uhr ein Auto und ein Radfahrer kollidiert, der auf einem Radweg unterwegs war. Der Pkw-Lenker dürfte den Radfahrer übersehen haben. Um den genauen Unfallhergang klären zu können, bittet die Verkehrsinspektion um Hinweise von Unfallzeugen. Zum Wetter, die Abkühlung tut gut. In der nördlichen Obersteiermark bleibt es heute auch den ganzen Tag über kühl. Immer wieder ziehen ein paar Regenschauer durch. Die Höchstwerte liegen nur um die 20 Grad. In den südlichen Landesteilen regnet es weniger. Zeitweise scheint die Sonne und die Werte erreichen bis zu 27 Grad. Morgen Mittwoch schon wieder sommerlich mit viel Sonnenschein und Höchstwerten bis 30 Grad.
0: Hier ist das Radio Steiermark Verkehrsservice mit der Meldung für die A2, die Südautobahn Richtung Wien. Bei Lafnitztal ist in der Auffahrt ein Unfall passiert, vorbeifahren geht jetzt langsam. 10 Minuten mehr in Graz am Gleis C in beiden Richtungen vor einer Baustelle. Und die B115, die Eisenstraße, bleibt nach einem Felssturz zwischen Altmarkt und Großreifling gesperrt. Da können Sie ausweichen, allerdings nur großräumig über die B117, Admont und die B146. Das war's, wo auch immer Sie unterwegs sind. Weiterhin eine gute Fahrt jetzt. Mit einem Song, den manche wahrscheinlich länger kennen als manch Bekannten. Bonnie M. Sunny.
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0: großartige Gianna Nannini Maschi am Dienstagmittag auf Radio.
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0: Gizmo, ein Langhaar-Chihuahua, ist weg. Gestern zwischen 13 und 13.30 Uhr in Graz im Raum Straßgang auf und davon. Er ist beige und hat auf dem Kopf und auf den Pfoten weiße Flecken. Also wirklich ganz ein entzückender Chihuahua. Gizmo ist allerdings sehr ängstlich. Das heißt, wenn Sie ihn sehen und sich denken, ah, passt, den nehme ich mir jetzt, der ist nicht so leicht zu schnappen, unter Anführungszeichen. Das Frauerl empfiehlt Gizmo, so in ein Eck zu drängen und dann zu packen, sonst hat man einfach keine Chance. Aber wenn Sie ihn sehen, dann bitte melden Sie sich bei uns unter 0316 470 0. Und das Gleiche gilt auch für Lilly. Es ist eine Katze und sie hat gelbgrüne Augen, so. Kastriert weiblich und sie ist braun, grau, schwarz getigert. Schon eine alte Dame, 17 Jahre alt, trägt auch ein weißes Zeckenband und geht schon seit 4 Tagen in Graz-Liebenau, Urfeld-Gegend ab. Also, Gizmo und Lilly, die beiden würden wir gern wieder nach Hause bringen. Mit ihrer Hilfe, 0316 470 0, wenn Sie die beiden gesehen haben.

Erinnerungen weckt. Ja, und wenn es einen Song tut und der nächste gute Laune macht und der übernächste einfach nur schön ist, dann sind wir eigentlich ziemlich genau dort, wo wir hinwollen. Ja. Ein Song, der einfach gut tut. Ein Song, der ja, passt. Wie jetzt der von Panda. Hand to Heart.

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0: Hier jetzt das Radio Steiermark Verkehrsservice ganz aktuell für die A2, die Südautobahn Richtung Wien. Bei Lafnitztal wird derzeit der Verkehr angehalten. Nach einem Unfall ist der Notarzthubschrauber im Einsatz. Sobald dieser wieder gestartet ist, wird zumindest eine Fahrspur freigegeben.

0: nichts auf dieser Welt. Roger Cicero. Kurz vor 12 bei uns. In dieser Tonart geht's gleich wieder weiter. Beispielsweise auch mit Wham. Die richtige Musik für Ihren Dienstagmittag gleich bei uns.
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2: Es ist 12 Uhr. Sie hören die Glocken der Pfarrkirche Maria Himmelfahrt in Mils bei Hall

0: Die spätgotische Pfarrkirche von Mils musste nach einem Brand um 1800 neu gebaut werden. Sie galt als vielbesuchter Wallfahrtsort des mittleren Inntales. Die Kirche beherbergt drei prunkvolle, in Schwarz-Gold gehaltene Altäre aus dem 17. Jahrhundert. Auf dem linken Seitenaltar befindet sich ein altes Gnadenbild, eine überarbeitete gotische Madonna mit Kind aus der Zeit um 1420. Das bedeutendste Kunstwerk von Mils ist die berühmte Ölberggruppe. Sie befindet sich in der neben der Pfarrkirche errichteten Kapelle zur heiligen Anna und zählt zu den Spitzenwerken der Spätgotik in Tirol.
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2: Herzlich willkommen zum Mittagsjournal. Das sind unsere Themen heute. Die aktuelle Dürre stellt auch die Bauern in Deutschland vor große Probleme. Und die Arbeiterkammer wirft Österreichs Bildungssystem Versagen vor. Am Mikrofon ist Miriam Reichel. Die extreme Hitze und die Trockenheit sorgen auch in Deutschland für massive Ernteausfälle. Vor allem im Süden rechnen die Bauern und Bäuerinnen mit einem Schaden von bis zu 600 Millionen Euro, berichtet Andreas Pfeiffer.
3: Für ein Erntefest wird in diesem Herbst wenig Anlass bestehen. Hitze und Dürre haben im Sommer bereits 3 Millionen Tonnen Getreide und Raps vernichtet. Besonders betroffen sind auch die Obstbauern im deutschen Süden. Unter ihnen Hubert Bernhard.
4: Ja, letzte Woche war die ganze Woche über 35 Grad. Und das bereitet halt ein Riesenproblem. Das halten unsere Kulturen einfach nicht aus. Trockenheit ist eine, die Hitze ist fast nur das Brutalere, was uns die Kulturen kaputt macht.
3: Der Chef des Bauernverbandes Joachim Ruckwied fordert Sofortmaßnahmen.
5: Steuersenkung beim Diesel, Aufstockung der EU-Düngemittelhilfe auf 180 Millionen Euro.
3: Ob das finanzierbar ist, bleibt offen. Mittlerweile sind auch die Budgets für den Hitzeschutz ausgedörrt.
2: Die Straße von Hormus bleibt nach iranischen Angaben vorerst wieder komplett geschlossen. Die Sperre soll so lange dauern, bis sich die USA an das vorläufige Abkommen halten, erklärt der iranische Chefunterhändler Ghalibaf. Der Iran fordert demnach eine Aufhebung der Seeblockade und der Sanktionen gegen den Iran. Die Arbeiterkammer Wien sieht ein Systemversagen in Österreichs Bildungssystem, denn eine aktuelle Studie zeige, dass viele Schülerinnen und Schüler Nachhilfe brauchen. Viktoria Waldhäusl aus unserer Innenpolitikredaktion, was sind denn da die genauen Zahlen?
6: Ja, laut Arbeiterkammer Wien braucht inzwischen jeder dritte Schüler bzw. jede dritte Schülerin Nachhilfe. Das beginnt schon in der Volksschule, da ist es jedes vierte Kind, wobei da auch die unbezahlte Nachhilfe durch Eltern oder in der Schule einberechnet ist. Privat bezahlte Nachhilfe nimmt nur jeder fünfte Schüler bzw. jede fünfte Schülerin. Meistens in Mathe, gefolgt von Deutsch und Fremdsprachen. Dafür geben die Eltern pro Kind und Schuljahr durchschnittlich mehr als 700 Euro aus.
2: Und was sind die Schlussfolgerungen der Arbeiterkammer?
6: Jedenfalls nicht, dass die Kinder und Jugendlichen zu dumm oder zu faul sind, wie die Expertinnen der Arbeiterkammer heute betonen, sondern dass es in der Schule einfach zu wenig Zeit und Ressourcen für die individuelle Begleitung gäbe. Gefordert wird da unter anderem mehr Geld für die Schulen. Der von der Bundesregierung eingeführte Chancenbonus sei zwar ein guter erster Schritt, aber es brauche viel mehr, damit der Bildungserfolg eben nicht von den Möglichkeiten der Eltern zu Hause abhängt.
2: Zum Schluss noch zum Sport. Heute geht es für den LASK nach Schottland, wo morgen im Fußball Champions League Playoff-Hinspiel Celtic Glasgow wartet. Für die Linzer wäre ein Aufstieg gegen den schottischen Serienmeister nicht nur ein sportlicher Meilenstein, er würde finanziell auch über 18 Millionen Euro einbringen. Dennis Bankowski berichtet.
7: Konkret und ganz genau 18,62 Millionen Euro Startgeld. So viel schüttet der Europäische Fußballverband UEFA für jeden der 36 Clubs in der Champions League-Ligaphase aus. Um dorthin zu kommen, muss aber im Hinspiel auswärts morgen und im Rückspiel die hohe Hürde Celtic Glasgow genommen werden. Das Geld jedenfalls könnte der LASK am Transfermarkt gut gebrauchen. Man sucht ja noch Offensivspieler, wobei sich an der Herangehensweise nichts ändern würde, so LASK-Sportdirektor Dino Buric.
8: Nein, weil wir werden trotzdem eine gewisse finanzielle Disziplin an den Tag legen und jetzt nicht unseren Weg verlassen, nur aufgrund dessen, dass wir jetzt die Champions League erreicht haben, weswegen wir da jetzt keine verrückten Dinge machen werden.
7: Den Grundstein für den erstmaligen Einzug in die Champions League samt Millioneneinnahmen kann der LASK also morgen auswärts in Glasgow legen. Das Rückspiel steigt kommenden Dienstag in Linz.
2: Und das war das Mittagsjournal mit Miriam Reichel. Das Wetter.
9: Von Deutschland her wird der Regen heute Nachmittag an der Alpen-Nordseite stärker und es bleibt hier kühl. In den nächsten Tagen wird es aber wieder wärmer. Morgen gibt es auch einiges an Sonne. Danach geht es eher wechselhaft weiter. Derzeit ist es in den Landeshauptstädten stark bewölkt. In St. Pölten, Linz und Salzburg regnet es bei 17 Grad. In Wien und Eisenstadt hat es 23 Grad, Innsbruck 19, Bregenz 22, Graz 21 und Klagenfurt 19 Grad. Auch am Nachmittag dominieren die Wolken und vor allem im Tiroler Unterland, in Salzburg, in Oberösterreich, in der Obersteiermark und im Mostviertel regnet es recht verbreitet, stellenweise auch ergiebig. Sonst regnet es nur da und dort ein bisschen und zwischendurch kann sich auch die Sonne zeigen, wie jetzt besonders im Weinviertel. Teilweise wird es lebhaft, in Westösterreich mitunter auch kräftiger Westwind. Bei Dauerregen hat es nur 15 bis 20, sonst 21 bis 27 Grad. Morgen dann deutlich wärmer und im Großteil Österreichs in Summe überwiegend sonnig. Anfangs aber noch stellenweise Nebel und Wolken und vor allem im östlichen Bergland in der Früh noch etwas Regen. So viel zum Wetter mit Jörg Stibor.
10: Hier ist das Radio Steiermark Verkehrsservice, 12.07 Uhr. A2 Südautobahn Richtung Wien bei Lafnitztal ist die Auffahrt gesperrt. Nach einem Unfall ausweichen geht über die Auffahrt Pinkerfeld. So, pardon, das war jetzt die falsche Meldung. Noch einmal. A2 Südautobahn Richtung Wien bei Lafnitztal ist nach einem Unfall der Notarzthubschrauber im Einsatz. Das heißt, jetzt ist die Überholspur frei. Sobald der Hubschrauber wieder startet, wird der Verkehr kurz angehalten. 10 Minuten mehr in Graz am Glasin, in beiden Richtungen vor einer Baustelle. Und die B115, die Eisenstraße, bleibt zwischen Altmarkt und Großreifling weiterhin nach einem Felssturz gesperrt. Hier können Sie großräumig ausweichen über die B117, über Admont und die B146. Wo auch immer Sie unterwegs sind, eine gute und sichere Fahrt.
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10: Falls Sie gerade irgendwo sitzen und denken, boah, so können Sie jetzt bleiben, tun Sie es einfach. Gönnen Sie sich noch eine kleine Auszeit. Ich habe die passende Musik dazu.

0: Ein Hit nach dem anderen. Von Ace of Base über Wham und Uli Bär. Unterschiedliche Zeiten, unterschiedliche Sounds, aber eins steht fest. Gute Musik macht den Tag einfach feiner, oder? Und drum nehmen jetzt CCR Fahrt auf Bad Moon Rising. Ein Hit, der nichts von seinem Tempo verloren hat.
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0: Radio Steiermark am Dienstagmittag mit Bruno Mars und Count on Me, 12:30.
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2: Es ist eine schreckliche Tat, die weit über den 4000 Einwohnerort Kumberg östlich von Graz hinaus für Bestürzung sorgt. Wie berichtet, soll ein 37-jähriger Mann gestern Abend seine 8 Jahre alte Tochter mit einem Messer attackiert haben. Das Mädchen ist noch in der Nacht im LKH Graz gestorben. Der Vater wurde festgenommen und ist in Haft. Die Ermittlungen des Landeskriminalamts laufen. Die Hintergründe der Tat liegen aber noch völlig im Dunkeln. Was aktuell bekannt ist, fasst Katrin Erhardt zusammen.
3: Die Tat ereignet sich in einem kleinen Haus im Ortskern von Kumberg. Zwei Familien wohnen seit etwa 10 Jahren dort. Zwillingsbrüder mit ihren zwei Frauen und insgesamt 5 Kindern. Die Familien sind im Ort integriert, sagt Vizebürgermeisterin Alexandra Pirker.
4: Ich kenne die Familie seit einigen Jahren. Man hat sie auch gesehen bei Veranstaltungen. Nie ungut aufgefallen, ganz im Gegenteil. Es ist einfach unverständlich.
3: Wie es zu der Tat kommen konnte, ist noch völlig unklar. Als die Einsatzkräfte gegen 23 Uhr zu dem Haus gerufen werden, finden sie das durch schwere Schnitt- und Stichwunden lebensgefährlich verletzte Kind. Ein Notarzt versorgt das Mädchen und bringt es ins LKH Graz. Dort verlieren die Ärzte den Kampf um das Leben des Kindes. Die 8-Jährige stirbt kurz nach der Einlieferung. Der 37-jährige Mann verübt laut Polizei nach der Tat offenbar einen Suizidversuch. Auch er wird schwer verletzt ins Krankenhaus gebracht, versorgt und danach ins Polizeianhaltezentrum Graz gebracht, wo er nun in Haft ist. Auch die mutmaßliche Tatwaffe wurde gefunden, ein Küchenmesser. Die Mutter des Kindes ist zur Tatzeit im Haus gewesen, sagt Polizeisprecher Fritz Grundnick.
5: Ja, es waren, so viel kann ich zurzeit sagen, mehrere Personen im Haus anwesend während der Tat. Inwieweit diese Personen als Zeugen die unmittelbare Tat wahrgenommen hat, das ist noch Gegenstand von Ermittlungen.
3: Die Familie wird derzeit von Kriseninterventionsteams betreut. Das Tatmotiv liegt noch völlig im Dunkeln. Bisher ist die Familie nicht polizeilich aufgefallen.
2: Der Schulbeginn rückt langsam näher und damit wieder das Auseinandersetzen mit dem sicheren Schulweg. Im Vorjahr haben sich in Österreich laut Statistik Austria 577 Kinder und Jugendliche zwischen 6 und 15 Jahren bei Verkehrsunfällen auf dem Schulweg verletzt. Das ist ein deutlicher Anstieg gegenüber den Jahren davor. Die meisten Betroffenen waren zu Fuß unterwegs, gefolgt von Fahrrad und Moped. Der Verein Große Schützen Kleine rät, den Schulweg mit Kindern bereits in den letzten Ferienwochen zu üben, sie nicht bis zur Schultür zu fahren, auf Ablenkungen zu verzichten und in der Früh genügend Zeit einzuplanen. Damit zu einem anderen Thema, das in Verbindung mit dem Schulbeginn steht. Der Nachhilfebedarf ist in der Steiermark so hoch wie noch nie. Das zeigt eine Studie der Arbeiterkammer. Rund 46.000 Schülerinnen und Schüler brauchen zusätzliche Unterstützung. Das ist mehr als jedes dritte Schulkind in der Steiermark. Besonders auffällig ist die Entwicklung bei den Jüngsten. Mittlerweile braucht sogar jedes fünfte Volksschulkind Nachhilfe. Warum uns nordische Länder hier offenbar voraus sind und welche Lösungsansätze die Arbeiterkammer sieht, darüber berichtet Daniel Neuhauser.
6: Die steirischen Eltern haben im vergangenen Schuljahr 18,1 Millionen Euro für Nachhilfe ausgegeben, um 1,5 Millionen mehr als im Jahr davor. Gründe dafür sind gestiegene Kosten und ein wachsender Nachhilfebedarf. Mittlerweile braucht rund jedes dritte Schulkind zusätzliche Unterstützung. Besonders stark ist die Entwicklung bei den Jüngsten. Alexandra Hörmann, Bildungsbereichsleiterin der Arbeiterkammer.
7: Wir sehen einen Trend, dass auch die Volksschulkinder verstärkt Nachhilfe benötigen oder in Anspruch nehmen. Da sind wir mittlerweile bei 21%. Das ist doch eine Steigerung. Vor 2-3 Jahren waren wir bei 15%.
6: Am häufigsten wird Nachhilfe in Mathematik benötigt. Dahinter folgen Deutsch und Fremdsprachen. Zudem hätten rund 7000 steirische Kinder Unterstützung gebraucht. Ihre Familien konnten sich die Nachhilfe aber nicht leisten. Für AK-Präsident Josef Pessel das Symptom eines grundsätzlichen Problems.
8: Irgendwie habe ich den Eindruck, dass man die Nachhilfe als ganz Selbstverständliches hinnimmt, so etwas wie eine Reparaturwerkstätte unseres Bildungssystems. Und wenn die Reparatur erforderlich ist, ist der Schaden schon eingetreten.
6: Pessel verweist auf nordische Länder und fordert den schrittweisen Ausbau ganztägiger Schulen mit verschränktem Unterricht. Dass seit Jahren geforderte Reformen bisher nur schleppend vorankommen, kritisiert er scharf.
8: Das bestehende Schulsystem, da leben wir noch in Zeiten von Maria Theresia. Und ich glaube, das ist einige Jahre schon her.
6: Zusätzlich fordert Pessl mehr Geld und Personal für Schulen mit besonders hohem Förderbedarf. Die Mittel sollen stärker danach verteilt werden, wie viel Unterstützung die Kinder tatsächlich brauchen.
2: In den ORF Steiermark Sommergesprächen ist heute NEOS Landessprecher Nico Swartek zu Gast. Für ihn kommt die Sommersitzung der Landesregierung zur Hitze diese Woche zu spät. Schon längst hätte das Land bei der Wasserspeicherung aktiv werden müssen. Zusätzliche Dürrehilfen des Bundes für Landwirtinnen und Landwirte sieht Nico Swartek dagegen skeptisch.
9: Der Staat investiert schon sehr viel Geld in Subventionen für Dürrehilfe. Und zwar gibt es die Dürreversicherung, da kommen 55% von staatlicher Seite und 45%, das zahlen die Landwirte selber ein. Und jetzt muss man aufpassen, dass da eigentlich keine Ungleichheit, kein Ungleichgewicht entsteht. Denn wenn man jetzt eine zusätzliche Förderung auch auszahlen würde, dann wären vor allem jene Bauern eigentlich geschadet, die ihr unternehmerisches Risiko auch abgewägt haben, die von sich aus 45% in diese Dürreversicherung eingezahlt haben. Und daher muss man da einen Ausgleich auch schaffen und mal schauen, dass jene Menschen, die von sich aus in eine Versicherung investiert haben, am Schluss nicht die Dummen sind.
10: Das heißt, was jetzt schon passiert, reicht aus Ihrer Sicht aus an Entschädigung für die Landwirte?
9: Mir ist wichtig, dass wir dafür sorgen, dass man in Zukunft nicht mehr unvorbereitet in die Dürre reinstartet. Ja? Wir müssen Wasser nur endlich effizient speichern. Und da bräuchte es vor allem auch seitens der Landesregierung, weil es ist in Landeskompetenz, mehr Schritte. Das bedeutet, Rückhaltebecken, die wir in Hochwasser nutzen, brauchen zusätzliche Speicher, um Wasser dann auch haben zu können, wenn die Dürre gerade da ist. Und der zweite Punkt ist, dass wir auch entlang von Flüssen und Bächen Speicher bauen müssen, damit wir für die Landwirtschaft, vor allem auch für die Feuerwehr, das darf man nicht vergessen, dass gerade ganz viele Feuerwehren im Notfall in einen anderen Ort fahren müssen, um Wasser zu holen, dass auch wirklich genug Wasser immer im Land da ist.
2: Sagt NEOS-Landessprecher Nico Swartek im Gespräch mit Wolfgang Schaller. Ein ausführliches Interview sehen Sie heute Abend in Steiermark heute ab 19 Uhr im ORF 2. Wir kommen zu den Wetteraussichten. In der Obersteiermark ist es heute meist dicht bewölkt und speziell im Norden kann es immer wieder regnen. Südlich von Murmürz scheint zeitweise die Sonne. Meist ist es trocken, aber auch stellenweise kann es hier ebenfalls ein paar Schauer geben. Die Höchstwerte erreichen am Nachmittag von Nord nach Süd 18 bis 27 Grad. Morgen Mittwoch scheint die meiste Zeit die Sonne im ganzen Land und es wird mit 25 bis 30 Grad wieder sommerlich warm. Am Donnerstag zunächst sonnig und heiß mit Höchstwerten bis 33 Grad, im Tagesverlauf aber zunehmend gewitterig.
0: Hier ist noch das Radio Steiermark Verkehrsservice A2 Südautobahn Richtung Wien. Bei Lafnitztal ist nach einem Unfall nur die Überholspur frei. In Graz staut es sich auf der Puntigammer Straße Richtung Liebenau vor der Baustelle bei der Puchstraße. Hier müssen Sie 10 Minuten mehr einplanen. Und ebenfalls 10 Minuten länger dauert es in Graz am Glacis, das Ganze in beiden Richtungen vor einer Baustelle. Wo auch immer Sie unterwegs sind, weiterhin gute Fahrt.
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0: Alvin Stardust und Pretend, ein Superhit aus den 80ern auf Radio Steiermark. So, wenn Sie im Urlaub sind, dann haben Sie heute wahrscheinlich ein bisschen länger geschlafen, oder? Und die, die in den Ferien sind, auch. Möchte man meinen. Aber Thomas Seidel und Conny Kreins haben sich da eines Besseren belehren lassen in Guten Morgen Steiermark.
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2: Es ist gigantisch, wie viele Leute
3: wir
2: schon
3: sind. Wir sind überrascht, gell? Wir sind bei Gott nicht allein schon.
2: Na, die Maya zum Beispiel
4: ist
2: schon munter.
4: Ich bin schon auf, weil ich auf Urlaub nach Kroatien fahre.
2: Ja, viel Spaß auf dem Weg nach Kroatien.
3: Gute Idee.
2: Und dann hätten wir noch den Erwin. Gebürtiger Liester, hört Radio Steiermark. Wo genau?
5: Ja, in New York. Ich fahre jetzt heim nach New Jersey.
2: Und du hörst Radio Steiermark aber?
5: Ja, immer. Von einfahren.
3: Ja, schön. Da ist er. Geboren am 18. August 1916 in Dresputz bei Weiz.
2: Frau Erika Strohriegel, das ist die älteste Steirerin und damit auch die älteste Österreicherin. Ja. Alles Gute zum 110. Geburtstag.
3: Das ist unglaublich.
2: Was hält sie so jung? Es ist der Eierlikör. Genau, da wird man älter, hat sie gesagt. Frau Strohriegel, alles Gute. Und wer ist hier?
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0: Und wo auch immer Sie jetzt gerade uns hören. Haben Sie einen feinen Dienstag jetzt mit Steve Winwood und Valerie.

0: Crazy for You. Gleich bei uns Seal. Gleich Diana Ross. Und gleich Status Quo.
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2: Am Mikrofon ist Miriam Reichel. In der Steiermark soll ein 37-jähriger Mann seine Tochter mit einem Messer getötet haben. Die 8-Jährige ist am Abend mit schweren Verletzungen in Kumberg im Bezirk Graz-Umgebung gefunden worden. Katrin Erhardt berichtet.
3: Die Tat ereignet sich in einem kleinen Haus im Ortskern von Kumberg. Zwei Familien wohnen seit etwa 10 Jahren dort, Zwillingsbrüder mit ihren 2 Frauen und 5 Kindern. Alle sind im Ort integriert, sagt Vizebürgermeisterin Alexandra Birker.
4: Ich kenne die Familie seit einigen Jahren. Man hat sie auch gesehen bei Veranstaltungen. Nie ungut aufgefallen, ganz im Gegenteil. Es ist einfach unverständlich.
3: Wie es zu der Tat kommen konnte, ist noch völlig unklar. Als die Einsatzkräfte gegen 23 Uhr zu dem Haus gerufen werden, finden sie das lebensgefährlich verletzte Kind. Das Mädchen stirbt kurz nach der Einlieferung ins LKH Graz. Der 37-jährige Mann versucht, sich nach der Tat das Leben zu nehmen. Er wird ebenfalls im Krankenhaus versorgt und sitzt nun in Haft. Die mutmaßliche Tatwaffe, ein Küchenmesser, wurde gefunden. Die Familie wird derzeit von Kriseninterventionsteams betreut.
2: Für Personen in Krisen gibt es Hilfsangebote österreichweit, etwa bei der Telefonseelsorge unter der Nummer 142. Die Dürre dürfte in Österreich zu drastischen Ernteausfällen führen. Die Landwirtschaftskammer rechnet mit einem Drittel weniger Obst und etwa 45% weniger Gemüse als sonst. Besonders angespannt sei die Lage in den Obstbauregionen im Osten Österreichs. Durch einen russischen Raketenangriff in der ukrainischen Region Kharkiv sollen 10 Menschen getötet worden sein. Wie örtliche Behörden berichten, sind 8 weitere Personen verletzt worden. Die Moskauer Stadtverwaltung meldet unterdessen eine Angriffswelle mit ukrainischen Drohnen. Es sei die heftigste Attacke seit 2 Jahren. Angaben über Opfer und Schäden liegen bisher nicht vor. Die FPÖ hat heute ihre Popularbeschwerde gegen die Wahl von Clemens Pick zum ORF-Generaldirektor ab 2027 präsentiert. Kritisiert wird unter anderem geringe TV- und Radioerfahrung des künftigen ORF-Chefs. Stefan Kappacher berichtet.
5: Wenn nötig, werde man mit der Beschwerde bis zum Europäischen Gerichtshof gehen, denn das Europäische Medienfreiheitsgesetz, kurz EMFA, sei missachtet worden, so FPÖ-Stiftungsrat Peter Westenthaler.
6: Wir führen in dieser Beschwerde den Beweis, dass weder das Verfahren die Grundlagen des EMFA erfüllt, noch die Kriterien erfüllt werden. Welche Kriterien werden nicht erfüllt? Schlicht und ergreifend vor allem eines, dass der Herr Pick, der Herr ÖVP-Generaldirektor, einfach nicht die Ausschreibungskriterien erfüllt.
5: Denn Clemens Pick, der die Austria Presseagentur 10 Jahre erfolgreich geführt und sich gegen die parteipolitische Zuordnung stets verwehrt hat, verfüge nicht über die geforderte einschlägige Berufserfahrung in TV und Radio. Der künftige ORF-Chef hat dazu schon mehrfach festgehalten, dass er dieser Beschwerde gelassen entgegensehe.
2: Und das waren die Nachrichten mit Miriam Reichel. Das Wetter.
7: Größtenteils bleibt es heute Nachmittag stark bewölkt und vor allem vom Tiroler Unterland bis ins Mostviertel regnet es recht verbreitet, zum Teil auch kräftig. Sonst kann es zwar gebietsweise auch regnen, meist aber nur leicht und unergiebig. Teils lebhafter Westwind. Bei Dauerregen nur 15 bis 20, sonst 21 bis 27 Grad. Morgen dann deutlich wärmer und im Großteil Österreichs in Summe überwiegend sonnig. Anfangs aber stellenweise Nebel und einige dichtere Wolken und vom Mühlviertel bis in die Obersteiermark auch noch etwas Regen. So viel zum Wetter mit Jörg Stieboer.
8: Mit diesen Wetteraussichten zum Radio Steiermark Verkehrsservice. A2 Südautobahn Richtung Wien bei Lafnitztal ist nach einem Unfall immer noch nur die Überholspur frei. In Graz müssen Sie mit Stau auf der Puntigammer Straße Richtung Liebenau vor der Baustelle bei der Buchstraße rechnen. 10 Minuten Zeitverlust. Und 10 Minuten länger dauert es in Graz auch am Klessin beiden Richtungen vor einer Baustelle. Kommen Sie gut und sicher durch den Dienstag.
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8: Wenn Sie gerade unterwegs sind, dann gute Fahrt. Wenn Sie gerade arbeiten, durchhalten. Und wenn Sie gerade Pause machen, genießen Sie sie. Wir liefern den passenden Soundtrack dazu. Jetzt das Electric Light Orchestra.

0: Fühlt sich gut an, der Dienstagnachmittag mit Andy Baum, Still Remember Yvonne. Und Sie, Koffer packen oder doch nicht?
1: Ich fahre nie im Sommer weg, da sind mir zu viele unterwegs.
2: Ich bleibe daheim.
3: Ja, wir sind ziemlich ähnlich gestrickt. Also ich habe auch einen Garten und muss natürlich meine Blumen, die ich sehr gern habe, pflegen. Und da ist man bedient dabei. Und Urlaub war ich eigentlich kaum. Also ich finde es bei uns auch schön.
0: Eben. Und wenn man dann noch eine feine Musik hat, sich irgendwo bequem machen kann. Vielleicht jetzt ein Kaffee, was auch immer. Genießen wir den Nachmittag mit den Rolling Stones jetzt. Anna, my phone.

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0: Genesis, Follow You, Follow Me, Klassiker aus den 70ern. Bei uns gleich Queen im Duett mit David Bowie. Zuvor in die Nachrichtenredaktion, 13:30.
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2: Nach dem Mord an einer 8-Jährigen in Kumberg im Bezirk Arz-Umgebung laufen die Ermittlungen des Landeskriminalamts. Wie mittlerweile bekannt ist, hat sich die Mutter zum Tatzeitpunkt ebenso wie andere Mitglieder der Familie im Haus befunden. Über den Tatablauf und die möglichen Hintergründe gibt es aber noch keine Informationen. Als Tatwaffe wurde ein Küchenmesser sichergestellt. Der mutmaßliche Täter befindet sich in Polizeigewahrsam. Er konnte noch nicht einvernommen werden. Im Zusammenhang mit dem Staatsbürgerschaftserwerb wirft die Menschenrechtsorganisation SOS Mitmensch Landeshauptmann Mario Kunasek Falschbehauptungen vor. Kunasek hätte im Parteikanal FPÖ TV von einem Automatismus gesprochen. Lediglich ein paar Monate Arbeit würden reichen, um den geforderten Einkommensnachweis zu erbringen. SOS Mitmensch kontert, kaum irgendwo anders in Europa sei es schwieriger, die Staatsbürgerschaft zu erlangen als in Österreich. Von einem Automatismus nach Ablauf einer bestimmten Zeit gebe es keine Spur. Bei einem Raufhandel auf einem Sportplatz in Paldau im Bezirk Südoststeiermark sind insgesamt 5 Personen verletzt worden. Ein 50-Jähriger steht im Verdacht, 4 Kontrahenten verletzt zu haben, einen davon schwer. Auch er selbst ist bei der Auseinandersetzung verletzt worden. Die genauen Umstände, das Motiv sowie der Hergang sind noch nicht bekannt und müssen von der Polizei erst ermittelt werden. Zum Wetter. Der Nachmittag verläuft vor allem im Norden kühler und unbeständig. Dort sind immer wieder Regenschauer möglich. Südlich von Murmürz scheint zeitweise die Sonne, aber auch hier kann es stellenweise regnen. Die Höchstwerte erreichen noch 18 bis 27 Grad. Morgen am Mittwoch wieder überwiegend sonnig und am Nachmittag sehr warm mit 25 bis 30 Grad.
0: Hier ist noch das Radio Steiermark Verkehrsservice jetzt mit der guten Meldung für die A2, die Südautobahn Richtung Wien. Bei Lafnitztal ist die Unfallstelle geräumt. Etwas Geduld brauchen Sie in Graz. Es gibt Stau auf der Puntigammer Straße Richtung Liebenau. Vor der Baustelle bei der Puchstraße dauert es 10 Minuten länger. Und ebenso 10 Minuten mehr in Graz am Klassis in beiden Richtungen vor einer Baustelle. Wo auch immer Sie unterwegs sind, weiterhin gute Fahrt.
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1: Am Mikrofon ist Miriam Reichel. Die Zahl der Asylanträge ist stark gesunken. Bis Ende Juli haben in Österreich rund 5700 Menschen um Asyl angesucht. Nur rund halb so viele im gleichen Zeitraum des Vorjahres. Beate Tomasos aus unserer Grundredaktion. Warum ist das so?
2: Ein Grund ist die geänderte politische Situation in Syrien nach dem Sturz des Assad-Regimes. Syrerinnen und Syrer waren lange Jahre größte Gruppe den Antragstellern und viele warten jetzt ab und kommen gar nicht mehr. Und dann haben sich für Syrer und vor allem Afghanen auch die Routen geändert. Der Weg über Serbien und Ungarn nach Österreich ist aufgrund der strengen Kontrollen durch die Serb-Ungarn unattraktiv geworden, weil das Risiko, erwischt zu werden, so hoch ist. Die Schlepper verlangen noch mehr Geld und damit ist der Weg einfach zu teuer.
1: Österreich unterstützt Syrerinnen und Syrer, ja, Rückkehr, funktioniert das?
2: Heuer sind 140 Personen ausgereist und nach Syrien zurückgekehrt. Es könnten aber auch bald mehr werden, denn seit Juli gibt es eine Art Sonderaktion mit Staatsgeld.

0: 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Es ist 14.30 Uhr.
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2: Der Nachhilfebedarf ist auf ein Allzeithoch geklettert. 34% der steirischen Schülerinnen und Schüler benötigen laut der Arbeiterkammer bereits Unterstützung. Am häufigsten wird Nachhilfe in Mathematik gebraucht, dahinter folgen Deutsch und Fremdsprachen. Besonders alarmierend ist laut AK, dass bereits jedes fünfte Volksschulkind Nachhilfe braucht. Der erhöhte Bedarf führt auch zu höheren Ausgaben. Steirische Eltern haben im Vorjahr mehr als 18 Millionen Euro für Nachhilfe ausgegeben. Um 1,5 Millionen mehr als im Jahr davor. Zu einem schweren Motorradunfall ist es gestern im Quellgraben im Bezirk Murtal gekommen. Ein 67 Jahre alter Biker aus Deutschland ist aus ungeklärter Ursache ins Rutschen gekommen. Er ist gestürzt und gegen einen Wasserdurchlass geprallt. Der Motorradfahrer wurde schwer verletzt, ins Krankenhaus nach Judenburg gebracht. Der Flughafen Graz versteigert wieder Fahrzeuge und Gerätschaften, Vorfeldbusse und andere Fahrzeuge, ein Feuerwehrauto, Fluggasttreppen, Förderbänder und vieles mehr wird im Zuge einer Auktion bis Ende August an Interessierte abgegeben. Versteigerungen haben am Grazer Flughafen seit 2022 Tradition. Geräte und Fahrzeuge müssen regelmäßig ausgetauscht werden, um etwa Sicherheitsvorgaben zu erfüllen. Zum Wetter, da geht es meist stark bewölkt durch den restlichen Nachmittag. In der nördlichen Obersteiermark ziehen immer wieder Schauer durch. Einige erreichen auch bis zum Abend die südlichen Landesteile. Meist bleibt es hier aber trocken. Morgen setzt sich wieder überwiegend die Sonne durch und es wird mit 25 bis 30 Grad wieder deutlich wärmer. Am Donnerstag dann zunächst heiß, später dann Schauer und Gewitter.
0: Blick auf die steirischen Straßen. Da ist einiges los, vor allem in Graz am Karlauer Gürtel. Wenn Sie Richtung Lazarettgürtel unterwegs sind, hier ist ein Auto in die Auslage eines Autohauses gefahren. Die Straße ist in diesem Bereich nur erschwert passierbar. Stau in Graz, Puntigammer Straße Richtung Liebenau vor der Baustelle bei der Puchstraße. 10 Minuten kostet sie das hier. Und 10 Minuten mehr auch am Glacis in Graz in beiden Richtungen vor einer Baustelle. BR-115 Eisenstraße zwischen Altenmarkt und Großreichen. Reifling-Sperre nach einem Felssturz. Ausweichen geht hier nur großräumig, zum Beispiel über die B117, Admont und die B146.
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0: Und Ihnen jetzt kommen Sie gut an. Gute Fahrt!

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0: Hier Radio Steiermark Sommerzeit. Da malen wir mit Anke Schaubrenner gleich den Sommer. Am heutigen Bild sind da wohl einige Wolken drauf und mein Kollege Florian Prates am Radl. Das ist ein perfektes Radlwetter gerade.
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0: Der Musikmix muss stimmen, dann läuft's auch bei der Arbeit am Dienstagnachmittag so richtig gut. Ricky Martin in der nächsten Stunde mit dabei, auch Max Giesinger. Und die Spice Girls geben Gas. All das und noch viel mehr nach 15 Uhr hier bei mir.
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2: Am Mikrofon ist Miriam Reichel. Die Neos wollen das Pensionsantrittsalter schrittweise auf 67 erhöhen. Im ORF-Sommergespräch schlägt Parteichefin Beate Meindl-Reisinger einen Pensionsgipfel im Herbst vor. Die anderen Parteien zeigen sich aber eher ablehnend. Julian Paschinger berichtet.
3: Geht es nach den Pinken, soll das gesetzliche Pensionsantrittsalter ab 2030 schrittweise angehoben werden. Auch in Teilen der ÖVP wurde der Pensionsantritt mit 65 zuletzt in Frage gestellt. Einen Gipfel im Herbst lehnt Seniorenbundchefin Ingrid Korosek nun aber ab.
4: Wir brauchen keine Showpolitik und wir brauchen auch keinen Aktionismus. Was soll bei so einem Gipfel, der ein paar Stunden dauert, herauskommen? Was wir brauchen, ist eine breite Diskussion, nachdenken und diskutieren, keine Schnellschusslösungen.
3: Die SPÖ würde bei einem solchen Gipfel zwar teilnehmen, aber sicher nicht über eine Erhöhung des gesetzlichen Pensionsantrittsalters sprechen, teilt man schriftlich mit. Die Grünen sprechen von einer PR-Show der Neos. Die FPÖ sieht einen Raubzug gegen die eigene Bevölkerung.
2: In den USA beginnt heute ein Prozess gegen den Meta-Konzern, zu dem Instagram, Facebook und WhatsApp gehören. Meta wird vorgeworfen, Kinder und Jugendliche mit seinen Plattformen süchtig und krank zu machen. Mehrere Bundesstaaten fordern drastische Einschränkungen und eine Strafzahlung bis zu umgerechnet 1,2 Milliarden Euro. In der deutschen Stadt Koblenz hat ein 81-jähriger Mann einen Mord gestanden, 32 Jahre nach der Tat. Er sagte aus, die damals 26-jährige US-Touristin Amy Lopez sexuell missbraucht und getötet zu haben. Der Mann war erst im Februar in einem Altersheim festgenommen worden. Er hatte freiwillig eine DNA-Probe abgegeben, die mit Spuren am Leichnam übereinstimmte. Die Handelskette Biller will Rinderbauern mehr Fleisch abnehmen. Wegen der Dürre gibt es derzeit zu wenig Futter. Viele Kühe müssen früher geschlachtet werden. Das zusätzliche Rindfleisch soll ab nächster Woche günstiger verkauft werden. In Österreich werden jedes Jahr 20.000 Menschen wegen Lyme-Borreliose behandelt. Besonders stark betroffen sind Kinder und ältere Menschen. Martina Großfurtner berichtet.
5: Borreliose ist die häufigste durch Zecken übertragene Krankheit in Europa und jetzt gibt es zum ersten Mal eine Studie, die das Ausmaß der Krankheit in Österreich zeigt. Die Zahlen sind im Fachblatt für internationale Infektionskrankheiten veröffentlicht worden. Besonders von Borreliose betroffen sind Kinder und ältere Menschen. Regionale Hotspots sind Kärnten und das Burgenland und am öftesten erkranken Menschen im Juli und August. Ein typisches Anzeichen für die Krankheit ist ein ringförmiger roter Hautausschlag, der frühestens 3 Tage nach dem Zeckenbiss auftritt. Wer dazu noch Fieber, Müdigkeit oder Gelenkschmerzen hat, sollte unbedingt zum Arzt. Wird die Erkrankung rechtzeitig erkannt, kann sie mit einem Antibiotikum behandelt werden. Unbehandelt kann es zu Hirnhautentzündungen und Gesichtsnervenlähmungen kommen.
2: Das waren die Nachrichten mit Miriam Reichel. Das Wetter.
6: Vom Kufsteiner Raum bis ins Mostviertel und in die Obersteiermark regnet es heute Nachmittag recht verbreitet, zum Teil auch ergiebig, wie etwa im Salzkammergut. Sonst kann es zwar gebietsweise auch regnen, meist aber nur leicht, wie jetzt noch für kurze Zeit im östlichen Niederösterreich. 25 Grad ist derzeit in Fürstenfeld, nur 15 in Bad Mitterndorf. Morgen dann deutlich wärmer mit 24 bis 32 Grad, dazu insgesamt überwiegend sonnig. Anfangs aber stellenweise Nebel oder dichtere Wolken und vom Mühlviertel bis in die Obersteiermark auch noch etwas Regen. So viel zum Wetter mit Jörg Stibor.
0: Zum Radio Steiermark Verkehrsservice, gleich wieder nach Graz. Am Karlauer Gürtel Richtung Lazarettgürtel ist ein Auto in die Auslage eines Autohauses gefahren. Die Fahrbahn ist in diesem Bereich nur erschwert passierbar. In Graz staut es auf der Puntigammer Straße Richtung Liebenau vor der Baustelle bei der Puchstraße. 10 Minuten Zeitverlust hier, 10 Minuten mehr auch am Glacis in Graz in beiden Richtungen vor der Baustelle. Und BR-115 Eisenstraße zwischen Altenmarkt und Großreiflingen, Sperre nach einem Felssturz. Ausweichen geht nur großräumig über die B117, Admont und die B146. Stern 300 für Ihre Meldungen bitte anrufen, kostenlos. Kommen Sie gut an.
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0: Ja, passt. Gut, weiter geht's mit lässiger Musik. Wir steuern mit Stevie Wonder auf den Feierabend zu. Part-Time-Lover.

0: Es ist tragisch, es ist erschütternd, es ist unfassbar traurig, was sich gestern Nacht in Kumberg im Bezirk Graz Umgebung ereignet hat. Eine schreckliche Bluttat. Wir haben darüber berichtet. Ein 37-jähriger Vater soll seine 8-jährige Tochter im Haus der Familie mit einem Messer getötet haben. Über die genauen Hintergründe der Tat ist bisher kaum etwas bekannt. Radio Steiermark-Reporter Gernot Frischenschlager in Kumberg.
1: Neben mir habe ich jetzt die Vizebürgermeisterin von Kumberg, Frau Alexandra Pirker. Frau Vizebürgermeisterin, Sie haben mir im Vorgespräch auch schon gesagt, irgendwas, was darauf hingedeutet hätte, wäre niemandem aufgefallen.
2: Es wäre niemandem aufgefallen, weil die Familie war seit, wie gesagt, ungefähr 10 Jahren hier, hat sich im Ort sehen lassen, war bei Festivitäten dabei, war präsent. Also es hat nicht den Anschein gemacht, ganz im Gegenteil. Also, wir waren eine lustige, freundliche Familie.
1: Seit heute Morgen sind die schrecklichen Umstände jetzt auch im Ort, in der Gemeinde bekannt. Wie geht's denn den Menschen jetzt hier und wie spricht man über diese Dinge?
2: Ja, wir haben Schockstarre in Kumberg und wir sind alle sehr betroffen. Und ja, es ist einfach furchtbar und momentan bleibt mir nichts anderes zu sagen, als einfach nur den Beteiligten und Betroffenen einfach unsere Anteilnahme auszusprechen und dass wir da sind. Und dass wir aber jetzt auch genügend Raum und Zeit den Betroffenen geben müssen und dass sie sich da wieder irgendwie fangen und dass einfach Unterstützung da ist. Aber wie gesagt, wir wissen leider keine Hintergründe und wir wollen da nicht mutmaßen und wir wollen, dass die Ermittler in Ruhe arbeiten können.
1: Vielen Dank, Frau Vizebürgermeisterin. Was jetzt von der Polizei zuletzt als Information noch gekommen ist, ist, dass man mit der Einvernahme des 37-Jährigen warten möchte, bis erste Obduktionsergebnisse vorliegen, damit man ihn dann mit diesen Obduktionsergebnissen in der Einvernahme konfrontieren kann. Wann die Einvernahme beginnt, konnte man uns noch nicht sagen. Möglicherweise später Nachmittag, möglicherweise auch erst am Abend. Mehr Informationen haben wir momentan noch nicht und damit vorerst mal zurück ins Studio.
0: Dankeschön, Gernot Frischenschlager in Kumberg.
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0: Wichtige Verkehrsmeldung an alle Autofahrer. Vorsicht auf der A9 Pyrnautobahn in Fahrtrichtung Slowenien. Zwischen Wildon und Lebring melden Radio Steiermark-Hörer einen Reifen auf der Fahrbahn. Der Asfinag-Streckendienst ist auf der Zufahrt, also Vorsicht auf der A9 Richtung Slowenien zwischen Wildon und Lebring. Ein Reifen auf der Fahrbahn.
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0: Der Dienstagnachmittag, es ist 15.30 Uhr.
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2: Der Schulbeginn rückt langsam näher und damit wieder das Auseinandersetzen mit dem sicheren Schulweg. Im Vorjahr haben sich in Österreich laut Statistik Austria 577 Kinder und Jugendliche zwischen 6 und 15 Jahren bei Verkehrsunfällen auf dem Schulweg verletzt. Das ist ein deutlicher Anstieg gegenüber den Jahren davor. Der Verein Große Schützen Kleine rät, den Schulweg mit Kindern bereits in den letzten Ferienwochen zu üben, auf Ablenkungen zu verzichten und in der Früh genügend Zeit einzuplanen. In den ORF Steiermark Sommergesprächen ist heute NEOS Landessprecher Nico Swartek zu Gast. Für ihn kommt die Sommersitzung der Landesregierung zur Hitze in dieser Woche zu spät. Schon längst hätte das Land bei der Wasserspeicherung aktiv werden müssen. Zusätzliche Dürrehilfen des Bundes für Landwirtinnen und Landwirte sieht Nico Swartek skeptisch, weil bereits ohnehin viele Fördermittel in die Hagelversicherung fließen, um die Prämien für die Bauern niedriger zu halten. Bei einem Raufhandel auf einem Sportplatz in Paldo im Bezirk Südoststeiermark sind insgesamt 5 Personen verletzt worden. Ein 50-Jähriger steht im Verdacht, 4 Kontrahenten verletzt zu haben, einen davon schwer. Auch er selbst ist bei der Auseinandersetzung verletzt worden. Die genauen Umstände, das Motiv sowie der Hergang sind noch nicht bekannt und müssen von der Polizei erst ermittelt werden. Die Wetteraussichten. Der Abend hat noch einige Regenschauer parat, vor allem in der Obersteiermark, stellenweise aber auch im Süden des Landes. Die Nacht verläuft dann trocken, die Temperaturen sinken auf 17 bis 12 Grad. Der Mittwoch beginnt dann noch bewölkt. Vom Ausseerland bis ins Salzertal kann es am Vormittag noch etwas regnen. Im Tagesverlauf setzt sich aber verbreitet die Sonne durch und die Temperaturen steigen auf 25 bis etwa 30 Grad.
0: Ein Reifen liegt auf der Pyrnautobahn. Wir sind beim Radio Steiermark Verkehrsservice. Vorsicht auf der A9 Pyrnautobahn Richtung Slowenien. Zwischen Wildon und Lebring melden Radio Steiermark-Hörer einen Reifen auf der Fahrbahn. Der Asfinag-Streckendienst ist auf der Zufahrt. Viel los in Graz. Am Kalauer Gürtel Richtung Lazarettgürtel kommt es nach einem Unfall zu Behinderungen. Die Fahrbahn ist hier nur erschwert passierbar. Graz, Stau auch auf der Puntigamer Straße Richtung Liebenau vor der Baustelle bei der Puchstraße. 10 Minuten mehr hier einplanen. 10 Minuten mehr auch am Glacis einplanen hier vor einer Baustelle. Und BR-115 Eisenstraße zwischen Altenmarkt und Großreifling. Sperre nach einem Felssturz. Ausweichen geht nur großräumig, zum Beispiel über die BR-117 Admont und die BR-146.
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0: Gute Fahrt.

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Eagles mit Take It Easy aus dem Jahr 1972, jetzt ins Jahr 2021. Hier ist Max Giesinger. Irgendwann ist jetzt. 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

8 Minuten noch bis zu den Nachrichten um 16 Uhr. Bis dahin gibt's noch Johnny Hates Jazz mit Turn Back the Clock und Eleanor Miles, Black Velvet.

0: Was gibt's in der nächsten Stunde so alles auf die Ohren? Denise Williams, sehr fein. Auch die neue von Michael Russ. Kopfkino und diesen späten 60er. Kenny Rogers. Nach den Nachrichten um 16 Uhr hören wir uns wieder.
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2: Am Mikrofon ist Miriam Reichel. Die Gewerkschaft wirft heimischen Betrieben vor, zu wenige Lehrlinge auszubilden. Und das, obwohl sie gleichzeitig über einen Mangel an Fachkräften klagen würden. Deshalb will man Betriebe ohne Lehrlinge jetzt zur Kasse bitten. Martin Rauter berichtet.
3: In der Tischlerei Hansel im 5. Wiener Gemeindebezirk absolviert Ismail gerade eine Lehre. Die Arbeit gefällt ihm, aber Lehrstellen zu finden sei gar nicht so einfach.
4: Es dauert manchmal wirklich urlange und ich habe auch wirklich viele Bekannte, die eine Lehrstelle suchen.
3: Nicht überall wird so fleißig ausgebildet. Laut Gewerkschaft ist in den letzten 20 Jahren jeder dritte Ausbildungsbetrieb verloren gegangen. Deshalb hat der Vorsitzende der Gewerkschaft ProG, Reinhold Binder, die Idee, einen Ausbildungsfonds einzurichten.
5: Jene Betriebe, die nicht ausbilden, zahlen in einen Fonds ein und aus diesem Fonds werden Betriebe unterstützt, die gute, qualitative Berufsausbildung realisieren.
3: Michael Kotzlik, Chef der Tischlerei Hansel, hält davon nicht viel.
6: Vielleicht wäre es besser, wenn man die Lehrling aufnehmenden Firmen doch ein bisschen mehr fördert.
3: In seinem Betrieb arbeiten derzeit gleich 5 Lehrlinge.
2: Die lange Trockenheit in diesem Sommer wirkt sich auch auf die Wälder aus. Im Weinviertel oder im Mühlviertel gibt es Regionen, in denen Bäume beginnen abzusterben, warnt der Biodiversitätsforscher Franz Essel von der Uni Wien.
7: Heuer mitten im Sommer stehen statt grünen Bäumen, das wäre ja das, was wir um die Jahreszeit erwarten würden, in vielen Regionen eigentlich Baumgerippe. Mit vertrocknetem Laub, braunem Laub oder gänzlich ohne Laub, weil sie das Laub schon abgeworfen haben. Es ist ganz klar, dass viele der besonders stark geschädigten Bestände auch zum Teil absterben werden. Also wir werden im Herbst wirklich viele tote Bäume im Wald sehen. Es ist ganz klar, dass diese massiven Waldschäden starke Auswirkungen haben werden auf den Holzpreis in den nächsten Jahren, aber letztlich auch auf die Einkommenssituation der ganz vielen Waldbesitzer, die wir in Österreich haben.
2: Die Dürre setzt auch Österreichs Landwirtschaft enorm unter Druck. Die Landwirtschaftskammer rechnet bei der Ernte mit einem Drittel weniger Obst und 45% weniger Gemüse. Fast ein Drittel der Schülerinnen und Schüler in Österreich nehmen Nachhilfe, wie eine Studie der Arbeiterkammer zeigt. Demnach geben Eltern dafür im Schnitt jährlich 720 Euro pro Kind aus. Die Volkshilfe kritisiert, dass sich ärmere Familien das nicht leisten können. Die Arbeiterkammer spricht von einem Systemversagen in Österreichs Bildungssystem. Sie fordert mehr Unterstützung für ärmere Familien und den Ausbau ganztägiger Bildungsangebote. Beim aktuellen Ebola-Ausbruch in Zentralafrika sind schon mehr als 2300 Menschen ums Leben gekommen. Um die Krankheit einzudämmen, spendet die EU jetzt Ebola-Schnelltests. Die Tests im Wert von 2,5 Millionen Euro sollen noch im August in die Demokratische Republik Kongo geliefert werden. Damit sollen Ebola-Fälle früher erkannt und Betroffene schneller versorgt werden können, heißt es von der EU-Kommission. Das waren die Nachrichten mit Miriam Reichel. Das Wetter.
8: In den nächsten Stunden regnet es vor allem in Salzburg, Oberösterreich, im Mostviertel und in die Obersteiermark. Allmählich vermehrt auch im Tiroler Unterland. Sonst kann es nur vorübergehend leicht und unergiebig regnen. In Kärnten gibt es jetzt auch größere Sonnenfenster. Zum Teil bläst sehr lebhafter Westwind. Morgen Mittwoch wird es insgesamt überwiegend sonnig. Anfangs gibt es aber stellenweise Nebel und dichtere Wolken. Und vom Mühlviertel bis in die Obersteiermark auch noch etwas Regen. Es wird deutlich wärmer mit 24 bis 32 Grad. So viel zum Wetter mit Jörg Stibor.
0: Weiter zum Radio Steiermark Verkehrsservice. Graz am Karlauer Gürtel Richtung Lazarettgürtel ist nach einem Unfall die Fahrbahn blockiert, nur erschwert passierbar. Es staut hier, 10 Minuten bitte mehr einplanen. So auch auf der Puntigamer Straße in Graz Richtung Liebenau vor der Baustelle bei der Puchstraße und 10 Minuten mehr auch am Glacis in beiden Richtungen vor der Baustelle. Stern 300, für Ihre Meldungen bitte anrufen, kostenlos. Gute Fahrt wünschen wir.
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0: Hallo, von mir gibt's die Hits für diesen angenehmen Dienstagnachmittag. Simon & Garfunkel hier, Cecilia. So

0: Dancing Queen von ABBA habe ich jetzt hier auf meiner Playlist. 50 Jahre ist der Song schon alt. Und heute noch kann ihn jeder mitsingen, oder?
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0: Okay.
2: 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Irgendwas mit Tambourine, yeah.
0: Yeah. Ja, fragen wir doch mal einen Professor der Popmusik, warum Dancing Queen mit seinen 50 Jahren auch heute noch auf jeder Party für gute Laune sorgt. Ralf von Appen.
3: Insgesamt dieser gute Laune-Effekt auf musikalischer Ebene auch leicht nachzuvollziehen. Es ist sehr leicht mitsingbar. Der Song ist in einer Durtonart, wir haben ein gut tanzbares Tempo, es geht um Tanzen, es werden keine negativen Aspekte angesprochen in dem Song.
0: Mhm. Ja, und das, obwohl sich die Band ja schon lange getrennt hat. Für einige Jahre waren ABBA ja eher bedeutungslos sogar. Bis zum Album ABBA Gold. Das war zusammengerechnet 24 Jahre in den britischen LP-Charts. Und dann?
3: Da hat die Band es sehr geschickt verstanden, up-to-date zu bleiben. Zum Beispiel durch das Musical Mamma Mia von 1999, dann 2008 im Mamma Mia Film, dann in London diese 3D-Show, ABBA Voyage, dann nochmal ein neues Album vor wenigen Jahren. Also die pflegen ihr Erbe recht geschickt, so haben sie sich auch eine völlig neue Zielgruppe erarbeitet.
0: Also nicht nur musikalische Künstler, sondern auch Meister des Marketings, die Damen und Herren von ABBA. Hier sind sie mit ihrer Dancing Queen.

0: Es ist 16.30 Uhr.
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2: Es ist eine Tat, die nicht nur einen ganzen Ort sprachlos macht. In Kumberg bei Graz soll ein 37-jähriger Mann seine 8-jährige Tochter mit einem Messer attackiert haben. Das Mädchen ist kurze Zeit später im Krankenhaus gestorben. Der Vater, der sich laut Polizei nach der Tat selbst das Leben nehmen wollte, wurde festgenommen. Motiv und Hintergrund der Tat sind noch unklar, Birgit Zeisberger berichtet.
3: Die Polizei hat Hinweise aus der Nachbarschaft und von Verwandten, die das Tatmotiv erklären könnten. Details will man aus ermittlungstaktischen Gründen aber noch nicht bekannt geben. Morgen soll der Tatverdächtige einvernommen werden. Er ist ansprechbar. Die Staatsanwaltschaft hat zudem eine Obduktion des Mädchens angeordnet. Auch damit soll der Tatverdächtige konfrontiert werden. Gestern Nacht gegen 22.45 Uhr werden die Einsatzkräfte zu dem Wohnhaus in der Ortsmitte von Kumberg gerufen. Die Beamten finden das durch schwere Schnitt- und Stichwunden lebensgefährlich verletzte Kind. Im Bad befindet sich laut Polizei der 37-Jährige ebenfalls mit mehreren Schnittverletzungen. Er dürfte versucht haben, sich selbst das Leben zu nehmen. Das Mädchen wird mit dem Notarztwagen ins LKH Graz gebracht, stirbt dort aber kurze Zeit später. Die mutmaßliche Tatwaffe, ein Küchenmesser, wird sichergestellt. Die Mutter des Mädchens ist ebenso wie weitere Familienmitglieder zur Tatzeit im Haus. Zwei Familien wohnen seit etwa 10 Jahren dort, Zwillingsbrüder mit ihren 2 Frauen und insgesamt 5 Kindern. Die Familien sind im Ort integriert, sagt Vizebürgermeisterin Alexandra Pirka.
4: Ich kenne die Familie seit einigen Jahren. Man hat sie auch gesehen bei Veranstaltungen. Nie ungut aufgefallen, ganz im Gegenteil. Es ist einfach unverständlich.
3: Die Familien sind bisher polizeilich nicht in Erscheinung getreten.
2: DNA-Tests der Universität für Bodenkultur in Wien haben ergeben, dass nicht nur einer, sondern 2 Wölfe im Juli im Gebiet von Groß-Sölk Schafe gerissen haben. Ein Wolf wurde zum Abschuss freigegeben und getötet. Wegen eines eitrigen Fangzahnes dürfte er statt Wildtiere Schafe gejagt haben. Der 2. Wolf wurde seit dem Abschuss nicht mehr gesichtet. Es wurden keine Schafe mehr gerissen. Der DNA-Beweis nach 31 gerissenen Schafen am Zierwitzkogel wird für diese Woche erwartet. Im Fußball steht das Transferfenster momentan weit offen. Fast täglich gibt es da was Neues zu vermelden. Gestern ja die Riesen-GAK-Aufregung mit der Entlassung des Trainers. Heute ist es noch vergleichsweise ruhig. Christian Prates, was tut sich aktuell bei den steirischen Vereinen?
5: Vielleicht beginnen wir gleich mit dem Problemkind der Woche. Der GAK sucht offiziell natürlich noch immer nach einem neuen Trainer. Morgen gibt es die Pressekonferenz für das anstehende Match gegen Ried am Freitag. Da erfahren wir möglicherweise Neues. Aktuell, so hört man hinter verschlossenen Türen, sieht es allerdings nicht danach aus, als ob morgen schon ein neuer Coach präsentiert werden würde. Auf jeden Fall ist GAK-Präsident René Ziesler anwesend und wird dort erstmals seit dem Aus von Ferdinand Feldhofer auch den Medien in Interviews reden und Antwort stehen. Auch noch nichts Neues gibt es bei Sturm. Da hat es ja am Wochenende ebenfalls Aufregung gegeben wegen Jan Masombo von Altach, ist im GAK-Trubel ein wenig untergegangen. Sturm hat den Spieler direkt kontaktiert und auf einen möglichen Wechsel nach Graz angesprochen. Das läuft normalerweise alles über den jeweiligen Fußballverein. Deshalb sind die Altacher auch mächtig angefressen gewesen. Die wussten angeblich überhaupt nichts davon. Mal schauen, wie diese Sache ausgeht und wo Masombo landet. Jalen Mitchell, der bei Sturm am Samstag plötzlich nicht mehr im Kader gestanden ist, der ist offiziell auch noch beim Verein, hat offenbar noch nirgends unterschrieben, aber wie das im Fußball so ist, das könnte sich zum Beispiel heute noch in den nächsten Stunden ändern. Schauen wir mal. Einen Spieler mehr gibt es auf alle Fälle bei Hartberg. Die Oststeirer verpflichten heute den 21-jährigen Verteidiger Simon Freund. Er kommt vom Regionalligisten SV Seekirchen.
2: Wir kommen zum Wetter und unserer Temperaturstatistik und diese spuckt nach langer Zeit wieder eine unterdurchschnittliche Entwicklung aus. Die Temperaturen in Graz-Stadt sind heute nämlich nur zwischen 15 und 22 Grad gelegen. Dieses Mittel von 19 Grad liegt um 2 Grad unter dem langjährigen Schnitt. Schon morgen wird es aber wieder wärmer. Am Vormittag kann es noch ein paar Regenschauer im Norden geben. Im Tagesverlauf setzt sich aber überall weitgehend die Sonne durch und die Höchstwerte erreichen 25 bis 30 Grad. Am Donnerstag heiß bis 32 Grad. 30 Grad. In der teils spülen Luft entstehen am Nachmittag aber Schauer und Gewitter.
0: Zum Radio Steiermark Verkehrsservice. Da kommt die gute Nachricht aus Graz am Karlauer Gürtel Richtung Lazarettgürtel. Die Unfallstelle ist hier geräumt. Der Stau löst sich auf. Stau weiterhin in Graz auf der Puntigamer Straße Richtung Liebenau vor der Baustelle bei der Puchstraße. 10 Minuten Zeitverlust hier. 10 Minuten auch mehr dauert es in Graz am Glacis in beiden Richtungen vor der Baustelle. Und die B115 Eisenstraße zwischen Altenmarkt und Großreifling, Sperre nach einem Felssturz. Ausweichen geht hier nur großräumig, zum Beispiel über die B117 Admont und die B146.
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0: Nix, nee, na. Jetzt tun wir was für unser Wohlbefinden.
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0: Ja, da hat er wieder eine herrliche Übung für zwischendurch für uns. Heute geht's um das Zusammenspiel zwischen Kopf und Muskeln.
2: Wir sind wieder mit unseren Standbeinen unterwegs. Das rechte Bein wird zum Standbein, das heißt Gewicht auf Standbein legen. Und das linke Bein stützen wir im Knie des Standbeines ab. Das heißt, die linke Fußsohle geht faktisch auf die Innenseite des Knies. Dann stehen wir da wie aus dem Yoga-Bereich, das ist der Baum. Jawohl. Und dann gehen wir die Arme nach oben, gehen zu den Ohren, links und rechts, und ziehen mit dem Daumen und Zeigefinger leicht nach unten, mehrmals. Das heißt, wir erhöhen die Energie im Ohr. Dadurch wird man auch aufmerksamer, ist wieder konzentrierter und hat wieder mehr Energie. Das können wir ruhig 3, 4, 5 Mal wiederholen. Dann das Bein wechseln, Bein wieder runtergeben, das linke Bein wird zum Standbein, rechte Bein reinstützen im Kniebereich mit der Fußsohle und wieder zu den Ohren rauf, zu unseren eigenen natürlich. Gell? Und dann ziehen wir wieder mit Daumen und Zeigefinger die Ohren leicht nach unten und erhöhen wieder unsere Energie und unsere Aufmerksamkeit. Also wirklich eine kognitive, komplexe Übung, die verschiedenste Elemente zusammenfasst, aber für den Körper einfach wirklich sehr viel Positives bringt.
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0: Angelika Maffei. Zwei in einem Boot und gleich Tim Tim under the Mango Tree.
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0: Neugierig wie ich bin, schaue ich schon mal auf die Musik in der kommenden Stunde. Was haben wir da Feines? Ja, Sixpence None the Richer sind mit dabei. Auch die John Fox Band. Mit ihrer Traude und eine Party für uns zwei steht auch an. Mit Shania Twain und Mark McGrath. Musik, die Spaß macht. Freue mich drauf.
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2: Herzlich willkommen zum Journal um 5 mit diesen Themen. Höhere Gehälter im Tourismus. Ab Oktober gibt es um 3% mehr. Und die Straße von Hormus ist wieder geschlossen. Der Iran erhöht also den Druck auf die USA. Am Mikrofon ist Miriam Reichel. In der Tourismusbranche gibt es nach 10 Verhandlungen einen neuen Kollektivvertrag. Rund 250.000 Beschäftigte bekommen ab Oktober mehr Geld. Paula Schönberger und Vanessa Gruber berichten.
3: Im Tourismus steigen die Löhne ab Oktober im Schnitt um 3,02%. Lehrlinge erhalten durchschnittlich 3,44% mehr. Dem heutigen Abschluss sind zähe Verhandlungen und sogar ein zwischenzeitlicher Abbruch im Juni vorangegangen. Die nun erzielte Einigung liegt nur 0,02 Prozentpunkte über dem damaligen Letztangebot der Arbeitgeber. Dazu sagt Eva Eberhardt, Chefverhandlerin von der Gewerkschaft, wieder:
4: Das ist natürlich kein Triumph, aber wir haben uns trotzdem weiter nach vorne bewegt und nicht mit einer Nullrunde beendet. Also das lohnt sich immer.
3: Für die meisten Beschäftigten ist zusätzlich eine fixe Einmalzahlung vereinbart worden. Alois Reiner, Chefverhandler und Gastronomieobmann der Wirtschaftskammer, bezeichnet den Abschluss als fairen und verantwortungsvollen Kompromiss in wirtschaftlich äußerst fordernden Zeiten.
2: Im Iran-Krieg ist weiter keine Lösung in Sicht. Der Iran verkündet heute jedenfalls, die Straße von Hormus bleibe geschlossen, bis die USA das gemeinsame Rahmenabkommen umsetzen. Barbara Chandl berichtet.
5: Irans Parlamentspräsident Mohammad Bagher Ghalibaf findet heute klare Worte, die an die USA gerichtet sind.
6: Solange Amerika seine Verpflichtungen nicht erfüllt, einschließlich der Freigabe eingefrorener Vermögenswerte, der Aufhebung der Ölsanktionen oder auch der Beendigung von Bedrohungen und militärischen Operationen an allen Fronten, wird die Straße von Hormuz nicht wieder geöffnet.
5: US-Präsident Donald Trump sorgt unterdessen wegen eines Posts auf seiner Plattform Truth Social für Aufregung. Dort bezeichnet er die Straße von Hormuz als New US Territory, also neues US-Gebiet. Kritik daran lässt nicht lange auf sich warten. Bald wird sich seine Illusion bezüglich der Straße von Hormuz korrigieren. Oder wir werden die Illusionen dieses Verblendeten korrigieren, so Irans Vizeaußenminister.
2: In weiten Teilen Europas steigt die Sonnenbrandgefahr. Denn seit 2013 hat die UV-Strahlung deutlich zugenommen, wie eine Studie aus Wien zeigt. Hauptgrund dafür ist die abnehmende Wolkenbedeckung. Damit steigt auch das Hautkrebsrisiko. Christina Singer berichtet.
7: Mehr Sonne heißt auch mehr UV-Belastung. Das belegen Daten von 40 Messstationen in ganz Europa. Demnach ist die UV-Strahlung zumindest seit 2013 an mehr als der Hälfte der Messstationen merklich angestiegen. In Österreich wurde in Dornbirn, in Wien und am Sonnblick gemessen. Die Studienautoren unter Leitung der WetMed-Uni Wien sehen als Hauptgrund für den Anstieg die immer öfter fehlende Bewölkung im Zuge der Klimaerwärmung, denn ohne Wolkendecke kommt mehr UV-Strahlung in Bodennähe an. UV-Strahlen können Sonnenbrand verursachen und im schlimmsten Fall zu Hautkrebs führen. Dem Forschungsteam zufolge müsse man jetzt die Auswirkungen der steigenden UV-Strahlung genauer untersuchen, sowohl im Hinblick auf die menschliche Gesundheit als auch auf die Ökosysteme.
2: Verkehrsexperten rufen Eltern dazu auf, den Schulweg mit ihren Kindern schon in den letzten Ferienwochen zu üben. Im Vorjahr sind fast 580 Schülerinnen und Schüler unter 15 Jahren bei Unfällen auf dem Weg in die Schule verletzt worden. Das sind deutlich mehr als in den Jahren davor. Der Chat-GPT-Entwickler OpenAI bringt eine Version des Chatbots für Jugendliche zwischen 13 und 17 Jahren heraus. Sie bietet mehr Kontrolle für Eltern und mehr Sicherheitsfunktionen. OpenAI kämpft derzeit gegen mehrere Klagen. Dem Unternehmen wird vorgeworfen, ChatGPT würde Kindern schaden. Und jetzt noch zum Sport. Während beim GRK noch ein Trainer gesucht wird, ist beim LASK die Trainerzukunft jetzt geklärt. Philipp Watzak.
8: Didi Kübauer bleibt Trainer beim LASK. Der Meistercoach hat seinen Vertrag bis Sommer 2029 verlängert, wie die Linzer heute bekannt gegeben haben. Kübauer hat den LASK letzten Oktober als Tabellenvorletzter übernommen und in einer sensationellen Saison zum Double aus Meistertitel und Cupsieg geführt. Morgen um 21 Uhr spielt der LASK dann in der Champions-League-Qualifikation gegen Celtic aus Schottland um den Einzug in die Hauptrunde.
2: Das war das Journal um 5 mit Miriam Reichel. Zum Wetter.
9: In den Abendstunden und heute Nacht regnet es vor allem vom Tiroler Unterland bis ins Bergland des Mostviertels recht verbreitet, zum Teil auch ergiebig. Sonst regnet es nur vorübergehend ein wenig streckenweise, bleibt es auch ganz trocken. Bis zu 26 Grad hat es heute in Güssing, nicht mehr als 14 in Kollerschlag im Mühlviertel. Morgen wird es dann deutlich wärmer mit 24 bis 32 Grad und im Großen und Ganzen auch überwiegend sonnig. Anfangs gibt es aber stellenweise Nebel und dichtere Wolken und vom Mühlviertel bis in die Obersteiermark auch noch etwas Regen. So viel zum Wetter mit Jörg Stibor.
0: Weiter zum Radio Steiermark Verkehrsservice. Graz am Karlauer Gürtel Richtung Lazarettgürtel ist die Unfallstelle geräumt. Der Stau hat sich aufgelöst. In Graz gibt es immer noch Stau auf der Puntigamer Straße Richtung Liebenau vor der Baustelle bei der Puchstraße. 10 Minuten Zeitverlust hier und 10 Minuten mehr dauert es am Glacis in beiden Richtungen vor einer Baustelle. Allen unterwegs, gute Fahrt.
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0: Da habe ich gleich wieder so einen Titel, den man einfach etwas lauter drehen muss. Elton John, I'm Still Standing. Rein damit!

0: John Fox Band mit Traude.
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0: Also wer um diese Jahreszeit Skifahren in der Natur möchte, der muss weit fahren. Österreichs Skiprofis sind deshalb unterwegs nach Südamerika. Julia Scheib und Conny Hütter brechen in den nächsten Tagen dahin auf. Die eine Richtung Argentinien, die andere nach Chile. Richtig reinschuften müssen aber die Damen und Herren beim österreichischen Skiverband hinter den Kulissen. Daniel Kulowitz, das Südamerika-Trainingslager ist ein logistischer Großauftrag.
2: Insgesamt 17 Tonnen Material werden derzeit verpackt und startklar gemacht. Von Skiern über Service-Equipment, Torstangen, Fangnetze oder auch Fitnessgeräte wie Ergometer. Eine reisetechnische Großoperation, sagt Herbert Pircher von der Firma DSV, langjähriger verlässlicher Logistikpartner des österreichischen Skiverbandes.
3: Hin und zurück, oder? 400 Packstücke mit ungefähr 17 Tonnen. Die Partnerschaft besteht ja schon seit über 20 Jahren. Jetzt die 21. Saison.
2: Verlorene Gepäckstücke haben laut Pircher übrigens Seltenheitswert. Niki Schmidhofers Zeug ist mal beim Team Norwegen gelandet oder Fritz Strobels Lieblingsski wurde einst mal beschädigt, aber das sind ganz wenige Ausnahmen. Der Temperaturunterschied zu Österreich derzeit 50 Grad und perfekte Trainingsmöglichkeiten, beschreibt Marco Pfeiffer, der ÖSV-Cheftrainer der Männer.
4: Sehr schneereicher Winter, sehr El Niño-Jahr. Sie haben in Chile 3 bis 4 Meter Schnee, also so viel Schnee wie schon lange nicht mehr.
2: Reisen wie diese sind aus ökologischer Sicht in Zeiten wie diesen natürlich sehr fragwürdig und wenn man kein Sport- oder Skifan ist, wird man die Hände über den Kopf zusammenschlagen, warum eine ganze Sportart auf einen anderen Kontinent übersiedelt. Aber für den Wintersport ist diese Vorbereitungszeit jetzt unverzichtbar.
4: Es trifft sich eigentlich die ganze Skiwelt in Chile und in Argentinien. Bei uns jetzt in Europa um diese Jahreszeit muss auch unbedingt stattfinden. Es ist nicht mehr möglich. Es sind jetzt das erste Mal auch die Schweizer Gletscher in der Sommerzeit zu gesperrt.
0: Ja, wieder aufsperren soll der erste Gletscher in Österreich dann für den alpinen Ski-Weltcup Ende Oktober. In den Herbstferien geht's also mit den Riesentorläufen von den Damen und Herren in Sölden auch schon wieder los.
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0: Aus den 60ern, Herman's Hermits mit No Milk Today. Und hier kommt Neues aus Tirol von Gilbert. Alles bleibt anders und das ist okay.
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0: That was great.
1: Shania Twain und Mark McGrath, Party for Two. Es ist 17.30 Uhr.
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3: Der Nachhilfebedarf in der Steiermark ist so hoch wie noch nie. Das zeigt eine Studie der Arbeiterkammer. Rund 46.000 Schülerinnen und Schüler brauchen zusätzliche Unterstützung. Das ist mehr als jedes dritte Schulkind in der Steiermark. Und auch jedes fünfte Volksschulkind ist bereits auf Nachhilfe angewiesen. Mit dem erhöhten Bedarf steigen auch die finanziellen Belastungen für die Eltern, berichtet Daniel Neuhauser.
4: Die steirischen Eltern haben im vergangenen Schuljahr 18,1 Millionen Euro für Nachhilfe ausgegeben, um 1,5 Millionen mehr als im Jahr davor. Gründe dafür sind gestiegene Kosten und ein wachsender Nachhilfebedarf. Mittlerweile braucht rund jedes dritte Schulkind zusätzliche Unterstützung. Besonders stark ist die Entwicklung bei den Jüngsten. Alexandra Hörmann, Bildungsbereichsleiterin der Arbeiterkammer.
5: Wir sehen einen Trend, dass auch die Volksschulkinder verstärkt Nachhilfe benötigen oder in Anspruch nehmen. Da sind wir mittlerweile bei 21%. Das ist doch eine Steigerung. Vor 2, 3 Jahren waren wir bei 15%.
4: Am häufigsten wird Nachhilfe in Mathematik benötigt, dahinter folgen Deutsch und Fremdsprachen. Zudem hätten rund 7.000 steirische Kinder Unterstützung gebraucht, ihre Familien konnten sich die Nachhilfe aber nicht leisten. Für AK-Präsident Josef Pessel das Symptom eines grundsätzlichen Problems.
6: Irgendwie habe ich den Eindruck, dass man die Nachhilfe als ganz Selbstverständliches hinnimmt, so etwas wie eine Reparaturwerkstätte unseres Bildungssystems. Und wenn die Reparatur erforderlich ist, ist der Schaden schon eingetreten.
4: Pessel verweist auf nordische Länder und fordert den schrittweisen Ausbau ganztägiger Schulen mit verschränktem Unterricht. Dass seit Jahren geforderte Reformen bisher nur schleppend vorankommen, kritisiert er scharf.
6: Das bestehende Schulsystem, da leben wir noch in Zeiten von Maria Theresia. Und ich glaube, das ist einige Jahre schon her.
4: Zusätzlich fordert Pessel mehr Geld und Personal für Schulen mit besonders hohem Förderbedarf. Die Mittel sollen stärker danach verteilt werden, wie viel Unterstützung die Kinder tatsächlich brauchen.
3: Nach dem Mord an einer 8-Jährigen in Kumberg im Bezirk Ratsumgebung laufen die Ermittlungen des Landeskriminalamts. Konkrete Erkenntnisse zum Tathergang und zum Motiv gibt es noch nicht, beziehungsweise sind noch nicht für die Öffentlichkeit bestimmt. Der tatverdächtige Vater des Mädchens, der sich bei einem Suizidversuch schwer verletzt hat, konnte noch nicht einvernommen werden. Dies soll morgen Vormittag geschehen, ebenso wie eine Obduktion des Mädchens. Eine Blutanalyse des Tatverdächtigen soll klären, ob er unter Drogeneinfluss gestanden ist, Alkohol soll nicht im Spiel gewesen sein. Die Generalsanierung der Enstal-Stromleitung wird jetzt in Angriff genommen. Die Streckenführung bleibt gleich, die 234 Masten werden aber erneuert und zum Teil auch deutlich höher gebaut, auch um den Abstand zu Wohngebäuden zu erhöhen und landwirtschaftliche Arbeiten zu erleichtern. Mit dem Neubau soll die 70 Jahre alte Stromleitung leistungsfähiger werden, sagt Austrian Power Grid-Vorstand Gerhard Christina.
7: Die Leitung ist 1949 in Betrieb gegangen und in dieser Zeit hat sich in den letzten 70 Jahren hier in der Region doch sehr, sehr viel verändert. Die Leitung ist ja auch eine Leitung für diese Region und wenn man nur an die Dachstein-Dauern-Region denkt, was sich hier getan hat, Liftgebiete, die erschlossen wurden, Beschneiungen im Winter, Skigebiete, all das braucht Strom, verbraucht sehr viel Strom und damit dieser Strom kommt primär aus dieser Leitung und deshalb ist auch eine neue Leitung notwendig, die hier leistungsfähiger ist. Wir hatten eine Leistungsfähigkeit von rund 600 Megawatt mit der alten Leitung und wir verdoppeln diese Leistungsfähigkeit auf 1200 Megawatt.
3: Insgesamt werden rund 240 Millionen Euro in den Neubau investiert. Die Fertigstellung ist im Frühjahr 2028 geplant. Österreichs Damen-Volleyball-Nationalteam fiebert der ersten EM-Teilnahme seit 55 Jahren entgegen. Heute wurde das Team von Sportstaatssekretärin Michaela Schmidt verabschiedet. Morgen reist es nach Brünn, wo dann von Freitag bis nächsten Mittwoch die Gruppenspiele gegen Serbien, Tschechien, Ukraine, Griechenland und Bulgarien stattfinden. Die Österreicherinnen sind in allen Spielen Außenseiterinnen. Im Aufgebot befinden sich mit Julia Trunner, Marie Bruckner und Dagmar Hensel drei Spielerinnen der steirischen Clubs UVC Graz und TSV Hartberg. Die Wetteraussichten. Der Abend hat noch einige Regenschauer parat, vor allem in der Obersteiermark, stellenweise aber auch im Süden des Landes. Die Nacht verläuft dann trocken. Die Temperaturen sinken auf 17 bis 12 Grad. Der Mittwoch beginnt noch bewölkt, vom Ausseerland bis ins Salzertal kann es noch etwas regnen. Im Tagesverlauf setzt sich aber verbreitet die Sonne durch und die Temperaturen steigen auf 25 bis etwa 30 Grad. Am Donnerstag noch heißer mit bis zu 32 Grad, am Nachmittag aber ein paar Schauer oder Gewitter.
1: Zum Radio Steiermark Verkehrsservice, und da beruhigt sich's schön langsam. 10 Minuten mehr brauchen Sie noch in Graz am Glacis, beide Richtungen vor der Baustelle. Und BR915 Eisenstraße zwischen Altenmarkt und Großreifling immer noch Sperre nach einem Felssturz. Ausweichen geht nur großräumig, zum Beispiel über die B117, Admont und die B146. Stern 300 für Ihre Meldungen, bitte anrufen. Kostenlos, eine gute Fahrt wünschen wir.

0: Liebe Fassholzberger und Fassholzbergerinnen und die, die in der Gegend gerade unterwegs sind, wir bräuchten dringend Ihre Hilfe.
1: Hund und Katz.
0: Gleich zwei Hunde sind entlaufen in der Gemeinde Fassholzberg in Breitenhilm. Krümel und Paula. Augen auf, wenn sie unterwegs sind, vielleicht sehen Sie die beiden oder einen, falls sie sich getrennt haben. Also, beide Hunde sind gechippt. Krümel ist 9 Jahre alt, nicht mehr ganz so fit. Er ist ein kleiner, weißer Malteserrüde. Er hat einen Vorbiss, also man sieht immer seine Zähne. Krümel ist aber ein ganz, ganz lieber Hund. Paula ist jünger, 4 Jahre alt. Sie ist sehr, sehr fit. Sie ist eine mittelgroße, schlanke, schwarze Mischlingshündin. Sie ist gerade läufig. Paula ist sehr ängstlich und hat tendenziell mehr Angst vor Männern. Also, wer hat denn Paula und Krümel gesehen? Seit heute Vormittag sind die beiden abgängig in der Gemeinde Fassholzberg in Breitenhilm. Wenn Sie die beiden sehen, bitte geben Sie bei unserem Kundenservice Bescheid. Die Grazer Nummer 42 12 42. Krümel und Paula, Grazer Nummer 0316 42 12 42.

0: The Beach Boys mit California Girls.
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0: starke Songs, auch in der nächsten Stunde bei mir von Donna Summer on the Radio, von Caro Fuchs. Oder auch auf diesen frühen 70er können wir uns schon mal freuen. Gilbert O'Sullivan. Bis gleich nach den Nachrichten um 18 Uhr.
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2: Am Mikrofon ist Lorenz Wildner. Die Staatsanwaltschaft Wien ermittelt in einem brisanten Fall rund um das rechtskräftige Urteil gegen Ex-Finanzminister Karl-Heinz Grasser in der Buwog-Affäre. Das berichten APA und Falter. Mit gefälschten Unterlagen wurde eine Bestechlichkeit der Buwog-Richterin behauptet. Der mutmaßliche Fälscher soll dafür Geld von Grassers Anwälten bekommen haben. Beate Tomasowitsch berichtet.
3: Die Verteidiger von Karl-Heinz Grasser haben immer wieder versucht, der Buwog-Richterin Marion Hohenecker Befangenheit nachzuweisen. Das ist bis zum rechtskräftigen Urteil am obersten Gerichtshof nie gelungen. Dann hat ein angeblicher IT-Forensiker behauptet, er könne dabei helfen, diese Befangenheit zu beweisen. Der Mann hat E-Mails vorgelegt, die das beweisen sollten, und er soll Geld dafür verlangt und auch bekommen haben, berichten Austria-Presseagentur und Falter. Eine Sachverhaltsdarstellung wurde von den Anwälten eingebracht, dann haben die Ermittlungen begonnen. Herausgestellt hat sich, dass die Unterlagen, die der angebliche IT-Fachmann vorgelegt hat, gefälscht waren. Das Ermittlungsverfahren gegen die Buwog-Richterin wurde eingestellt. Der Mann selbst ist auch einige Wochen in U-Haft gesessen. In seiner Aussage bei der Staatsanwaltschaft hat er Grassers Anwälte belastet. Grassers Anwälte bestreiten, dass sie Geld für Unterlagen gezahlt haben. Es handle sich um einen Betrüger. Interviews oder Stellungnahmen gibt es keine.
2: Die Internationale Atomenergiebehörde hat einige Tonnen Nuklearmaterial in Syrien gefunden. Die syrische Übergangsregierung hat die Behörde demnach darauf aufmerksam gemacht. Das Nuklearmaterial sei wohl ein Erbe des früheren Regimes, betont Interimsaußenminister Al-Shaibani. Taiwan plant Rekordausgaben für sein Militär. Im nächsten Jahr sollen umgerechnet rund 30 Milliarden Euro in Verteidigung investiert werden. Dadurch will das Land sich im Ernstfall gegen die chinesische Armee verteidigen können. Barbara Chandl.
4: China hat den politischen und auch militärischen Druck auf Taiwan in den vergangenen Jahren verstärkt. Und die Sorge vor einer militärischen Übernahme wächst. Taiwan-Experte Thomas Eder.
5: Also das Risiko steigt, aber ich gehe weiterhin davon aus, dass die Volksrepublik eine andere Strategie verfolgt. Beijing will mit diesen Drohgebärden die Bevölkerung auf Taiwan psychologisch zermürben. Und gleichzeitig versucht China auch die amerikanische Bevölkerung und die US-Eliten immer mehr zu überzeugen, dass ein Eingreifen für Taiwan zu kostspielig wäre.
4: Die USA treten seit jeher als Schutzmacht des Inselstaats auf. Die Rekordausgaben, die Taiwan jetzt plant, sind noch nicht beschlossen. Ab Donnerstag berät über den Entwurf das Parlament, in dem die Regierungsparteien keine Mehrheit haben. Ob das Budget in dieser Höhe also tatsächlich beschlossen wird, ist noch offen.
2: Und im Kampf gegen den Ebola-Ausbruch in Zentralafrika stellt die EU Schnelltests im Wert von 2,5 Millionen Euro bereit. Sie sollen noch in diesem Monat in die Demokratische Republik Kongo geliefert werden, um Ebola-Fälle früher zu erkennen und Patienten schneller zu versorgen. Bei dem neuen Ausbruch sind bereits mehr als 2.300 Menschen gestorben. Das waren die Nachrichten mit Lorenz Wildner. Zum Wetter.
6: Mit einigen Wolken und Regen geht es in den Feierabend. Vor allem vom Tiroler Unterland bis in das Bergland des Mostviertels regnet es auch in der kommenden Nacht noch, zum Teil auch ergiebig. Die Temperaturen sinken auf 19 bis 10 Grad. Mehr Sonne als heute gibt es morgen am Mittwoch. Außerdem legen die Temperaturen wieder spürbar zu auf 24 bis 32 Grad. Zu Beginn halten sich vor allem im Osten aber noch dichtere Wolken oder Nebelfelder und stellenweise kann es in der Früh auch noch etwas regnen. Dazu weht teils lebhafter West- bis Südwind. So viel zum Wetter von Georg Brack.
0: Zum Radio Steiermark Verkehrsservice. In Graz ist viel los. 15 Minuten mehr dauert es am Grazer Südring Richtung Liebenau vor der Baustelle bei der Puntigammer Brücke. 10 Minuten mehr in Graz am Glacis in beiden Richtungen vor der Baustelle. Und BR-115 Eisenstraße zwischen Altenmarkt und Großreifling Sperre nach einem Felssturz. Ausweichen geht nur großräumig, zum Beispiel über die BR-117 Admont und die B146. Wie lange das dauert, ist noch nicht bekannt.
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0: Ich schöpfe wieder aus den Vollen. Bestens informiert nach unseren Nachrichten, Wetter- und Verkehrsüberblick widmen wir uns jetzt wieder der Musik. Wohl bekommt's.

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0: Opus Vivienne. Und jetzt geht's mit Jürgen Drews. Barfuß durch den Sommer.
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0: Pupo auf Radio Steiermark, Pensoate. Es ist 18.30 Uhr in die Nachrichtenredaktion zu Paul Kracker.
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2: Beate Meindl-Reisinger ist gestern zu Gast bei den ORF-Sommergesprächen gewesen. Meindl-Reisinger ist die Chefin von den NEOS und österreichische Außenministerin. Beate Meindl-Reisinger möchte Änderungen im Pensionssystem. Personen sollen ab dem Jahr 2030 später in Pension gehen als bisher. Der Pensionsbeginn soll davon abhängen, wie viele Jahre jemand gearbeitet hat. Im Ort Kumberg in der Steiermark soll ein Mann seine 8-jährige Tochter erstochen haben. Kumberg liegt in der Nähe von der steirischen Landeshauptstadt Graz. Die Tat ist gestern Abend passiert. Die Polizei hat den Mann verhaftet. Er ist wahrscheinlich der Täter. Er ist im Badezimmer mit schweren Schnittverletzungen gefunden worden. Der Mann dürfte versucht haben, sich selbst umzubringen. Polizisten ermitteln derzeit den Grund für die Tat. In Österreich hat es im Juli deutlich weniger Asylanträge gegeben. Bei Asyl bekommen geflüchtete Menschen Schutz in einem anderen Land, zum Beispiel wegen Krieg in ihrem Heimatland. Laut dem Innenministerium waren es im Juli nur 244 neue Anträge. Zuletzt hat es vor 10 Jahren so wenige Asylanträge gegeben. Die meisten Asylanträge waren von Menschen aus dem Land Syrien. Die USA wollen die Waffenruhe im Krieg mit dem Iran nicht verlängern. Das hat Präsident Donald Trump gesagt. Ein Waffenstillstand ist gestern ausgelaufen. Ein großer Streitpunkt ist die Straße von Hormus. Die Straße von Hormus ist ein Weg im Meer und für den weltweiten Ölhandel wichtig. Der Iran sagt, die Straße von Hormus bleibt vorerst geschlossen. Außerdem gibt es noch immer keine Einigung zwischen den USA und dem Iran bei Atomwaffen. Die USA wollen nicht, dass der Iran tödliche Atomwaffen baut. Der Iran sagt, sie werden keine Atomwaffen bauen. Das waren die Nachrichten in einfacher Sprache. Redaktion Julia Berger und Lorenz Lohr, gelesen von Paul Kracker.
0: Wir schauen noch zum Radio Steiermark Verkehrsservice. 10 Minuten dauert es länger in Graz am Südring in Richtung Liebenau vor der Baustelle bei der Puntigamer Brücke. Stern 300 für Ihre Meldungen. Bitte anrufen. Wir wünschen allen unterwegs gute Fahrt.

0: Denise Williams am Dienstagabend auf Radio Steiermark. Let's hear it for the boy.
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Jupp, wir sind gut angekommen im Dienstagabend. Sehr fein. Wie geht's hier jetzt auf Radio Steiermark weiter? Ja, ab 19 Uhr eine Stunde lang Musik für den Sommerabend. Ab 20 Uhr Zauber der Blasmusik mit Paul Reicher. Ab 21 Uhr die Musikantenstunde mit ihm. Christine Gutzelnik, das ist mein Name. Würde mich freuen, wenn wir uns morgen ab 9 Uhr wiederhören. Ja, aber wirklich, ich zähle auf Sie. Morgen ab 9. Einen schönen Abend Ihnen. Mit Eros Ramazzotti, Parla con me und Starship spiele ich uns auch noch. We Built This City.

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1: Am Mikrofon ist Lorenz Wildner. Mit gefälschten Unterlagen ist offenbar versucht worden, das rechtskräftige Buwog-Urteil gegen Ex-Finanzminister Karl-Heinz Grasser zu Fall zu bringen. Zielscheibe war die damalige Richterin Marion Hohenecker. Ein ehemaliger IT-Forensiker hat behauptet, er könne ihre Befangenheit beweisen. Die vorgelegten Mails erwiesen sich aber als Fälschungen. Die Ermittlungen gegen Hohenecker sind eingestellt. Gegen den Mann ermittelt die Staatsanwaltschaft Wien jetzt wegen Verleumdung, Beweismittelfälschung und Betrugs. Die NEOS wollen das Pensionsantrittsalter erhöhen. Im ORF-Sommergespräch fordert NEOS-Chefin Beate Meindl-Reisinger dazu einen Pensionsgipfel im Herbst. Die anderen Parteien halten davon aber nichts und erteilen dem Gipfel eine Absage. Viktoria Waldecker berichtet.
2: Von einem Pensionsgipfel hält die ÖVP nichts. Für Seniorenbundpräsidentin Ingrid Korosek ist das Showpolitik.
3: Was soll bei so einem Gipfel, der ein paar Stunden dauert, herauskommen? Was wir brauchen, ist eine breite Diskussion, keine Schnellschusslösungen.
2: Die zuständige Sozialministerin Corinna Schumann von der SPÖ würde an einem Pensionsgipfel zwar teilnehmen, ein Anheben des Pensionsantrittsalters steht für sie aber nicht zur Debatte. Absagen kommen auch von der Opposition, wie Grünen-Sozialsprecher Markus Kotzer und zuerst FPÖ-Generalsekretär Christian Hafenecker sagen.
4: Bei so einem Gipfel, da sind wir ganz sicher nicht dabei.
5: Wir machen sicherlich nicht den Statisten für irgendwelche Regierungsüberschriften der Verliererkoalition.
2: Für die NEOS verhalten sich die anderen Parteien damit verantwortungslos. Ein Pensionsgipfel sei jetzt wichtiger denn je.
1: Die Handelskette Biller will Rinderbauern mehr Fleisch abnehmen. Wegen der Dürre gibt es derzeit zu wenig Futter. Viele Kühe müssen früher geschlachtet werden. Biller will das zusätzliche Rindfleisch ab nächster Woche zu Aktionspreisen verkaufen. Und in den USA hat vor knapp 1,5 Stunden ein Milliardenprozess gegen Meta begonnen, also dem Mutterkonzern von Facebook und Instagram. Es geht um die Frage, ob der Konzern Jugendliche mit seinen Angeboten gezielt süchtig gemacht hat. Das Verfahren könnte weitreichende Auswirkungen auf soziale Medien haben, wie aus den USA Christoph Kohl berichtet.
6: Insgesamt 29 US-Bundesstaaten haben sich der Klage gegen Meta angeschlossen. Sie fordern nicht nur Schadenersatzzahlungen in der Höhe von hunderten Milliarden Dollar, sondern sie wollen auch, dass der Konzern seine Plattformen Instagram und Facebook deutlich verändert, das Suchtpotenzial reduziert. Etwa mit weniger Benachrichtigungen, Einschränkungen beim automatischen Scrollen oder der Abschaffung gewisser Filter. Meta weist die Vorwürfe zurück, argumentiert, dass eine Social-Media-Sucht wissenschaftlich nicht eindeutig nachgewiesen sei. Als Zeuge soll unter anderem Konzernchef Mark Zuckerberg aussagen, eine Verurteilung könnte das Geschäftsmodell von Facebook und Instagram deutlich verändern. Der Prozess soll rund 6 Wochen dauern.
1: Das waren die Nachrichten mit Lorenz Wildner. Wir kommen zum Wetter.
7: Durch den Abend geht es bewölkt und zum Teil nass. Aktuell hat es zwischen 14 und 26 Grad und bis morgen in der Früh sinken die Temperaturen auf 19 bis 11 Grad. Außerdem regnet es zum Teil weiter, am meisten und stellenweise intensiv vom Norden Salzburgs und der Obersteiermark bis nach Oberösterreich. Morgen wird es dann mit mehr Sonne deutlich wärmer als heute mit 24 bis 32 Grad. Insgesamt überwiegt auch der Sonnenschein. Zu Beginn gibt es aber stellenweise Nebel und dichtere Wolken mit ein paar Regentropfen. So viel zum Wetter von Georg Brack.
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1: Am Mikrofon ist Lorenz Wildner. Innenminister Gerhard Kahner von der ÖVP hat heute eine vorläufige Asylbilanz präsentiert. Demnach geht die Zahl der Erstanträge weiter zurück. Im Juli war ihre Zahl so niedrig wie schon 10 Jahre lang nicht. Grund für den Rückgang ist vor allem, dass immer weniger Syrerinnen und Syrer in Österreich um Asyl ansuchen. Berthe Tomasowitsch berichtet.
2: In den letzten Jahren waren Asylwerbende aus Syrien die größte Gruppe, die Schutz in Österreich gesucht hat. Seit dem Sturz des Assad-Regimes im Dezember 2024 hat sich das verändert. Es kehren sogar viele Geflüchtete wieder nach Syrien zurück. Von Anfang Juli bis jetzt waren das 240 Menschen. Derzeit sollen 350 weitere Ausreisen in Planung sein. Dass die Ausreisen derzeit steigen, könne auch daran liegen, dass es seit 1. Juli eine besondere Starthilfe für ausreisewillige Syrer in der Höhe von 3.000 Euro gibt. Innenminister Gerhard Kahner.
3: Dänemark zahlt in solchen Fällen rund 20.000 Euro für die Rückkehr von syrischen Staatsbürgern beispielsweise. Österreich 3.000. Also das wäre mir zu viel, muss ich ganz ehrlich sagen.
2: Kritik kommt von der FPÖ. Diese Aktion sei absurd, wird der Sicherheitssprecher Gernot Dahrmann in einer Aussendung zitiert.
1: Russland und die Ukraine haben sich wieder mit schweren gegenseitigen Angriffen überzogen. 10 Menschen sind dabei laut Behördenangaben in der nordostukrainischen Region Kharkiv getötet worden. Die ukrainischen Streitkräfte haben indes erneut die Region Moskau mit Drohnen beschossen. David Kriegleder.
4: Der Ukrainer Vitali stapft durch ein Trümmerfeld in seinem Heimatdorf Pechenyi, durch ausgebrannte Geschäfte und Autos. In den Morgenstunden sind hier in der Region Kharkiv 2 russische Raketensalven eingeschlagen. Dieses Telefon hier hat Schenia gehört, der getötet wurde. Er hat seit etwas mehr als einem Jahr bei uns gearbeitet. Die Ukraine hat ihrerseits wieder hunderte Drohnen auf die Region Moskau abgefeuert. Erstmals sollen dabei auch aus Großbritannien stammende Langstreckendrohnen gegen Ziele im russischen Hinterland eingesetzt worden sein. Moskau droht London jetzt mit Konsequenzen. Der britische Premier Andy Burnham stellt klar, dass sein Land die Ukraine weiter zu 100% unterstützen werde.
1: Am Münchner Flughafen ist es am Abend zu einem Zwischenfall mit einem Airbus A380 der Lufthansa gekommen. Das mit 351 Passagieren besetzte Flugzeug hatte zu früh aufgesetzt und an der Landebahnschwelle die dortige Beleuchtung beschädigt. Verletzt wurde niemand. Erst vor 2 Tagen war auf derselben Bahn ein Boeing Dreamliner der Vietnam Airlines beim Start über das Pistenende hinausgeschossen. Und in der peruanischen Hauptstadt Lima sind rund 1400 Jahre alte Überreste eines möglichen Menschenopfers entdeckt worden. Gefunden wurden sie in der Ruinenstätte Huacapuclana, die zwischen 450 und 650 nach Christus errichtet wurde. Die Entdeckung liefert neue Erkenntnisse über rituelle Praktiken der Städte. Das waren die Nachrichten mit Lorenz Wildner. Das Wetter.
5: Der Tag geht mit einigen Wolken und zum Teil regnerisch zu Ende. Speziell an der Alpen-Nordseite kann es auch in der Nacht noch regnen. Die Tiefstwerte 10 bis 19 Grad. Morgen gibt es dann mehr Sonnenschein als heute. Es ist aber alles andere als ungetrübt. In der Früh halten sich einige Restwolken oder Nebelfelder. Außerdem kann es stellenweise noch regnen. Allmählich kommt aber verbreitet die Sonne durch, auch wenn am Nachmittag über den Bergen einige Quellwolken und ganz vereinzelt Regenschauer entstehen. Die Temperaturen steigen deutlich höher als heute auf 24 bis 32 Grad. So viel zum Wetter von Georg Brack.
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ganz gemütlich zum Einstimmen, zum Platznehmen, zum Einfinden auf einem Dorfplatz vielleicht, zum Dämmershoppen. Herzlich willkommen zu Zauber der Blasmusik. Nutzen wir noch die Zeit, wo es noch nicht dunkel ist, zu Sendungsbeginn zumindest, und lassen diese Stimmung in uns aufkommen. Mit der Dorfbrunnenpolka ist also der Platz bestimmt, an dem wir gedanklich die Blasmusik dieser Stunde genießen. Gespielt haben die Laufelberg-Musikanten. Wir begrüßen auch die Kreischberg-Musikanten in unserer Musikantenscharheit, und von denen gibt's jetzt die Mährischen Freunde.

Die Marktmusikkapelle Thal hat uns diese Polka beschert aus ihrer CD Frisch auf. Das waren die flammenden Herzen. Das klingt ganz nach frisch entbrannter Liebe. Später einmal könntet das dann in Sauerstickel eine münden. Da ist jetzt der Nudelsieb Bohrische von der Viererblech.

Ja, das ist Musik. Peter Kamenz und seine goldenen Egerländer waren das. Ein etwas anderes, aber ebenso bezauberndes Klangbild bietet uns jetzt das Orchester Fröhlich. Wann schenkst du mir dein Herz? Wird da jetzt ganz pfiffig gefragt.

meine Güte, das ist ja heute schon wieder so, dass man sich denkt, bitte noch lange nicht aufhören. Ich hoffe, Sie empfinden das nicht ganz gegenteilig. Das waren jetzt die Horgis mit dem Marsch ein Hoch dem Heimatland. Und ich hänge da noch dazu, ein Hoch den Horgis. Aufgefetzt haben sie diese CD benannt, wo dieser Marsch drauf ist. Und da ist auch ganz was Interessantes noch drauf, nämlich alle Star Wars Fans werden da jetzt vielleicht hellhörig werden und das kennen. Vor allem jene, die sich mit der Musik dieser Filme auseinandersetzen. John Williams hat natürlich nicht nur dieses berühmte Hauptthema geschrieben, sondern die gesamte Musik zu diesen Filmen. Und da gibt es eine Szene in einem Teil, in einer Kneipe auf einem fremden Planeten mit den skurrilsten Gästen. Und das gehört natürlich musikalisch auch entsprechend umgesetzt. Und John Williams hat sich das so ausgedacht. Da ist jetzt die Star Wars Polka und wir hören wieder die Horgis.

Die Viererblech war das wieder, zeitlos, so der Titel dieser Polka. Klingt richtig majestätisch zwischendurch und das nicht ganz ohne Grund. Und als hätten Sie es geahnt, jetzt kommen nämlich zwei Könige, Tenorkönige. Wir hören wieder die Kreischberg-Musikanten.

Sandländerträume, das war wieder ein Stückchen gespielt von den Original Laufelberg-Musikanten. Ich möchte noch einmal heute auf die CD der Horgis zurückkommen. Aufgefetzt hast diese und da drauf ist ein breiter Bogen gespannt. Das haben Sie heute ja schon erahnen lassen. Das setzen wir jetzt noch fort mit einem Stückchen, dessen Arrangement wieder mal die ganze Bandbreite der Bluesmusik aufzeigt. Fix You von Coldplay.

Die Horgis waren das noch einmal. Einen klassischen Bluesmusik-Hit soll es jetzt geben. Peter Kamenz und seine goldenen Egerländer sind schon gestellt mit der Rosamunde-Polka und darauf etwas, was ihnen bestimmt auch nicht fremd ist.

Das Orchester Fröhlich noch einmal mit seinem fröhlichen Polkatanz und davor die Woodstock-Oberkrainer mit der schönen Urlaubszeit von den Alpskiss. Sollten Sie sich in dieser schönsten Zeit des Jahres befinden, dann genießen Sie die Zeit, genießen Sie die Tage. Ich verabschiede mich mit der Viererblech und deren Marsch Priority. Danke fürs Zuhören und bis bald.

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1: Am Mikrofon ist Lorenz Wildner. Jeder dritte Schüler bzw. jede dritte Schülerin braucht bezahlte oder kostenlose Nachhilfe. Das sei keineswegs normal, sondern Zeichen eines versagenden Schulsystems, kritisiert die Arbeiterkammer. Ausbaden müssten das die rund 340.000 betroffenen Kinder und Jugendlichen sowie ihre Eltern. Viktoria Waldhäusl berichtet.
2: Dann habe ich hier das Kürzel aufgeschrieben.
3: Perfekt.
2: Und dann setze ich das.
4: Mathe ist das Fach, für das mit Abstand am häufigsten Nachhilfe gebraucht wird. Durchschnittlich geben Eltern pro Kind und Schuljahr mehr als 700 Euro für Nachhilfestunden aus. İlkim Erdost, Bildungsbereichsleiterin bei der Arbeiterkammer Wien.
5: Hier werden nicht die Schwächen einzelner Kinder ausgeglichen. Hier reparieren Familien auf eigene Kosten und in ihrer eigenen Zeit, was das System offen lässt. Der Schulerfolg wird privatisiert. Und er hängt am Lohnzettel und am Zeitbudget der Eltern.
4: Fast jedes fünfte Schulkind nimmt privat bezahlten Nachhilfeunterricht. Zählt man kostenlose Nachhilfe dazu, ist es sogar jedes dritte Kind. Für die Arbeiterkammer ist das zu viel. Sie fordert flächendeckend kostenlose Ganztagesschulen und mehr Ressourcen für die Schulen.
1: In Russland haben Spendenaufrufe zu Einnahmen von umgerechnet fast 4 Milliarden Euro geführt. Die Summe ist 1,5-mal so hoch wie für das gesamte Vorjahr. Das Geld kommt von Unternehmen und Privatpersonen. Laut russischen Medienberichten sollen die Spenden die hohen Kosten des Ukraine-Kriegs mindern. Wofür die Gelder genau ausgegeben werden, ist jedoch unklar. Der US-Tech-Riese Apple nimmt nach dem Druck der EU von Oktober Änderungen an seinem App-Store vor. EU-Nutzer sollen dadurch künftig mehr Wahlfreiheit beim Herunterladen und Bezahlen von Apps haben. Demnach sollen Apps-Entwickler freier entscheiden können, wie sie ihre Programme vertreiben können. Und noch 67 Tage bis zum Start der Skisaison in Sölden. Österreichs Skiverband und viele andere Nationen machen sich in diesen Tagen startklar für ein Überseetrainingslager in Südamerika. Daniel Kulowitz, da steckt im Vorfeld allerhand Logistik drin.
6: Insgesamt 17 Tonnen Material werden dieser Tage verfrachtet und startklar gemacht, damit alles fristgerecht in Chile und Argentinien ankommt. Dort werden sich die ÖSV-Stars, aber auch ausländische Konkurrenz zum Schneetraining treffen. Ein Temperaturunterschied von 50 Grad steht bevor und jede Menge Schnee, sagt ÖSV-Chefcoach Marco Pfeiffer.
7: Es ist ein sehr schneereicher Winter, sehr El Niño-Jahr. Sie haben in Chile 3 bis 4 Meter so viel Schnee wie schon lange nicht mehr. Steht an guten Training sicher nichts im Wege.
6: Ein Gletschertraining in Europa sei derzeit nicht möglich, so Pfeiffer.
7: Es ist sicher bei uns jetzt in Europa um diese Jahreszeit, muss auch unbedingt stattfinden. Es ist nicht einmal möglich. Es sind jetzt das erste Mal auch die Schweizer Gletscher in der Sommerzeit so gesperrt.
6: Bis Ende September absolvieren verschiedene Weltcup- und Europacup-Gruppen ihre Trainingsblöcke in Südamerika. Aufbruch ist kommende Woche. Das Material macht sich allerdings schon jetzt auf den Weg.
1: Das waren die Nachrichten mit Lorenz Wildner. Wir kommen zum Wetter.
8: In der Nacht regnet es speziell an der Alpen-Nordseite immer wieder und zum Teil auch kräftig. Aber auch im Osten und im Süden bleiben die Wolken dicht. Die Temperaturen sinken auf 19 bis 11 Grad. Auch in den morgigen Mittwoch starten wir mit vielen Wolken, Nebelfeldern und stellenweise noch mit etwas Regen. Allmählich kommt aber die Sonne durch und scheint dann verbreitet für ein paar Stunden. Im Bergland entstehen am Nachmittag einige Quellwolken, aber nur ganz vereinzelt Regenschauer. Die Temperaturen erreichen 24 bis 32 Grad morgen. So viel zum Wetter von Georg Brack.

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1: Musikantenstund hast nach den großen Blaskapellen, so klingt der Dienstagabend auf Radio Steiermark. Unsere Musikanten der heutigen Stunde spannen klanglich und geografisch einen schönen und weiten Bogen und wir begrüßen sie steirisch mit der Spielmusik Potzmann und der Radio Polka und ich wünsche Ihnen viel Vergnügen.

der Eder-Kanzel waren wir da wieder mal. Es gibt mehrere Stücke mit dem Namen. Die Mittenwalder Klarinettenmusik hat uns ihre Version da jetzt dargeboten. Auch ruhigere Klänge haben wir heute in dieser Stunde, und zwar kommen die von der Stormberg-Musik. Und mit dem Eisenkeilwalzer spülen sie jetzt da einer in diese Stunde.

Die Neusiedlerpolka von den Taunsgeigern wurde es, also haben wir uns gedanklich im östlichsten Bundesland angesiedelt. Der Neusiedlersee natürlich auch von den fehlenden Niederschlägen betroffen. Es fehlen fast 40 Zentimeter auf den langjährigen Durchschnitt. Aber es soll ja was kommen. Bei uns rücken jetzt die Sänger in den Mittelpunkt. Der Viergesang St. Martin. Wir lassen uns wieder mal den Bauernsonntag beschreiben.

Er kennt den Nachlass vom Gottlieb Weißbacher wie nur wenige. Franz Posch, heute mal solistisch unterwegs, das war der Brennerseewalzer. Erzmusikant, eine Bezeichnung, die Franz Posch zweifellos zutrifft, aber auch auf Erwin Spreitzer aus Ranten. Und ihn hören wir jetzt mit der Rantner Tanzlmusi und der Holzheisel Hanspolka. Musik.

das war jetzt die Holzrichterbrücke gespielt hat, die Stormbergmusi und davor Helden ihrer Zeit. Die Schöckelburm mit der Kerakleckelbrücke. Für viele Gruppen dieser Art waren sie zweifellos Vorbilder, vielleicht auch für die drei lustigen Vagabunden. Man meint das ein bisschen zu hören bei der Almwirt-Polka.

geschmeidig und gediegen. Der Edelweißwalzer von der Spielmusik Potsmann war das. Und an Kirchdorf-Borisch und einem heute auch im Programm, der kommt jetzt von der Mittenwalder Klarinettenmusi und der hat die Klarinettenplattel schon angefeuchtet.

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1: 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Das kennen ganz viel besser. Die Berglandpolka, die haben wir davor gehört. Das war wieder Weißbacher Stickel solistisch aufgeführt auf der steirischen Harmonika von Franz Posch, der dann beim Finale des Harmonika-Wettbewerbes auch wieder in der Jury sitzen wird. Davor die Tanzgeiger mit dem Moserwalzer. Beim Üben und überhaupt nicht zu sehr verbissen zu sein. So ungefähr könnte man das deuten, was jetzt zu hören sein wird. Der Gesangverein St. Martin, wohl dem, der herzlich lachen kann.

die Schöckelburm mit einem Urlaubsgruß aus St. Radegund und davor die Spielmusik Potzmann mit einem zweifachen Schluder, so wird der bezeichnet, weil es eben gar nicht so einfach ist zu spielen und schon gar nicht zum Tanzen. Für Tanzgenießer ist die Française wie gemacht, Polka Française. Diese Bezeichnung verrät, dass das nicht ursprünglich von da ist. Die Tanzgeiger bezeichnen diesen jetzt mit einem Wort, eingewandert. Das trifft es wahrscheinlich auch, weil eine der Thesen ist, wie es zur Française gekommen sein könnte. Die lautet so, dass es möglicherweise aus der Musik der napoleonischen Soldaten hervorgegangen ist.

Die Stormberg-Muse hat sich für heute mit dem Dannbergmarsch verabschiedet und ohnehin ist es Zeit worden, sich zu verabschieden. Das war unser Volksmusikprogramm an diesem Dienstagabend mit dem Trauniglmarsch von der Rantner Tanzlmusik spielt. Sage ich danke fürs Zuhören. Ich wünsche Ihnen eine gute Nacht.

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1: Zum Nachtjournal begrüßt sie Lorenz Wildner, das sind einige unserer Themen. Rechtskräftiges BUWOG-Urteil gegen Ex-Finanzminister Grasser hätte offenbar gekippt werden sollen. In der Tourismusbranche gibt es nach monatelangen Verhandlungen einen neuen Kollektivvertrag. Im Nahostkonflikt betont der Iran, dass die Straße von Hormus geschlossen bleibt. Und Engpässe gibt es bei Notfallmedikamenten für Wespengiftallergiker. Das Wetter bringt morgen Wolken, Sonne und hochsommerliche Temperaturen. Die Staatsanwaltschaft Wien ermittelt in einem brisanten Fall rund um das rechtskräftige Urteil gegen Ex-Finanzminister Karl-Heinz Grasser in der BUWOG-Affäre. Mit gefälschten Unterlagen wurde eine Bestechlichkeit der BUWOG-Richterin behauptet. Der mutmaßliche Fälscher soll dafür Geld von Grassers Anwälten bekommen haben. Beate Tomasowitsch berichtet.
2: Die Verteidiger von Karl-Heinz Grasser haben immer wieder versucht, der BUWOG-Richterin Marion Hohenecker Befangenheit nachzuweisen. Das ist bis zum rechtskräftigen Urteil am obersten Gerichtshof nie gelungen. Dann hat ein angeblicher IT-Forensiker behauptet, er könne dabei helfen, diese Befangenheit zu beweisen. Der Mann hat E-Mails vorgelegt, die das beweisen sollten, und er soll Geld dafür verlangt und auch bekommen haben, berichten Austria Presseagentur und Falter. Eine Sachverhaltsdarstellung wurde von den Anwälten eingebracht, dann haben die Ermittlungen begonnen. Herausgestellt hat sich, dass die Unterlagen, die der angebliche IT-Fachmann vorgelegt hat, gefälscht waren. Das Ermittlungsverfahren gegen die BUWOG-Richterin wurde eingestellt. Der Mann selbst ist auch einige Wochen in U-Haft gesessen. In seiner Aussage bei der Staatsanwaltschaft hat er Grassers Anwälte belastet. Grassers Anwälte bestreiten, dass sie Geld für Unterlagen gezahlt haben. Es handle sich um einen Betrüger. Interviews oder Stellungnahmen gibt es keine.
1: In der Tourismusbranche gibt nach 10 Verhandlungen einen neuen Kollektivvertrag. Rund 250.000 Beschäftigte bekommen ab Oktober mehr Geld. Paula Schönberger und Vanessa Gruber fassen zusammen.
3: Im Tourismus steigen die Löhne ab Oktober im Schnitt um 3,02%. Lehrlinge erhalten durchschnittlich 3,44% mehr. Dem heutigen Abschluss sind zähe Verhandlungen und sogar ein zwischenzeitlicher Abbruch im Juni vorangegangen. Die nun erzielte Einigung liegt nur 0,02 Prozentpunkte über dem damaligen Letztangebot der Arbeitgeber. Dazu sagt Eva Eberhardt, Chefverhandlerin von der Gewerkschaft, wieder:
4: Das ist natürlich kein Triumph, aber wir haben uns trotzdem weiter nach vorne bewegt und nicht mit einer Nullrunde beendet. Also das lohnt sich immer.
3: Für die meisten Beschäftigten ist zusätzlich eine fixe Einmalzahlung vereinbart worden. Alois Reiner, Chefverhandler und Gastronomieobmann der Wirtschaftskammer, bezeichnet den Abschluss als fairen und verantwortungsvollen Kompromiss in wirtschaftlich äußerst fordernden Zeiten.
1: Wir kommen in den Nahen Osten. Im Iran-Krieg ist weiter keine Lösung in Sicht. Der Iran verkündet heute, die Straße von Hormus bleibe geschlossen, bis die USA das gemeinsame Rahmenabkommen umsetzen. Barbara Chandl.
5: Irans Parlamentspräsident Mohammad Bagher Ghalibaf findet heute klare Worte, die an die USA gerichtet sind.
6: Solange Amerika seine Verpflichtungen nicht erfüllt, einschließlich der Freigabe eingefrorener Vermögenswerte, der Aufhebung der Ölsanktionen oder auch der Beendigung von Bedrohungen und militärischen Operationen an allen Fronten, wird die Straße von Hormuz nicht wieder geöffnet.
5: US-Präsident Donald Trump sorgt unterdessen wegen eines Posts auf seiner Plattform Truth Social für Aufregung. Dort bezeichnet er die Straße von Hormus als New US Territory, also neues US-Gebiet. Kritik daran lässt nicht lange auf sich warten. Bald wird sich seine Illusion bezüglich der Straße von Hormus korrigieren. Oder wir werden die Illusionen dieses Verblendeten korrigieren, so Irans Vizeaußenminister.
1: Zurück nach Österreich. In Kumberg bei Graz soll ein 37-Jähriger seine 8-jährige Tochter mit einem Messer attackiert haben. Das Mädchen ist kurze Zeit später im Krankenhaus gestorben. Der Vater, der sich laut Polizei nach der Tat selbst das Leben nehmen wollte, wurde festgenommen. Motiv und Hintergrund der Tat sind noch unklar. Birgit Seisberger.
7: Die Polizei hat Hinweise aus der Nachbarschaft und von Verwandten, die das Tatmotiv erklären könnten. Details will man aus ermittlungstaktischen Gründen aber noch nicht bekannt geben. Morgen soll der Tatverdächtige einvernommen werden. Die Staatsanwaltschaft hat zudem eine Obduktion des Mädchens angeordnet. Gestern Nacht gegen 23 Uhr waren die Einsatzkräfte zu dem Wohnhaus in der Ortsmitte von Kumberg gerufen worden. Die Beamten fanden den 37-Jährigen mit Schnittverletzungen vor. Er dürfte versucht haben, sich selbst das Leben zu nehmen. nehmen. Zuvor hatte er laut Polizei seiner Tochter mehrere Stich- und Schnittverletzungen zugefügt. Das Mädchen starb wenig später im Krankenhaus. Die mutmaßliche Tatwaffe, ein Küchenmesser, wurde sichergestellt. In dem Haus wohnen seit Jahren der mutmaßliche Täter und sein Zwillingsbruder mit ihren Frauen und insgesamt 5 Kindern. Familienmitglieder waren zur Tatzeit im Haus anwesend und werden nun psychologisch betreut.
1: In vielen österreichischen Apotheken sind EpiPens, also Notfallmedikamente für Wespengiftallergiker, zurzeit restlos ausverkauft. Und das mitten in einem außergewöhnlich starken Wespenjahr. Was dahinter steckt und wie man sich als Allergiker sogar langfristig schützen könnte, hat sich Raphael Kapscher angesehen.
8: Hinter dem aktuellen Engpass bei den EpiPens steckt nicht nur das starke Wespenjahr, sagt der Grazer Apotheker Gerhard Kobinger. Weil der Hersteller in anderen Ländern mit den Pens mehr verdient, muss sich Österreich beim Nachschub oft hinten anstellen. Kobingers Prognose?
9: Man hat uns versprochen, dass es den EpiPen in der letzten August-, ersten Septemberwoche wieder geben soll. Glauben darf man das aber auch erst, wenn er wirklich da ist.
8: Wer ohnehin sehr stark auf Wespenstiche reagiert, etwa mit Kreislauf- oder Atemproblemen, sollte aber auch mit einem Facharzt über eine mögliche Immuntherapie sprechen. Dabei wird dem Körper über mehrere Jahre hinweg regelmäßig Wespengift injiziert, bis er sich daran gewöhnt. Die Therapie wirkt laut Fachleuten in über 90% der Fälle und die Kosten übernimmt in der Regel die Krankenkasse.
1: Und das Wichtigste vom Sport hat jetzt Christoph Ott für uns.
10: Der Fußball-Bundesligist LASK verlängert einen Tag vor dem Champions-League-Playoff-Hinspiel gegen Celtic Glasgow den Vertrag mit Erfolgstrainer Didi Kübauer. Der 55-Jährige unterschreibt einen 3-Jahres-Vertrag bis Sommer 2029. Entwarnung gibt es von ÖFB-Teamspieler Konrad Leimer nach seinem verletzungsbedingten Austausch am Samstag. Der Bayern-München-Legionär meint, es ist alles halb so wild. Ob er bereits beim deutschen Supercup am Wochenende gegen Dortmund wieder spielt, ist noch offen. Fix ist seit heute hingegen der Wechsel von Rodri zu Barcelona. Der spanische Weltmeister unterschreibt bei den Katalanen einen Vertrag bis 2030. Der Konflikt zwischen dem Eishockeyverband und den besten heimischen Spielerinnen geht weiter. 11 Teamspielerinnen haben das derzeit stattfindende Vorbereitungscamp inklusive Testspielen abgesagt und drohen bei keiner Besserung der Rahmenbedingungen die AWM im November zu boykottieren. Und der Wiener Tischtennisspieler Daniel Habeson beendet seine Nationalteamkarriere. Der 40-Jährige will sich nun voll auf seinen Club in der deutschen Bundesliga fokussieren. Im Nationalteam hat Habeson unter anderem 3 EM-Titel gewonnen und war bei 5 Olympischen Spielen dabei.
1: Wir kommen zum Wetter mit Georg Brack.
11: Jetzt in der Nacht regnet es vor allem vom Tiroler Unterland bis in das Bergland des Mostviertels immer wieder und zum Teil auch kräftig. Die Temperaturen sinken auf 19 bis 11 Grad. Morgen wird es dann wieder spürbar wärmer als heute mit 24 bis 32 Grad am Nachmittag. Im Großen und Ganzen überwiegt auch der Sonnenschein. Wir starten aber speziell in der Osthälfte mit dichten Wolken und Nebelfeldern. Vom Mühlviertel bis zur nördlichen Obersteiermark kann es in der Früh auch noch etwas regnen. Am Nachmittag kommen dann über den Bergen einige Quellwolken und ganz vereinzelt Regen. Schauer dazu.
1: Das war das Nachtjournal. Auf Wiederhören, sagt Lorenz Wildner.
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1: Am Mikrofon ist Lorenz Wildner. Die NEOS wollen das Pensionsantrittsalter erhöhen. Im ORF-Sommergespräch fordert NEOS-Chefin Beate Meindl-Reisinger dazu einen Pensionsgipfel im Herbst. Die anderen Parteien halten davon aber nichts. Viktoria Waldecker fasst zusammen.
2: Von einem Pensionsgipfel hält die ÖVP nichts. Für Seniorenbundpräsidentin Ingrid Korosek ist das Showpolitik.
3: Was soll bei so einem Gipfel, der ein paar Stunden dauert, herauskommen? Was wir brauchen, ist eine breite Diskussion, keine Schnellschusslösungen.
2: Die zuständige Sozialministerin Corinna Schumann von der SPÖ würde an einem Pensionsgipfel zwar teilnehmen, ein Anheben des Pensionsantrittsalters steht für sie aber nicht zur Debatte. Absagen kommen auch von der Opposition, wie Grünen-Sozialsprecher Markus Kotzer und zuerst FPÖ-Generalsekretär Christian Hafenecker sagen.
4: Bei so einem Gipfel, da sind wir ganz sicher nicht dabei.
5: Wir machen sicherlich nicht den Statisten für irgendwelche Regierungsüberschriften der Verliererkoalition.
2: Für die NEOS verhalten sich die anderen Parteien damit verantwortungslos. Ein Pensionsgipfel sei jetzt wichtiger denn je.
1: Wegen Zuhälterei und Menschenhandels ist am Landesgericht Linz eine Chinesin zu 24 Monaten Haft verurteilt worden, davon 8 Monate unbedingt. Die 57-Jährige soll hochverschuldete Frauen aus China mit falschen Versprechungen nach Österreich gelockt und zur Prostitution gezwungen haben. Das Urteil ist bereits rechtskräftig. In Lettland sorgt ein groß angelegter Datendiebstahl für Aufregung. Hacker haben bei der Straßenverkehrsbehörde Daten von mehr als 1,2 Millionen Privatpersonen sowie 200.000 Firmen gestohlen, etwa Namen, Adressen, Bankdaten und Autokennzeichen. Wer hinter dem Hackerangriff steckt, ist unklar. Und der City Airport Train reagiert auf die Sperre der Wiener S-Bahn-Stammstrecke. Sie bleibt nach einem Kabelbrand und wegen einer grundlegenden Sanierung bis Herbst 2027 gesperrt. Davon betroffen ist auch der CAT, der von Wien Mitte abfährt. Als Ersatz für den Zug fahren ab 24. August Busse zum Flughafen Wien. Thomas Metelko.
6: CAT Bypass heißt die Direktverbindung von Wien Mitte zum Flughafen und zurück. Pro Stunde sind bis zu 5 Busse in beide Richtungen unterwegs. Die Fahrtzeit betrage je nach Verkehr zwischen 18 und 30 Minuten, so Geschäftsführer Paul Blagus.
7: Wir haben pro Bus 54 bis 58 Sitzplätze und dementsprechend können wir auch, wenn eine höhere Frequenz notwendig ist, mehrere Busse dann einschieben. Das heißt, an der Quantität der Sitzplätze wird es nicht mangeln.
6: Und auch der Komfort für Fahrgäste soll nicht auf der Strecke bleiben, so CAT-Geschäftsführer Michael Forstner.
8: Wir haben ganz hochwertige Premium-Reisebusse am Start. Das heißt, es wird ausreichend Platz auch fürs Gepäck sein, sowohl Unterflur als auch in den Overhead-Kopfablagen.
6: Die CAT-Züge fahren erst wieder ab Herbst 2027. Zum Einsatz sollen dann neue Garnituren des Schweizer Herstellers Stadler kommen.
1: Und wir kommen zum Wetter.
9: Gedämpft waren die Temperaturen heute. Mit 28 Grad war es am Rohrspitz am wärmsten. Schon morgen wird es teilweise wieder heiß bei 24 bis 32 Grad. Dazu gibt es mehr Sonnenschein als heute. Es ist aber alles andere als ungetrübt. In der Früh kann es speziell in und um Oberösterreich noch etwas regnen. Außerdem halten sich vor allem nach Osten hin einige Restwolken und Nebelfelder. Allmählich kommt verbreitet die Sonne durch. Dann sind erst am Nachmittag im Bergland einige Quellwolken dabei. Regenschauer gibt es aber höchstens vereinzelt. So viel zum Wetter von Georg Brack.
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1: Am Mikrofon ist Lorenz Wildner. Innenminister Gerhard Kahner von der ÖVP hat eine vorläufige Asylbilanz präsentiert. Demnach geht die Zahl der Erstanträge weiter zurück. Im Juli war ihre Zahl so niedrig wie schon seit 10 Jahren nicht mehr. Beate Tomasovic.
2: In den letzten Jahren waren Asylwerbende aus Syrien die größte Gruppe, die Schutz in Österreich gesucht hat. Seit dem Sturz des Assad-Regimes im Dezember 2024 hat sich das verändert. Es kehren sogar viele Geflüchtete wieder nach Syrien zurück. Von Anfang Juli bis jetzt waren das 240 Menschen. Derzeit sollen 350 weitere Ausreisen in Planung sein. Dass die Ausreisen derzeit steigen, könne auch daran liegen, dass es seit 1. Juli eine besondere Starthilfe für ausreisewillige Syrer in der Höhe von 3.000 Euro gibt. Innenminister Gerhard Karner.
3: Dänemark zahlt in solchen Fällen rund 20.000 Euro für die Rückkehr von syrischen Staatsbürgern, beispielsweise Österreich 3.000. Also das wäre mir zu viel, muss ich ganz ehrlich sagen.
2: Kritik kommt von der FPÖ. Diese Aktion sei absurd, wird der Sicherheitssprecher Gernot Dahrmann in einer Aussendung zitiert.
1: Mit gefälschten Unterlagen ist offenbar versucht worden, das rechtskräftige Buwok-Urteil gegen Ex-Finanzminister Karl-Heinz Grasser zu Fall zu bringen. Zielscheibe war die damalige Richterin Marion Hohenecker. Ein ehemaliger IT-Forensiker hat behauptet, er könne ihre Befangenheit beweisen. Die vorgelegten Mails erwiesen sich aber als Fälschungen. Die Ermittlungen gegen Hohenecker sind eingestellt. Gegen den Mann ermittelt jetzt die Staatsanwaltschaft Wien. Der erst kürzlich entlassene ukrainische Verteidigungsminister Michailo Fedorov fordert Wahlen im Krieg. Laut Fedorov befindet sich die Nation in einer Regierungskrise. Er fordert zudem ein Ende der Korruption in Kriegszeiten. Es ist die erste derartige Forderung seit Beginn der russischen Invasion im Jahr 2022. Das ukrainische Gesetz verbietet allerdings Wahlen während des Krieges. Die Gewerkschaft wirft heimischen Betrieben vor, zu wenige Lehrlinge auszubilden. Und das, obwohl sie gleichzeitig über einen Mangel an Fachkräften klagen würden. Deshalb will man nicht ausbildende Betriebe jetzt zur Kasse bitten. Martin Rauter.
4: In der Tischlerei Hansel im 5. Wiener Gemeindebezirk absolviert Ismail gerade eine Lehre. Die Arbeit gefällt ihm, aber Lehrstellen zu finden sei gar nicht so einfach.
5: Es dauert manchmal wirklich urlange und ich habe auch wirklich viele Bekannte, die eine Lehrstelle suchen.
4: Nicht überall wird so fleißig ausgebildet. Laut Gewerkschaft ist in den letzten 20 Jahren jeder dritte Ausbildungsbetrieb verloren gegangen. Deshalb hat der Vorsitzende der Gewerkschaft ProG, Reinhold Binder, die Idee, einen Ausbildungsfonds einzurichten.
6: Jene Betriebe, die nicht ausbilden, zahlen in einen Fonds ein und aus diesem Fonds werden Betriebe unterstützt, die gute, qualitative Berufsausbildung realisieren.
4: Michael Kotzlik, Chef der Tischlerei Hansel, hält davon nicht viel.
7: Vielleicht wäre es besser, wenn man die Lehrling aufnehmenden Firmen doch ein bisschen mehr fördert.
4: In seinem Betrieb arbeiten derzeit gleich 5 Lehrlinge.
1: Karte oder Smartphone an das Bezahlterminal halten und schon ist der Kauf abgeschlossen. Was dabei meist nicht bedacht wird, die allermeisten Zahlungen laufen über US-Finanzdienstleister. Europäische Zahlungslösungen sollen das jetzt ändern. Mehr von Philipp Maschl.
8: Wir haben uns schon daran gewöhnt. Bargeldlos zahlen geht schnell, einfach und laut Nationalbank in 98% aller Fälle über einen US-Finanzdienstleister. Europäische Lösungen gibt es, Vero etwa, entwickelt von einem Zusammenschluss europäischer Banken.
9: Um natürlich erfolgreich zu werden, muss Vero im Laufe der Zeit diese ganzen Zahlungsdienstleistungen anbieten, die auch etablierte Unternehmen anbieten.
8: Sagt Horst Reibelmeier von der Model University in Wien. In Frankreich, Deutschland oder Belgien läuft der Dienst bereits. Österreich soll 2028 folgen. Der Experte ist aber zurückhaltend.
9: Die Leute werden sich dann an der Kasse nicht fragen, gibt es da vielleicht aufgrund des US Cloud Act irgendwelche rechtlichen Bedenken für mich, dass ich keinen US-Anbieter nutzen will?
8: Und Vero läuft laut Medienberichten auch über US-Server von Amazon. Daher könnten die USA auch bei der europäischen Lösung wieder mitspielen.
1: Am Münchner Flughafen ist es am Abend zu einem Zwischenfall mit einem Airbus A380 der Lufthansa gekommen. Das mit 351 Passagieren besetzte Flugzeug hatte zu früh aufgesetzt. An der Landebahnschwelle wurde die dortige Beleuchtung beschädigt. Verletzt wurde niemand. Das waren die Nachrichten mit Lorenz Wildner. Wir kommen zum Wetter.
10: Speziell vom Tiroler Unterland bis ins Bergland des Mostviertels regnet es auch in den nächsten Stunden immer wieder und zum Teil auch intensiv. Bis in der Früh sinken die Temperaturen außerdem auf 19 bis 11 Grad. Und stellenweise kann es auch in der Früh noch regnen, am ehesten vom Mühlviertel bis in die nördliche Obersteiermark. Vor allem hier in der Osthälfte halten sich tagsüber zunächst auch noch dichte Wolken und Nebelfelder. Im Lauf des Vormittags kommt aber immer öfter die Sonne durch. Am Nachmittag entstehen im Bergland dann einige Quellwolken, aber höchstens vereinzelt Regenschauer. So viel zum Wetter von Georg Brack.
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1: Es ist 1 Uhr. Am Mikrofon Adam Michalech. Neue Vorwürfe gibt es in der Buwok-Affäre rund um das rechtskräftige Urteil gegen Karl-Heinz Grasser. Laut Berichten der Austria-Presseagentur und der Wochenzeitung Falter ist die Buwok-Richterin mit gefälschten Unterlagen der Bestechlichkeit bezichtigt worden. Und der mutmaßliche Fälscher soll von den Anwälten Grassers Geld bekommen haben, Beate Tomasowitsch berichtet.
2: Die Verteidiger von Karl-Heinz Grasser haben immer wieder versucht, der Buwok-Richterin Marion Hohenecker Befangenheit nachzuweisen. Das ist bis zum rechtskräftigen Urteil am obersten Gerichtshof nie gelungen. Dann hat ein angeblicher IT-Forensiker behauptet, er könne dabei helfen, diese Befangenheit zu beweisen. Der Mann hat E-Mails vorgelegt, die das beweisen sollten, und er soll Geld dafür verlangt und auch bekommen haben, berichten Austria Presseagentur und Falter. Eine Sachverhaltsdarstellung wurde von den Anwälten eingebracht, dann haben die Ermittlungen begonnen. Herausgestellt hat sich, dass die Unterlagen, die der angebliche IT-Fachmann vorgelegt hat, gefälscht waren. Das Ermittlungsverfahren gegen die Buwok-Richterin wurde eingestellt. Der Mann selbst ist auch einige Wochen in U-Haft gesessen. In seiner Aussage bei der Staatsanwaltschaft hat er Grassers Anwälte belastet. Grassers Anwälte bestreiten, dass sie Geld für Unterlagen gezahlt haben. Es handle sich um einen Betrüger. Interviews oder Stellungnahmen gibt es keine.
1: Frank Beard, langjähriger Schlagzeuger der US-Rockband ZZ Top, ist tot. Das gibt die Band jetzt auf Instagram bekannt. Laut einem Sprecher der Band ist Beard auf seiner Ranch in Richmond im US-Bundesstaat Texas im Kreis seiner Familie gestorben. Er wurde 77 Jahre alt. Über die Todesursache ist derzeit nichts bekannt. Die vielen wolkenlosen Sonnentage wirken sich langfristig auch auf die UV-Strahlung aus. In weiten Teilen Europas steigt laut einer aktuellen Untersuchung die UV-Belastung seit 2013 an, auch in Österreich. Christina Singer berichtet.
3: Mehr Sonne heißt auch mehr UV-Belastung. Das belegen Daten von 40 Messstationen in ganz Europa. Demnach ist die UV-Strahlung zumindest seit 2013 an mehr als der Hälfte der Messstationen merklich angestiegen. In Österreich wurde in Dornbirn, in Wien und am Sonnbleck gemessen. Die Studienautoren unter Leitung der WetMed-Uni Wien sehen als Hauptgrund für den Anstieg die immer öfter fehlende Bewölkung im Zuge der Klimaerwärmung, denn ohne Wolkendecke kommt mehr UV-Strahlung in Bodennähe an. UV-Strahlen können Sonnenbrand verursachen und im schlimmsten Fall zu Hautkrebs führen. Dem Forschungsteam zufolge müsse man jetzt die Auswirkungen der steigenden UV-Strahlung genauer untersuchen, sowohl im Hinblick auf die menschliche Gesundheit als auch auf die Ökosysteme.
1: Und jetzt zum Wetter mit Georg Brack.
4: Speziell an der Alpen-Nordseite regnet es auch die nächsten Stunden noch teilweise. Bis zum Sonnenaufgang sinken die Temperaturen außerdem auf 19 bis 11 Grad. Und tagsüber wird es heute wieder wärmer als gestern. Der Nachmittag bringt 24 bis 32 Grad. Dazu kommt verbreitet auch für einige Stunden die Sonne durch. Wir starten aber vor allem im Osten mit einigen Restwolken oder Nebelfeldern und etwas Regen. Am Nachmittag entstehen außerdem einige Quellwolken im Bergland, aber nur vereinzelt Regenschauer. Dazu spüren wir heute lebhaften Wind aus West bis Süd.
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1: Im Studio Adam Michalech, es ist 2 Uhr. Innenminister Gerhard Karner von der ÖVP freut sich über niedrige Asylantragszahlen in Österreich. Im Juli war die Zahl so niedrig wie schon 10 Jahre lang nicht. Grund für den Rückgang ist vor allem, dass immer weniger Syrerinnen und Syrer um Asyl ansuchen. Berthe Tomasowitsch berichtet.
2: In den letzten Jahren waren Asylwerbende aus Syrien die größte Gruppe, die Schutz in Österreich gesucht hat. Seit dem Sturz des Assad-Regimes im Dezember 2024 hat sich das verändert. Es kehren sogar viele Geflüchtete wieder nach Syrien zurück. Von Anfang Juli bis jetzt waren das 240 Menschen. Derzeit sollen 350 weitere Ausreisen in Planung sein. Dass die Ausreisen derzeit steigen, könne auch daran liegen, dass es seit 1. Juli eine besondere Starthilfe für ausreisewillige Syrer in der Höhe von 3.000 Euro gibt. Innenminister Gerhard Karner.
3: Dänemark zahlt in solchen Fällen rund 20.000 Euro für die Rückkehr von syrischen Staatsbürgern, beispielsweise Österreich 3.000. Also das wäre mir zu viel, muss ich ganz ehrlich sagen.
2: Kritik kommt von der FPÖ. Diese Aktion sei absurd, wird der Sicherheitssprecher Gernot Dahrmann in einer Aussendung zitiert.
1: Im Tourismus steigen die Löhne ab Oktober im Schnitt um 3%. Lehrlinge bekommen durchschnittlich 3,4% mehr. Die Einigung liegt nur knapp über dem Letztangebot der Arbeitgeber. Eva Eberhardt, Chefverhandlerin der Gewerkschaft Wieder, sagt.
4: Das ist natürlich kein Triumph, aber wir haben uns trotzdem weiter nach vorne bewegt und nicht mit einer Nullrunde beendet.
1: Für die meisten Beschäftigten ist außerdem auch eine fixe Einmalzahlung vereinbart worden. Der LASK startet heute Abend ins Fußball-Champions-League-Playoff. Beim schottischen Meister Celtic Glasgow sind die Linzer in der klaren Außenseiterrolle, Martin Lang.
5: Zum 8. Mal spielt heute ein österreichischer Club im Celtic Park im Osten von Glasgow. Es geht um die Champions League, in der Celtic schon 13 Mal dabei war, in die der LASK zum ersten Mal möchte. Aber LASK-Trainer Didi Kübauer versucht seiner Mannschaft ein bisschen den Respekt vor der Atmosphäre zu nehmen.
6: Es wird wichtig sein, dass wir da nicht vor dieser Kulisse da irgendwo in die Knie gehen, sondern dass wir wirklich selbstbewusst auftreten. Wir müssen schon einen kühlen Kopf bewahren und klar in unseren Gedanken sein, damit wir eben den Favoriten in die Knie zwingen können.
5: Um 21 Uhr ist Anstoß in Glasgow bei ca. 14 Grad, Wind und schottischem Regen.
1: Und jetzt zu den Wetteraussichten und zu Georg Brack.
7: Unter 30 Grad waren es gestern an allen unserer etwa 280 Wetterstationen. Heute wird es wieder spürbar wärmer. Am Nachmittag hat es 24 bis 32 Grad. Wir starten aber recht frisch in den Tag. In der Früh hat es 11 bis 19 Grad und stellenweise kann es auch noch etwas regnen. Die Regenwolken und Nebelfelder ziehen im Lauf des Vormittags ab oder lösen sich auf. Dann scheint verbreitet die Sonne. Heute am Nachmittag kommen im Bergland einige Quellwolken, aber höchstens vereinzelt Regenschauer dazu. Mehr und teils kräftige Schauer und Gewitter gibt's dann morgen am Donnerstag.
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